0: Die Mannschaft gewann gegen Eintracht Frankfurt mit 3:2 und liegt damit uneinholbar vor Leipzig auf Platz 2. Als Meister steht bereits der FC Bayern fest. In der zweiten Liga konnte sich Kaiserslautern mit 2:0 gegen Bielefeld durchsetzen. Paderborn und Karlsruhe trennten sich 2:2. Das waren die Nachrichten. Das Wetter in Deutschland. Fast überall trocken, gebietsweise Nebel bei 8 bis 1 Grad. Tagsüber zeitweise heiter, im Norden Meerwolken. Im Bergland einzelne Schauer bei 14 Grad auf den Ostseeinseln und 25 Grad im Mittelgebirge. Am Sonntag oft freundlich, im Norden einzelne Schauer, 14 bis 27 Grad. Es ist 2:03 Uhr.
1: Da schauen wir auf die Straßen. Der Verkehrsservice in der AD-Hitnacht. Die A1 Dortmund Richtung Münster ist zwischen Kreuz Dortmund-Unna und Carmen-Zentrum wegen Bauarbeiten bis Montag früh gesperrt. A2 Dortmund Richtung Hannover. Hier ist die Ausfahrt zum Rastplatz Varrelheide gesperrt im Moment. Die A2 Dortmund Richtung Oberhausen ist zwischen Dreieck Bottrop und Kreuz Oberhausen wegen Bauarbeiten noch bis Montag früh gesperrt. Die A8 München-Salzburg ist zwischen Fraßdorf und Bernau wegen einer Nachtbaustelle bis 5 Uhr früh gesperrt. Eine Umleitung ist hier eingerichtet. Die A21 Kiel Richtung Bagdeheide ist zwischen Lietzen und Bad Oldesloe Süd wegen einer Nachtbaustelle bis 5 Uhr in der Früh gesperrt. Eine Umleitung führt sie einmal über die U96 und die U98. Die A30 Rheine Richtung Osnabrück ist zwischen Rheine-Kanalhafen und Hörstel wegen Bergungsarbeiten bis ca. 8 Uhr gesperrt. Auch hier gibt es eine Umleitung, die U19. Die A81 Heilbronn Richtung Würzburg ist zwischen Weinsberg-Ellhofen und Kreuz-Weinsberg wegen einer Fahrbahnerneuerung bis Montag früh gesperrt. Und die A92 München Richtung Deggendorf ist zwischen Oberschleißheim und Unterschleißheim wegen Bauarbeiten bis Sonntag 4 Uhr gesperrt. Hier geht eine Umleitung über die U3. Da, wo Sie unterwegs sind, hoffen wir natürlich auf freie Straßen. Kommen Sie gut an.
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1: Dazu herzlich willkommen. Ich bin Imme Tröger und ich bin in dieser Nacht an Ihrer Seite aus dem Landesfunkhaus des Mitteldeutschen Rundfunks in Dresden. Zusammen gehen wir durch die Nacht mit Lobo und I'd Love You to Want Me und mit Share and Believe. Das hilft definitiv beim Wachbleiben. Kurz nach 2 haben wir es am Samstag. Heute ist der 9. Mai.

I love you to want me, Lobo war das. Und der Song, der war auch tatsächlich sein größter Erfolg. Wenn Ihnen das Lied jetzt gerade irgendwie bekannt vorkam, Sie es allerdings anders in Erinnerung haben, dann kann das gut sein, denn Anfang der 70er gab es da eine deutsche Version von Michael Holm namens Baby, du bist nicht alleine. So klingt die ARD-Hitnacht mit Imme Tröger und jetzt auch mit einem Original von Christopher Cross, Alright. Das ist Ihr Weg in den Samstag um 2:12 Uhr.

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1: Johnny Logan und Homie Now und er hält immer noch den Grand Prix-Rekord. Insgesamt dreimal hat er ihn gewonnen, den Grand Prix de la Chanson, später Eurovision Song Contest. 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So halten wir sie gerne wach und auch ganz, ganz liebevoll, gut gelaunt mit den Kings und Sunny Afternoon. Können wir alles hier. So begleiten wir sie auf Streife oder Rundgang beim Kochen, Backen, Puzzeln, Rätseln. Einfach die Nacht genießen. Viele Grüße aus Dresden.

0: Und hier ist der Verkehrsservice in der ARD-Hitnacht. Die A1 Dortmund Richtung Münster ist zwischen Dortmund-Unna und Kamenzentrum wegen Bauarbeiten bis Montag früh gesperrt. Die A2 Dortmund Richtung Hannover. Hier die Ausfahrt zum Rastplatz Varrelheide gesperrt. Auf der A2 selbst rollt es allerdings. A2 Dortmund Richtung Oberhausen zwischen Dreieck Bottrop und Kreuz Oberhausen wegen Bauarbeiten bis Montag früh gesperrt die Autobahn. Die A8 München-Salzburg ist zwischen Fraßdorf und Bernau wegen einer Nachtbaustelle bis 5 Uhr früh gesperrt. Eine Umleitung ist eingerichtet. Die A21 Kiel Richtung Bagdeheide ist zwischen Leetzen und Bad Oldesloe Süd wegen einer Nachtbaustelle bis 5 Uhr gesperrt. Die A30 Rheine Richtung Osnabrück ist gesperrt zwischen Rheine Kanalhafen und Hörstel. Hier laufen Bergungsarbeiten bis ca. 8 Uhr. Die A81 Heilbronn Richtung Würzburg ist zwischen Weinsberg-Ellhofen und Kreuz Weinsberg wegen einer Fahrbahnerneuerung bis Montag früh gesperrt. Und die A92 München Richtung Deggendorf ist zwischen Oberschleißheim und Unterschleißheim wegen Bauarbeiten bis Sonntag um 4 gesperrt. Hier gibt es eine Umleitung, das ist die U3. Gute und sichere Fahrt Ihnen allen.
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Ray Parker Jr. und seine Freunde. Er hatte nämlich keine Lust, Ghostbusters zu sagen und hat Leute gefragt, die er kannte, ob die es nicht machen. Eben gehört, die ARD hat Nacht hier mit Imme Tröger, Ghostbusters bei uns und ordentlich Post kam wieder von Ihnen. Wolfgang bedankt sich für die tolle Musikauswahl heute Nacht. Er will nicht ins Bett, muss allerdings, weil er heute Abend noch zu einer Veranstaltung gehen will. Da wünschen wir schon mal viel Spaß. Elke schreibt, liebe Grüße ins Studio. Ich bin jede Nacht dabei, da ich nachts nicht gut schlafen kann. Petra schreibt das, und zwar aus Verden an der Aller. Vielen, vielen Dank. Und auch Frank hat liebe Grüße geschickt. Ich bin mit dem LKW von Leipzig nach Hannover unterwegs und verfolge deine Sendung, hat er geschrieben. Ich lausche deiner Stimme und wünsche eine gute Sendung, ein schönes Wochenende und schicke dir liebe Grüße aus dem Raum Hannover. Vielen Dank, Frank. Ich werde dran denken und schön, dass Sie an uns gedacht haben. Wir kommen hier an Bord der ARD Hitnacht, eine angenehme Zeit mit uns. Und Sie schreiben uns wie immer gern an ard-hitnacht@mdr.de. So klingt Ihr Weg in den neuen Tag, im besten Fall in Ihr Wochenende nach dem Nachtdienst nachher. Tessa Nazareth und Love Hurts um 2:47 Uhr.

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1: Um 3 Uhr mit Ronald Lessig. US-Präsident Trump hat eine befristete Waffenruhe zwischen Russland und der Ukraine verkündet. Sie soll von heute bis einschließlich Montag gelten und ist laut Trump von ihm selbst vermittelt worden. Washington-Korrespondentin Anne Schneider erläutert, was die Vereinbarung konkret beinhalten soll.
2: Das heißt, der Stopp aller Kampfhandlungen, es soll einen Gefangenenaustausch geben, also 1000 Gefangene pro Seite sollen wiederum die Seite wechseln. Das haben auch beide Seiten bestätigt. Russland hat dem zugestimmt, Ukraine die Feuerpause eben auch bestätigt. Aber das ist kein Friedensabkommen, sondern nur eine kurzfristige Pause. Und ob das am Ende, der Anfang vom Ende eines langen Krieges ist, wie Trump auch weiter gepostet hat, das weiß im Moment kein Mensch.
1: In der Pflegeversicherung droht nach den Worten von Bundesgesundheitsministerin Warken in den kommenden 2 Jahren eine Finanzlücke von mehr als 22,5 Milliarden Euro. In der Rheinischen Post betonte die CDU-Politikerin, dass das Anwachsen des Defizits nicht nur demografische Gründe habe. Heutzutage würden auch Menschen als pflegebedürftig eingestuft, an die man früher gar nicht gedacht hatte, beispielsweise Kinder und Jugendliche mit ADHS. Das lasse die Ausgaben in der Pflegeversicherung weiter steigen. Nach einem Hantavirus-Ausbruch auf dem niederländischen Kreuzfahrtschiff Hondius hat die Weltgesundheitsorganisation WHO 6 Infektionen bestätigt. Zudem gäbe es 2 wahrscheinliche Fälle, teilte die UN-Behörde mit. Ein WHO-Sprecher warnte gleichzeitig vor Panik. Das Risiko für die Allgemeinbevölkerung sei absolut gering. Auf der Hondius waren 3 Menschen an dem Virus gestorben, darunter auch eine Deutsche. Das Schiff wird voraussichtlich morgen die Kanareninsel Teneriffa erreichen. In der Fußball-Bundesliga hat Borussia Dortmund zum Auftakt des vorletzten Spieltages Eintracht Frankfurt geschlagen. Durch den 3:2-Erfolg steht der BVB bereits als Vizemeister fest. Aus der Sportredaktion Jan Möller.
3: Schon nach 2 Minuten ging Frankfurt durch Uzun in Führung, doch Guirassy und Schlotterbeck drehten kurz vor der Pause das Spiel für den BVB. Inacio erhöhte nach 70 Minuten sogar auf 3:1, Burkhardt gelang nur noch der Anschlusstreffer für die Eintracht. Das war's, 3:2, Frankfurt droht eine Saison ohne Europapokal und Dortmund feiert am Ende nochmal den eingewechselten Niklas Süle, der seine letzten Minuten im Profifußball bestritt. In der zweiten Liga hat Paderborn nur 2:2 gegen Karlsruhe gespielt, ein Dämpfer im Aufstiegsrennen. Und Bielefeld muss nach einer 0:2 Niederlage in Kaiserslautern weiter um den Klassenerhalt bangen.
1: Das waren die Nachrichten. Das Wetter in Deutschland. Tagsüber zeitweise heiter, im Norden mehr Wolken, im Bergland einzelne Schauer. Bei 14 Grad auf den Ostseeinseln und 25 Grad im Mittelgebirge. Am Sonntag oft freundlich bis 27 Grad. Es ist 3:03 Uhr.
4: Und da ist der Verkehrsservice in der ARD-Hitnacht. Die A1 Dortmund Richtung Münster ist zwischen Kreuz Dortmund-Unna und Carmen-Zentrum wegen Bauarbeiten bis Montag früh gesperrt. A2 Dortmund Richtung Hannover, hier ist die Ausfahrt zum Rastplatz Farelheide gesperrt. Die A2 Dortmund Richtung Oberhausen ist zwischen Dreieck Bottrop und Kreuz Oberhausen wegen Bauarbeiten bis Montag früh gesperrt. Die A8 München-Salzburg ist zwischen Fraßdorf und Bernau wegen einer Nachtbaustelle bis 5 Uhr in der Früh gesperrt. Eine Umleitung ist eingerichtet. Die A21 Kiel Richtung Bagdeheide ist zwischen Lezen und Bad Oldesloe Süd wegen einer Nachtbaustelle bis 5 Uhr gesperrt. Auch hier gibt es Umleitungen, die U96 und die U98. Die A30 Rheine Richtung Osnabrück ist zwischen Rheine-Kanal-Hafen und Hörstel wegen Bergungsarbeiten bis ca. 8 Uhr gesperrt. Hier geht die Umleitung über die U19. Die A81 Heilbronn Richtung Würzburg ist zwischen Weinsberg-Ellhofen und Kreuz Weinsberg wegen einer Fahrbahnerneuerung bis Montag früh gesperrt. Und die A92 München Richtung Deggendorf ist zwischen Oberschleißheim und Unterschleißheim wegen Bauarbeiten bis Sonntag früh um 4 gesperrt. Hier heißt die Umleitung U3. Ihnen überall eine gute und sichere Fahrt.
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4: Da freue ich mich, dass Sie bei uns sind. Ich bin Imme Tröger. Wir gehen heute aus Dresden mit Ihnen durch die Nacht. Gleich der Start in die neue Stunde mit Ich und Ich und Stark und mit Elton John. Der hält sie wach. Club at the end of the street. Kurz nach 3 auf dem Weg in den Samstagmorgen.

George McRae, Rock Your Baby, hier in der ARD-Hitnacht. 3.15 Uhr ist es da, am 9. Mai und in 2 Wochen, da ist unsere nächste Sängerin beim Wave-Gothic-Treffen in Leipzig. Ja, sie überrascht ganz gerne mal, auch als sie in den 90ern Gartensendungen im englischen Fernsehen moderierte, da sie auch ausgebildete Landschaftsgärtnerin ist. Die Musik, die kann sie allerdings nicht ganz lassen. Pfingsten können Sie sie also beim WGT in Leipzig erleben, können sich gern davon überzeugen. Kim Wilde ist hier mit Cambodia. Willkommen in der ARD-Hitnacht.

0: Und da ist der Verkehrsservice in der ARD-Hitnacht. Wir schauen auf die A1 Dortmund Richtung Münster zwischen Kreuz Dortmund-Unna und Carmen-Zentrum. Wegen Bauarbeiten nach wie vor gesperrt die Autobahn, das Ganze noch bis Montag früh. A2 Dortmund Richtung Hannover, die Ausfahrt zum Rastplatz Farelheide ist aktuell gesperrt. Die A2 Dortmund Richtung Oberhausen ist zwischen Dreieck Bottrop und Kreuz Oberhausen wegen Bauarbeiten bis Montag früh gesperrt. Die A8 München-Salzburg ist zwischen Fraßdorf und Bernau wegen einer Nachtbaustelle noch bis 5 Uhr gesperrt. Eine Umleitung ist allerdings für sie eingerichtet. Die A21 Kiel Richtung Bargteheide ist zwischen Lietzen und Bad Oldesloe Süd wegen einer Nachtbaustelle ebenfalls bis 5 Uhr in der Früh gesperrt. Umleitungen gehen über die U96 und die U98. Die A30 Rheine Richtung Osnabrück ist zwischen Rheine-Kanalhafen und Hörstel wegen Bergungsarbeiten bis ca. 8 Uhr gesperrt. Hier geht eine Umleitung über die U19. Die A81 Heilbronn Richtung Würzburg ist zwischen Weinsberg-Ellhofen und Kreuz Weinsberg wegen einer Fahrbahnerneuerung bis Montag früh gesperrt. Und die A92 München Richtung Deggendorf ist zwischen Oberschleißheim und Unterschleißheim wegen Bauarbeiten noch bis Sonntag früh um 4 gesperrt. Hier geht eine Umleitung über die U3. Und Ihnen allen unterwegs gute und sichere Fahrt.
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Die Adi-Hit-Nacht mit Maria Maina und All This Time. Wir wünschen einen schönen guten Morgen und lesen Ihre Mails, zum Beispiel die von Andreas. Und der hat mir was sehr Cooles geschickt. Guten Morgen ins Studio, schreibt er. Vielen Dank für die tolle Musik und die nette Moderation. Damit kommt man gut durch die Nacht und das dank Internetradio auch an Bord eines Hafenschleppers auf der Themse. Aktuell auf dem Weg von London flussabwärts Richtung Mündung. Die Nacht ist noch lang, Kaffee hält uns wach und die Adi-Hit-Nacht sorgt für gute Laune. Viele Grüße von Bord, Andreas. Liebe Grüße an Bord. Andreas, vielen Dank für den tollen Einblick und Ausblick auf die Themse und immer eine Handbreit Wasser unterm Kiel. Ne? Sie schreiben uns auch heute wieder. Vielen Dank für all Ihre Post. Auch an Ute, die schreibt, liebe Immem, liebes Hitnacht-Team. Wie jeden Abend höre ich WDR 4 und stricke und häkle im Takt der Musik. Ihr seid so gut. Ich kann mich kaum losreißen und zu Bett gehen, was ja eigentlich vernünftiger wäre. Also macht bitte weiter so. Ihr seid klasse. Und Grüße an alle Nachtarbeiter. Ute, vielen Dank für die Grüße. Danke auch für die Zeilen. Auch an Micha, der jetzt sein LKW abstellt, hat er geschrieben und ins Wochenende startet. Wohlverdient, Micha. Danke und allzeit gute Fahrt, wenn Sie dann wieder im Dienst sind. Ihre Post geht heute Nacht an ard-hitnacht@mdr.de. Das ist die ARD-Hitnacht mit Imme Tröger. Und da begleiten wir Sie in den Samstagmorgen jetzt mit DJ Bobo.

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1: Um 4 Uhr mit Ronald Lessig. US-Präsident Trump hat eine dreitägige Waffenruhe zwischen der Ukraine und Russland verkündet. Sie hat offiziell um Mitternacht Ortszeit begonnen und soll bis einschließlich Montag dauern. Aus der Nachrichtenredaktion Amir Brecht.
2: Wie Trump auf seiner Online-Plattform mitteilte, sollen alle Kampfhandlungen in dem Zeitraum eingestellt werden. Der US-Präsident erklärte, die Initiative sei von ihm angestoßen worden. Er hoffe, dies sei der Anfang vom Ende eines sehr langen, tödlichen und hart geführten Krieges. Der ukrainische Präsident Zelensky hat die Einigung bestätigt. Er teilte außerdem auf Telegram mit, dass es einen weiteren Gefangenenaustausch geben soll, und zwar von 1000 Gefangenen auf jeder Seite. Auch der Kreml hat die dreitägige Waffenruhe am Abend bestätigt.
1: Bundesgesundheitsministerin Warken hat Einzelheiten zur geplanten Reform der gesetzlichen Pflegeversicherung genannt. In der Rheinischen Post kündigte sie eine stärkere Belastung für höhere Einkommen an. Warken schloss aus, Pflegegrade zu streichen. Die Vorgaben sollen aber strenger werden. Die CDU-Politikerin will Einzelleistungen zusammenlegen und ein Budget für Akut- und Notfälle einführen. Gestern war bekannt geworden, dass das Defizit in der Pflegeversicherung im kommenden Jahr mehr als 7,5 Milliarden Euro betragen wird und nicht wie angenommen 6 Milliarden. Bei den Kommunalwahlen in England hat die Labour-Partei von Premier Starmer eine massive Niederlage erlitten und mehr als 1000 Sitze verloren. Auch bei der Wahl zum walisischen Regionalparlament landeten die Sozialdemokraten nur auf Platz 3. Das Ergebnis gilt als historisch. Aus London, Franziska Hoppen.
3: Für die Chefin der walisischen Labour-Partei und Regierungschefin von Wales, Eleanor Morgan, war es ein bitteres Ende. Sie kündigt ihren Rücktritt als Parteivorsitzende an. Die Labour-Regierung brauche auch national einen Kurswechsel, so Morgan. Trotz der klaren Verluste lehnte Regierungschef Keir Starmer einen Rücktritt ab. Er wolle das Land nicht ins Chaos stürzen und in den kommenden Tagen Schritte aufzeigen, um den von Labour versprochenen Wandel herbeizuführen.
1: In der Fußball-Bundesliga hat sich Borussia Dortmund am Abend die Vizemeisterschaft gesichert. Die Mannschaft gewann gegen Eintracht Frankfurt mit 3:2 und liegt damit uneinholbar vor Leipzig auf Platz 2. Als Meister steht bereits der FC Bayern fest. In der zweiten Liga konnte sich Kaiserslautern mit 2:0 gegen Bielefeld durchsetzen. Paderborn und Karlsruhe trennten sich 2:2. Das waren die Nachrichten. Das Wetter in Deutschland. Tagsüber zeitweise heiter, im Norden Meerwolken, im Bergland Schauer, bei 14 Grad auf den Ostseeinseln und 25 Grad im Mittelgebirge. Am Sonntag freundlich, im Norden einzelne Schauer, 14 bis 27 Grad. Es ist 4:03 Uhr.
4: Und da ist der Verkehrsservice in der ARD-Hitnacht. Die A1 Dortmund Richtung Münster ist zwischen Kreuz Dortmund-Unna und Kamenzentrum wegen Bauarbeiten bis Montag früh gesperrt. Die A2 Dortmund Richtung Oberhausen ist zwischen Dreieck Bottrop und Kreuz Oberhausen wegen Bauarbeiten ebenfalls bis Montag früh gesperrt. Die A8 München-Salzburg ist zwischen Fraßdorf und Bernau wegen einer Nachbaustelle bis ca. 5 Uhr gesperrt. Eine Umleitung ist eingerichtet. Die A21 Kiel Richtung Wagteheide ist zwischen Lezen und Bad Oldesloe Süd wegen einer Nachbaustelle noch bis 5 Uhr gesperrt. Umleitungen gehen über die U96 und U98. Die A30 Rheine Richtung Osnabrück ist zwischen Rheine-Kanalhafen und Hörstel wegen Bergungsarbeiten circa noch bis 8 Uhr gesperrt. Hier geht eine Umleitung über die U19. Die A81 Heilbronn Richtung Würzburg ist zwischen Rheinsberg-Ellhofen und dem Kreuz Weinsberg wegen einer Fahrbahnerneuerung bis Montag früh gesperrt. Und die A92 München Richtung Deggendorf ist zwischen Oberschleißheim und Unterschleißheim wegen Bauarbeiten bis Sonntag um 4 gesperrt. Eine Umleitung führt über die U3. Da, wo Sie unterwegs sind, hoffen natürlich, dass die Straßen frei sind. Kommen Sie gut an.
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4: Damit sagen wir einen schönen guten Morgen aus Dresden. Die einen haben gerade erst ein Auge auf, die anderen haben gleich Feierabend. Und für jeden ist hier was mit dabei in der ARD-Hitnacht. Ich bin Imme Tröger, wir begrüßen den neuen Tag jetzt mit Sissy Catch und I Can Lose My Heart Tonight.

Can Lose My Heart Tonight. Die ARD-Hitnacht mit Sissi Catch. Damit einen schönen guten Morgen um 4.08 Uhr für ihren Weg in den neuen Tag. Den beschreiten wir jetzt zusammen mit Ed Sheeran und Photograph. Und das Lied, das hat er beim Lego-Bauen geschrieben. Also zumindest ist es da entstanden. Ed Sheeran war gerade mit Snow Patrol auf Tour und an diesem Tag war er im Hotelzimmer von Gitarrist Johnny McDade, weil er eine Lego-Figur für dessen Schwester bauen wollte für eine Charity-Auktion. Und Ed Sheeran hat darüber mal erzählt, Johnny hatte eine Schleife dieses Klavierstücks laufen, die einfach immer und immer wieder wiederholt wurde. Ich fing an, eine Zeile zu singen und von da an entwickelte sich der Song quasi von ganz selbst. Wir saßen dort etwa 4 Stunden lang, ich beim Lego bauen und er am Laptop, wo er einfach an Ideen bastelte, bis ich schließlich eine Gitarre in die Hand nahm und wir dem Ganzen die richtige Struktur gaben. Das hören wir uns an. Hier ist Ed Sheeran und Photograph in der ARD-Hitnacht mit Imme Tröger. Schönes Wochenende.

Milli Vanilli. Girl, you know it's true. So klingt die ARD-Hitnacht. 4.23 Uhr ist es da geworden. Einen schönen guten Morgen. Willkommen im Wochenende und liebe Grüße erstmal an Carola. Die hat uns nämlich geschrieben. Guten Morgen, liebe Imme. Ich habe mich eben zugeschaltet, weil ich in den frühen Morgenstunden am besten am Schreibtisch arbeiten kann. Die tolle Musikauswahl ist dabei inspirierend. Ich wünsche noch einen guten Verlauf Ihrer restlichen Nachtschicht und sende herzliche Grüße aus Osnabrück. Carola, das ist ganz lieb, dass Sie an uns gedacht haben. So wie auch Micha, der schreibt guten Morgen nach Dresden. Wieder gute Musik zum Wochenende. Komme gerade von Berlin, hatte die ganze Zeit wie jeden Tag Hitnacht an und grüße auch die Nachtfahrer, die noch unterwegs sind. Euch ein schönes Wochenende. Gruß Micha. Auch das ist ganz, ganz lieb. Vielen, vielen Dank und einen schönen Feierabend, Micha. Und einen guten Start in den Samstag allen anderen jetzt mit Klaus Lage und Monopoly. Ich bin Imme Tröger und Sie hören die ARD-Hitnacht.

Und da werfen wir einen Blick auf die Straßen. Hier ist der Verkehrsservice in der ARD-Hitnacht. Die A1 Dortmund Richtung Münster ist zwischen Kreuz Dortmund-Unna und Kamenzentrum wegen Bauarbeiten noch bis Montag früh gesperrt. Die A2 Dortmund Richtung Oberhausen ist zwischen Dreieck Bottrop und Kreuz Oberhausen wegen Bauarbeiten ebenfalls bis Montag früh gesperrt. Die A8 München-Salzburg ist zwischen Fraßdorf und Bernau wegen einer Nachtbaustelle noch bis ca. 5 Uhr gesperrt. Hier ist eine Umleitung eingerichtet. Die A21 Kiel Richtung Bagdeheide ist zwischen Leetzen und Bad Oldesloe Süd wegen einer Nachtbaustelle bis 5 Uhr ca. gesperrt. Umleitungen gehen über die U96 und U98. Die A30 Rheine Richtung Osnabrück ist zwischen Rheine-Kanalhafen und Hörstel wegen Bergungsarbeiten noch bis ca. 8 Uhr gesperrt. Eine Umleitung führt hier über die U19. Die A81 Heilbronn Richtung Würzburg ist zwischen Weinsberg-Ellhofen und Kreuz Weinsberg wegen einer Fahrbahnerneuerung noch bis Montag früh gesperrt. Und die A92 München Richtung Deggendorf ist zwischen Oberschleißheim und Unterschleißheim wegen Bauarbeiten noch bis Sonntag 4 Uhr gesperrt. Hier geht eine Umleitung über die U3. Ihnen überall, wo Sie unterwegs sind, freie Straßen, sichere Straßen, kommen Sie gut an. 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

Brown in Keating mit Life is a Rollercoaster um 4.40 Uhr in der ARD-Hitnacht. Und da wird es höchste Zeit, dass wir mal gucken, wer heute so Geburtstag hat. Nicht nur Sie haben heute Ihren Ehrentag, wenn Sie ein Geburtstagskind sind, sondern auch die Promis feiern, klar. Mit Ihnen tun das heute auch Depeche Mode-Frontmann David Gahan, Sänger und Pianoman Billy Joel und auch Schauspieler Hardy Krüger Jr. Und auch Sänger Trafi Deutscher hatte einst am 9. Mai Geburtstag. Wir schicken an dieser Stelle ganz liebe Wünsche in die Welt an alle Geburtstagskinder. Und ein Ständchen gibt's natürlich auch. Kommt von Alan Parsons Project. Don't answer me. Ich bin Imme Tröger und wünsche einen schönen guten Morgen.

UB40 mit Can't Help Falling in Love. 4.54 Uhr in der ARD-Hitnacht mit Imme Tröger. Gleich schauen wir auf die Straßen und auf die Neuigkeiten des Tages. Und dahin begleiten Sie gleich auch die Dire Straits mit Money for Nothing und Dr. Hook. When you're in love with a beautiful woman, der macht munter. Hilft beim Durchhalten, je nachdem, ob Sie gerade ein bisschen Ruhe brauchen oder vielleicht einen Energieschub. So bringen wir Sie gern in den neuen Tag.

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1: Ronald Lessig. US-Präsident Trump hat eine dreitägige Waffenruhe zwischen der Ukraine und Russland verkündet. Kiew und Moskau bestätigten, dass die Kampfhandlungen heute und in den kommenden beiden Tagen eingestellt werden. Aus Washington Samuel Jakisch.
2: Zusätzlich sollen jeweils 1.000 Gefangene zwischen beiden Seiten ausgetauscht werden, so der US-Präsident weiter. Die Initiative für diese Geste gehe auf ihn selbst zurück, so Trump. Angaben zur Überwachung der Feuerpause oder Konsequenzen bei möglichen Verstößen machte das Weiße Haus nicht. In der Vergangenheit hatten sich vergleichbare Zusagen im Ukraine-Konflikt häufig als brüchig erwiesen. Auch über konkrete Verhandlungen zu den eigentlichen Streitfragen seit der Invasion Russlands in die Ukraine machte Donald Trump keine Angaben.
1: Bundesgesundheitsministerin Wagen hat Einzelheiten zur geplanten Reform der gesetzlichen Pflegeversicherung genannt. In der Rheinischen Post kündigte sie eine stärkere Belastung für höhere Einkommen an. Wagen schloss aus, Pflegegrade zu streichen. Die Vorgaben sollen aber strenger werden. Die CDU-Politikerin will Einzelleistungen zusammenlegen und ein Budget für Akut- und Notfälle einführen. Gestern war bekannt geworden, dass das Defizit in der Pflegeversicherung im kommenden Jahr mehr als 7,5 Milliarden Euro betragen wird und nicht wie angenommen 6 Milliarden. Nach wochenlangen erfolglosen Verhandlungen hat Dänemarks Ministerpräsidentin Frederiksen vorerst das Mandat für die Bildung einer neuen Regierung verloren. König Frederik hat jetzt den rechtsliberalen Lund Poulsen gebeten, Koalitionsgespräche zu führen. Seine Partei hatte bis zur Parlamentswahl zur Regierung der Sozialdemokratin Frederiksen gehört. Poulsen könnte jetzt versuchen, ein konservatives Bündnis zu bilden. Beobachter rechnen allerdings mit schwierigen Verhandlungen. In der Fußball-Bundesliga hat Borussia Dortmund zum Auftakt des vorletzten Spieltages Eintracht Frankfurt geschlagen. Durch den 3:2-Erfolg steht der BVB bereits als Vizemeister fest. Aus der Sportredaktion Jan Möller.
3: Schon nach 2 Minuten ging Frankfurt durch Uzun in Führung, doch Guirassy und Schlotterbeck drehten kurz vor der Pause das Spiel für den BVB. Inacio erhöhte nach 70 Minuten sogar auf 3:1, Burkhardt gelang nur noch der Anschlusstreffer für die Eintracht. Das war's, 3:2, Frankfurt droht eine Saison ohne Europapokal und Dortmund feiert am Ende nochmal den eingewechselten Niklas Süle, der seine letzten Minuten im Profifußball bestritt. In der zweiten Liga hat Paderborn nur 2:2 gegen Karlsruhe gespielt, ein Dämpfer im Aufstiegsrennen und Bielefeld muss nach einer 0:2 Niederlage in Kaiserslautern weiter um den Klassenerhalt bangen.
1: Das waren die Nachrichten. Das Wetter in Deutschland. Tagsüber im Norden Wolken, im Bergland Schauer bei 14 bis 25 Grad. Am Sonntag oft freundlich, später Schauer bis 27 Grad. Es ist 5:03 Uhr.
4: Und da schauen wir auf die Straßen. Der Verkehrsservice in der ARD-Hitnacht. Die A1 Dortmund Richtung Münster ist zwischen Kreuz Dortmund-Unna und Carmen-Zentrum wegen Bauarbeiten noch bis Montag früh gesperrt. Die A2 Dortmund Richtung Oberhausen ist zwischen Dreieck Bottrop und Kreuz Oberhausen wegen Bauarbeiten bis ebenfalls Montag früh gesperrt. Die A30 Rheine Richtung Osnabrück ist zwischen Hörstel und Ibbenbüren-West wegen Bergungsarbeiten bis circa 8 Uhr gesperrt. Eine Umleitung führt hier über die U21. Die A81 Heilbronn Richtung Würzburg ist zwischen Weinsberg-Ellhofen und Kreuz Weinsberg wegen einer Fahrbahnerneuerung noch bis Montag früh gesperrt. Und die A92 München Richtung Deggendorf ist zwischen Oberschleißheim und Unterschleißheim wegen Bauarbeiten noch bis Sonntag 4 Uhr gesperrt. Hier geht eine Umleitung über die U3. Gute und sichere Fahrt.
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4: Schön, dass Sie da mit uns wach werden. Ich bin Imme Tröger und begrüße Sie heute aus Dresden. Frühdienst am Wochenende. Na, wir gießen erstmal Kaffee ein. Fleetwood Mac gibt's dazu mit Go Your Own Way und Genesis zum Start in die neue Stunde. Jesus, He Knows Me. Schönen guten Morgen.

0: Fleetwood Mac,
1: Go Your Own Way. Willkommen im Wochenende damit. Da kommt nach wie vor Post von Ihnen gepurzelt. Das ist wahnsinnig lieb. Daniel grüßt zum Beispiel und schreibt, ich wünsche euch allen einen schönen guten Morgen, ihr lieben ARD-Hitnacht, also liebes ARD-Hitnacht-Team. Liebe Grüße aus Minden. Gleich heißt es Arbeiten um 6 für mich und ich wünsche allen einen wunderschönes, erholsames Wochenende. Micha grüßt auch, und zwar alle aus San Francisco. Also Micha ist in San Francisco und grüßt von da, wo noch Freitagabend ist, schreibt er. Ich genieße den Sonnenuntergang mit einem Glas Rotwein. Bitte vergesst nicht eure Mütter. Genau, denn morgen ist Muttertag. Vielen, vielen Dank, und Micha, nehmen Sie einen Schluck für uns mit dazu. Danke für Ihre Post. Ihr guter Start ins Wochenende geht jetzt mit der Cutting Crew einher und I've Been In Love Before. Das passt doch zum Rotwein wie auf Eimer, oder?

Pretenders, don't get me wrong. 5.24 Uhr haben wir es damit in der ARD-Hitnacht. So klingt der Samstagmorgen mit uns. Und da ist auch wieder ein Namenstag. Und der beginnt heute mit einem ungewöhnlichen Namen. Die weibliche Form, die kennt man, Beate. Ich wusste allerdings nicht, dass es auch eine männliche Form gibt, nämlich Beat, der Glückselige. Einen schönen Namenstag wünschen wir. Auch Caroline. Das ist die Freie, die Starke, die Geliebte und einen schönen Namenstag auch an Volkmar, der im Volk Berühmte. Den Namensträgern überhaupt einen tollen Tag heute, jetzt mit Musik von den Stones, Painted Black, wenn wir hören. Damit willkommen im Wochenende. Ich bin Imme Tröger und wünsche einen schönen Morgen.

0: Und da schauen wir auf die Straßen. Der Verkehrsservice in der ARD-Hitnacht, die A1 Dortmund Richtung Münster, ist zwischen Kreuz Dortmund-Unna und Carmenzentrum nach wie vor wegen Bauarbeiten gesperrt. Das Ganze bis Montag früh. Die A2 Dortmund Richtung Oberhausen ist zwischen Dreieck Bottrop und Kreuz Oberhausen wegen Bauarbeiten ebenfalls bis Montag früh gesperrt. Die A7 Flensburg Richtung Hannover, die wird zwischen Hamburg-Stellingen und Heimfeld wegen Bauarbeiten demnächst bis morgen 19 Uhr gesperrt. Die A30 Rheine Richtung Osnabrück ist zwischen Hörstel und Ibbenbüren West wegen Bergungsarbeiten bis 8 Uhr noch gesperrt. Eine Umleitung führt sie hier über die U21. Die A81 Heilbronn Richtung Würzburg ist zwischen Weinsberg-Ellhofen und Kreuz Weinsberg wegen einer Fahrbahnerneuerung bis Montag früh gesperrt. Und die A92 München Richtung Deggendorf ist zwischen Oberschleißheim und Unterschleißheim wegen Bauarbeiten bis Sonntag 4 Uhr gesperrt. Auch hier gibt es eine Umleitung und das ist die U3. Ihnen unterwegs gute und sichere Fahrt.
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Jesus loves you und Bowdown, Mister. Das ist der Samstagmorgen mit der AD-Hitnacht. Ins Wochenende geht's auch gleich mit Eighth Wonder und I'm Not Scared. So klingt der neue Tag und da sind Sie genau richtig bei uns, denn heute ist Mach eine Nacht durch Tag. Ich denke, das haben wir gut erfüllt, das Tagesziel. Erdacht hat sich diesen Tag ein Fotograf, nachdem er eine Nacht durchgemacht hat. Wer es vielleicht ein bisschen ruhiger mag, kann ja heute seine Socken, die sich zumindest damit beschäftigen, die vielleicht mal sortieren, denn heute ist Tag der verlorenen Socke. Sie kennen das Phänomen, ne? Socken, die einfach so verschwinden. Egal, ob in Waschmaschinen oder ich habe die doch zusammen in den Schrank gelegt oder Mutti, wo hast du meine zweite Socke gesehen? Es ist ein Ding, das Socken gut können. Sich in Luft auflösen. Einfach verschwinden und dann hat man überall immer nur noch so eine Socke. Heute sind wir eingeladen, den verschollenen Socken zu gedenken und die zurückgebliebenen vielleicht mal zu entsorgen. Obwohl es eigentlich witziger wäre, die einzelnen Socken miteinander zu kombinieren. Die blaue mit der pinken und die rosa getupfte vielleicht mit der grünen. Also Pippi Langstrumpf würde das machen. Egal jedoch, ob sie jetzt mit oder ohne Socken in den Tag starten. Musik zum Tagesbeginn kommt von Eighth Wonder.

Doris. Und Herz über Kopf. So bringen wir Sie nach dem Nachtdienst nach Hause oder auch gut an die Arbeit jetzt im Frühdienst am Wochenende. 5.53 Uhr, die ARD-Hitnacht ist hier, gleich auch mit Cock Robin und The Promise You Made. Und zwar nach Laura Nonce. Kommen Sie gut in den neuen Tag und auf Ihren Wegen auch immer sicher ans Ziel. Ich bin Imme Tröger und wir freuen uns auch heute Nacht wieder auf Sie.

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1: Um 6 Uhr mit Claudia Drews. Kurz vor der Militärparade in Moskau zum 81. Jahrestag des sowjetischen Sieges über Nazi-Deutschland ist in der Nacht offiziell eine dreitägige Waffenruhe zwischen Russland und der Ukraine in Kraft getreten. US-Präsident Trump hat die Vereinbarung am Abend verkündet und nach eigenen Worten selbst vermittelt. Washington-Korrespondentin Anne Schneider erläutert die Hintergründe für Trumps plötzliches Engagement.
2: Trump greift diese Situation auf und macht daraus eine diplomatisch vermarktbare Vereinbarung. Also mit dem Ziel, sich selbst als Vermittler zu präsentieren und zu zeigen, guck mal, ich bringe da Bewegung rein. Was für ihn ja auch im Moment besonders wichtig ist und gelegen kommt. Denn im Iran-Konflikt gibt es aktuell alles andere als einen Durchbruch. Die Verhandlungen sind festgefahren oder ohne Ergebnis geblieben. Und die Ukraine liefert hier gerade zumindest sichtbare Mini-Erfolge im Gegensatz zum Iran, wo im Moment einfach nichts in Sicht ist.
1: Bundesfinanzminister Klingbeil sucht nach einer Lösung im Konflikt um die 1.000 Euro Entlastungsprämie. Seine Hand bleibe ausgestreckt, sagte der SPD-Co-Vorsitzende während eines Kanada-Besuchs. Der Bundesrat hatte die Entlastungsprämie gestern abgelehnt. Dabei sorgt in der SPD vor allem die Rolle von Bayerns Ministerpräsident Söder für Unmut. Er hatte im Koalitionsausschuss für die Prämie gestimmt, im Bundesrat dann dagegen. Bundesgesundheitsministerin Warken hat Einzelheiten zur geplanten Reform der gesetzlichen Pflegeversicherung genannt. In der Rheinischen Post kündigte sie eine stärkere Belastung für höhere Einkommen an. So soll die Beitragsbemessungsgrenze steigen. Warken schloss aus, Pflegegrade zu streichen. Die Vorgaben sollen aber strenger werden. Die CDU-Politikerin will Einzelleistungen zusammenlegen und ein Budget für Akut- und Notfälle einführen. Ziel sei es, die Beitragssätze in den kommenden Jahren stabil zu halten. Gestern war bekannt geworden, dass das Defizit in der Pflegeversicherung im kommenden Jahr mehr als 7,5 Milliarden Euro betragen wird und nicht wie angenommen 6 Milliarden. Für 2028 werden mehr als 15 Milliarden Euro Minus erwartet. Bundesentwicklungsministerin Alabali Radovan mahnt einen anderen Ton im Umgang mit syrischen Flüchtlingen in Deutschland an. Es ärgere sie, wenn gesagt werde, die Menschen aus Syrien müssten sich endlich am Wiederaufbau ihres Landes beteiligen, sagte die SPD-Politikerin der Rheinischen Post. Sie täten dies längst, sehr konkret und erfolgreich. Als Beispiel verwies Alabali Radovan auf die Plattform Neuanfang für Syrien. Dort geht es um Klinikpartnerschaften mit syrischen Ärztinnen und Ärzten aus Deutschland. Die Entwicklungsministerin betonte, wie wichtig die Menschen aus Syrien auch für Deutschland seien. Borussia Dortmund ist Vizemeister in der Fußball-Bundesliga. Der BVB gewann am Abend gegen Eintracht Frankfurt mit 3:2. Aus der NDR Sportredaktion Christian Hake.
3: Den frühen Rückstand konnte Dortmund noch vor der Halbzeit drehen. Der Anschlusstreffer zum 2:3 aus Frankfurter Sicht kam am Ende aber zu spät. Obendrauf war es ein besonderer Abend, weil Niklas Süle nochmal eingewechselt wurde und so sein 300. Bundesligaspiel bestreiten konnte. Süle wird seine Karriere am Ende der Saison beenden. Im Abstiegskampf muss St. Pauli heute in Leipzig ran. Wolfsburg spielt am Abend gegen Bayern München. Außerdem reicht Bremen ein Punkt bei der TSG Hoffenheim zum Klassenerhalt. Stuttgart empfängt Leverkusen. Und Augsburg trifft auf Mönchengladbach.
1: Und das waren die Nachrichten.
4: Und jetzt das Wetter für uns in Mecklenburg-Vorpommern. Ja, ein Mix aus Sonne und Wolken kriegen wir da heute. Und das bei Höchstwerten zwischen 14 Grad rund um Greifswald und bis 19 Grad direkt an der Elbe. Außer an der Küste, da ist es natürlich mit dem auflandigen Wind ein bisschen kühler. 2 Grad haben wir aktuell in Rostock, 3 sind es in Wizin und 5 in Klink an der Müritz. 4 Minuten nach 6 NR1 Radio MV, der zuverlässigste Verkehrsservice für uns in Mecklenburg-Vorpommern. Gibt's keine Meldungen, gute Fahrt Ihnen, geblitzt wird auf der B96. Zwischen Rambin und Samtens am Parkplatz. Die 103, der Anhänger in Dresenow Richtung Ganzlin, dann in Chemnitz auf der B104 Richtung Rosenow, B105 in Rostock vom Warnow-Tunnel Richtung Lüttenklein, B111 in Wolgast, wenn Sie aus Lümmernsdorf kommen, beidseitig, in Dringkrögen Richtung Weber-Berlin, in Dierhagen-Ost, wenn Sie aus Wustrow kommen und Waschow Richtung Zarrentin. Staus und Blitzer oder melden Sie kostenlos in der NDR und Vor-App oder Sie rufen einfach durch hier bei mir 0800 5959 100.
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4: Einen schönen guten Morgen. Und zum Start gönnen wir uns doch gleich mal so einen ganz kleinen Kurzurlaub an diesem frühen Morgen. Hier sind Regina mit Summer Feeling schlechthin. Vamos a la Playa. Einen schönen guten Morgen und ein schönes Wochenende.

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0: Da schwingt auch schon mal die eine oder andere Hüfte mit, ne? Das Sweet mit Coco bei NR1 Radio MV. Einen schönen guten Morgen. Der Kulthit im Lieblingsmix zu uns in Mecklenburg-Vorpommern. Neben den deutschen Hits und den aktuellen Hits gleich Amy McDonald mit This is the Life. Und vorneweg gibt's was Lustiges zum Start in ihrem Tag. In diesem Sonnabend wird nämlich Zeit, dass ihre Mundwinkel mal so langsam nach oben gucken, oder? Hier kommt unser NR1 Radio MV Lieblingswitz.
1: Gute Party, oder?
2: Ja.
1: Gute Musik?
2: Ja.
1: Gute Stimmung auch?
2: Ach ja.
1: Aber hier, sag mal, dein Glas ist ja leer. Ich hol dir noch eins, ja?
2: Was soll ich denn mit zwei leeren Gläsern?
3: Oh, die Dina.
0: Und den nächsten neuen Lieblingsmix gibt's dann kurz vor 10 bei Wochenende in Angerstein. Hier bei NR1 Radio V.

Im Lieblingsmix zu uns in Mecklenburg-Vorpommern. Kulthits, deutsche Hits, aktuelle Hits. Ja, und manche Hits erkennt man ja auch schon nach den ersten Sekunden. Und manche Künstler sowieso. Bei James Blunt kommt da noch dazu. Seine Geschichten sind oft genauso kurios wie seine Karriere selbst. Ich sag nur eBay-Versteigerung. Er hat sich nämlich mal selbst bei eBay für einen privaten Auftritt versteigert. Und der Gewinner, der bekam am Ende ein Wohnzimmerkonzert. Sehr schön. Hier ist James Blunt mit Kult bei NDR 1 Radio V. Guten Morgen.

0: James Blunt im Lieblingsmix für uns in Mecklenburg-Vorpommern. Christian Schewe bei uns in den Nachrichten. Guten Morgen.
1: Guten Morgen, Tatjana.
0: Nach mehreren Demonstrationen gestern Abend in Demmin zieht die Polizei eine erste Bilanz. Sie war ja mit einem Großaufgebot im Einsatz. Christian Schewe, wie fällt denn die Bilanz aus?
1: Ja, es hat also keine größeren Zwischenfälle gegeben. Hintergrund war ja der Aufzug der rechtsextremen Partei Die Heimat, vormals NPD. Mit einem sogenannten Trauermarsch mit rund 300 Teilnehmern wollten sie der Opfer eines Massensuizids Ende des Zweiten Weltkriegs in Demmin gedenken. Gegen den Aufzug der Rechtsextremen waren mehrere Gegendemonstrationen angemeldet, an der rund 1500 Menschen teilnahmen. Dabei kam es zu einer Sitzblockade, sodass die ursprünglich geplante Marschroute der Rechtsextremen geändert werden musste. Vereinzelt versuchten Teilnehmer der Gegendemos Absperrungen zu durchbrechen, was die Polizei mit Reizgas verhinderte. Nach dem Inkrafttreten der dreitägigen Feuerpause im Krieg zwischen Russland und der Ukraine hat sich US-Präsident Trump für eine Verlängerung der Waffenruhe ausgesprochen. Er wünsche sich eine deutliche Ausweitung dieser Waffenruhe, sagte Trump vor Journalisten. Zuvor hatten der ukrainische Präsident Zelensky und der Kreml die geplante Aussetzung der Kämpfe bestätigt. Die Waffenruhe solle von Samstag bis Montag gelten und mit dem russischen Gedenken an das Ende des Zweiten Weltkriegs zusammenfallen. In der Fußball-Bundesliga haben sich im Abendspiel Borussia Dortmund und Eintracht Frankfurt gegenübergestanden. Die Partie endete 3:2. Dortmund ist damit Vizemeister. In Liga 3 muss der FC Hansa Rostock heute bei der Reserve vom VfB Stuttgart antreten. Und die Rostock Sea Wolves können weiter auf die Teilnahme an den Play-ins in der Basketball-Bundesliga hoffen. Die Rostocker haben das wichtige Duell beim Mitkonkurrenten Vechta mit 90:78 gewonnen.
0: Das Wetter für uns in Mecklenburg-Vorpommern. Ja, ein Wochenende wie gemalt. Sonne und Wolken teilen sich da heute den Himmel über Mecklenburg-Vorpommern. Rund um die Pommersche Bucht, da kriegen Sie sogar die größte Portion an Sonne heute ab. Dazu bleibt es trocken. Perfekt also für alle. Das ist für alles, was draußen Spaß macht und das bei Höchstwerten von bis zu 19 Grad. 2 Grad sind es in Groß-Lüsewitz aktuell, 4 bei Innengüstrow, 7 in Stralsund. Dann morgen bestes Sonntagswetter für alle Muttis mit ganz viel Sonne bei bis zu 20 Grad. Von Nordwesten, da besuchen uns zwar ein paar größere Quellwolken, die haben auch so ein ganz leichtes Schauerrisiko, aber alles halb so schlimm. 7:03, NR1 Radio MV, der zuverlässigste Verkehrsservice für uns in Mecklenburg-Vorpommern. Da gibt's auch nichts zu meckern. Gute Fahrt Ihnen mit uns. Geblitzt wird auf der B96 zwischen Rambin und Samtens, auf der 103 in Dresenow Richtung Ganzlin, B104 in Chemnitz Richtung Rosenow, auf der 105 in Rostock vom Warnow-Tunnel Richtung Lüttenklein, dann in Wolgast, wenn Sie aus Lühmannsdorf kommen, auf der B111, beidseitig sogar, in Dringkrögen Richtung Berlin, in Dierhagen-Ost, wenn Sie aus Wustrow kommen und in Warschau Richtung Zarentin. Vielen Dank. Staus und Blitzer gerne weiterhin kostenlos melden in der NDR MV App oder durchrufen 0800 5959 100. Vielen Dank und gute Fahrt.
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0: Blumen aus Eis. Gleich zwei Stimmen, die perfekt zusammenpassen. Warm, ruhig und vor allem mit ganz viel Gefühl. Ronan Keating und Yusuf Islam, viel ja noch bekannt als Cat Stevens, mit dem wirklich schönen Duett Father and Son.
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0: Und jetzt ein aktueller Hit.
1: Ich gehe einmal im Monat zur Therapie, egal ob gerade etwas ist oder nicht, weil mir einfach das Ganze gut tut, sagt Stefanie Heinzmann. Finde ich persönlich richtig und auch zeitgemäß. Nicht erst dann etwas für sich zu tun, wenn es schwierig wird, sondern auch, um im Alltag stabil zu bleiben und sich einfach auch besser zu verstehen. Hier ist die Frau, die auf Therapien schwört. Stefanie Heinzmann mit Shadows bei NDR 1 Radio MV. Guten Morgen. 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

0: Einen schönen guten Morgen, hier ist NDR 1 Radio MV, es ist 7 Uhr.
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0: Ausnahmezustand gestern in Demmin am 8. Mai, Tag des Kriegsendes. Christian Schewe, was war da los?
2: Ja, es gab wieder mehrere Demonstrationen mit insgesamt rund 1.800 Teilnehmenden. Die Polizei hat jetzt auch eine erste Bilanz gezogen. Sie war mit einem Großeinsatz vor Ort im Einsatz. Und Einzelheiten dazu gibt es jetzt von Sven Peter Martens aus dem Hafenmüritz-Studio.
3: Hintergrund war der Aufzug der rechtsextremen Partei Die Heimat, vormals NPD. Mit einem sogenannten Trauermarsch mit rund 300 Teilnehmern wollten sie der Opfer eines Massensuizids Ende des Zweiten Weltkrieges in Demmin gedenken. Gegen den Aufzug der Rechtsextremen waren mehrere Gegendemonstrationen angemeldet, an der rund 1.500 Menschen teilnahmen. Dabei kam es zu einer Sitzblockade, sodass die ursprünglich geplante Marschroute der Rechtsextremen geändert werden musste. Vereinzelt versuchten Teilnehmer der Gegendemos Absperrungen zu durchbrechen, was die Polizei mit Reizgas verhinderte. Auch Diensthunde und ein Polizeihubschrauber kamen zum Einsatz. Laut einer Sprecherin hatte ein Tatverdächtiger versucht, den Piloten des fliegenden Polizeihubschraubers mit einem Laserpointer zu blenden. Gegen ihn wird jetzt wegen des Verdachts des gefährlichen Eingriffs in den Luftverkehr ermittelt.
2: Kurz vor der Militärparade in Moskau zum 81. Jahrestag des sowjetischen Siegs über Nazi-Deutschland ist in der Nacht offiziell eine dreitägige Waffenruhe zwischen Russland und der Ukraine in Kraft getreten. US-Präsident Trump hat die Vereinbarung am Abend verkündet und nach eigenen Worten selbst vermittelt. Washington-Korrespondentin Anne Schneider erläutert die Hintergründe für Trumps plötzliches Engagement.
4: Das heißt, der Stopp aller Kampfhandlungen. Es soll einen Gefangenenaustausch geben, also 1.000 Gefangene pro Seite sollen wiederum die Seite wechseln. Das haben auch beide Seiten bestätigt. Russland hat dem zugestimmt, Ukraine die Feuerpause eben auch bestätigt. Aber das ist kein Friedensabkommen, sondern nur eine kurzfristige Pause. Und ob das am Ende der Anfang vom Ende eines langen Krieges ist, wie Trump auch weiter gepostet hat, das weiß im Moment kein Mensch.
2: Wenn Flüge wegen der hohen Kerosinpreise ausfallen, haben Reisende trotzdem einen Anspruch auf Entschädigung. Das hat die EU-Kommission klargestellt. Demnach gelten die EU-Fluggastrechte trotz der derzeitigen Energiekrise. Das heißt, bei kurzfristigen Stornierungen hat man das Recht auf Erstattung, Umbuchung oder Rückbeförderung, außerdem Betreuung am Flughafen und Ausgleichszahlungen. In der Fußball-Bundesliga haben sich am Abend Borussia Dortmund und Eintracht Frankfurt gegenübergestanden. Die Partie endete 3:2. Dortmund ist damit Vizemeister. In der zweiten Liga haben sich Paderborn und Karlsruhe 2:2 unentschieden getrennt und Kaiserslautern schlägt Bielefeld mit 2:0. In Liga 3 muss der FC Hansa Rostock heute bei der Reserve vom VfB Stuttgart antreten. Die Rostock Heroes können weiter auf die Teilnahme an den Play-ins in der Basketball-Bundesliga hoffen. Die Rostocker haben das wichtige Duell beim Mitkonkurrenten Vechta mit 90:78 gewonnen. Aus der Sportredaktion Steffen Baksalari.
5: Das war ein ganz wichtiger Sieg für die Mannschaft von Trainer Przemyslaw Frasunkiewicz. Somit haben die Rostocker weiterhin die Chance, über die Zwischenrunde Play-ins noch in die Meisterschaftsrunde einzuziehen. Den besseren Start hatten die 8 platzierten Niedersachsen, trainiert von Ex-Seawolves-Coach Christian Held. Doch ab dem zweiten Durchgang übernahmen die Rostocker das Kommando und lagen zur Halbzeit mit 15 Punkten vorne. Auch nach dem Wechsel waren die Seawolves das spielbestimmende Team. Die Sean Schwartz erzielte mit 39 Punkten einen persönlichen Rekord. Rostock bleibt Tabellenelfter und muss das letzte Spiel morgen gegen die Hamburg Towers gewinnen, um noch Platz 10 und damit die Play-ins erreichen zu können.
0: Das Wetter für uns in Mecklenburg-Vorpommern. Ja, mal Sonne, mal Wolken, aber durchweg doch freundlich und trocken und das bei 19 Grad. Also mehr gibt es zu diesem schönen Wetter nicht zu sagen. 4 Grad haben wir aktuell in Weseritz, 6 Grad sind es in Warnemünde und bei Ihnen in Boltenhagen 8 Grad. 7:04, NR1 Radio MV, der zuverlässigste Verkehrsservice für uns in Mecklenburg-Vorpommern, Kreis Rostock. Die B105, die ist zwischen Neubuko und Teschow wegen Bergungsarbeiten in beiden Richtungen gesperrt. Und dann wird geblitzt auf der B96 zwischen Rambin und Samtens, auf der B103 in Dresenow Richtung Ganzlin, B104 in Chemnitz Richtung Rosenow, B105 in Rostock, vom Warnow-Tunnel Richtung Lüttenklein, Wolgast, wenn Sie aus Lümmernsdorf kommen, beidseitig der Anhänger, auf der 111 ist das, in Trinkrögen Richtung Webelin, in Dierhagen-Ost, wenn Sie aus Wustrow kommen und in Waschow Richtung Zarentin. Dankeschön. Wenn Sie noch was entdeckt haben, gerne Bescheid geben. Freuen wir uns. Stausblitzer melden Sie kostenlos in der NDR am V-App oder Sie rufen einfach durch bei mir hier 0800 5959 100.
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0: Einen schönen guten Morgen und hinein geht's ins zweite Maiwochenende. Denken Sie dran, morgen ist Muttertag. Nur, dass Sie das schon mal gehört haben, vielleicht noch schnell an Blumen denken oder zumindest an ein Frühstücksei. Zum Aufklopfen gibt's jetzt dazu Tom Gregory mit Fingertips. Guten Morgen.

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1: Ich hatte überhaupt gar keine Ahnung, wer Gott ist und was es da alles gibt,
2: sagt Ruth Susanne Schröter aus Pekatel.
1: Mein Mann war im Studium, im Theologiestudium, und es war dann klar, er wird Pastor. Und ja, dann bin ich so in die Ehe gegangen und in ein Pfarrhaus und in eine Kirchgemeinde und hatte von nichts eine Ahnung und musste mühsam alles lernen und habe dann aber Gott kennengelernt.
2: Und zwar bei Veranstaltungen in der Kirchengemeinde und durch die Musik in Gottesdiensten wie durch Lobpreislieder.
1: Und ja, dann ist mir das Herz für Gott aufgegangen.
2: Sie hat sich dann auch selbst musikalisch eingebracht, vor allem mit Orgelspielen. Das macht sie auch bis heute noch regelmäßig in der Kirche in Pekatel, auch wenn sie sich schon längst hätte zur Ruhe setzen können.
1: Ja, und so ist das geblieben mit der Freude an der Orgel, mit der Freude am Singen und an den Gottesdiensten und bis hin eben zu diesem schönen Abendgebet.
2: Jeden Samstag findet es statt als Evensong mit Ruth Susanne Schröter an der Orgel. Sie spielt aber nach wie vor auch in Gottesdiensten und Trauerfeiern und kümmert sich darüber hinaus noch um den Seniorennachmittag und das Frauenfrühstück.
1: Ich mache das, weil ich Freude dran habe, mit den Leuten zusammen zu sein. Und ich mache das, weil ich glaube. Ich hatte auch 10 Jahre lang einen kleinen Frauenchor. Vielleicht hat es ein bisschen was bewirkt, weil die Frauen zu mir gesagt haben, wir sind 12 Charaktere und wir sind so eine schwierigen manchmal. Und du machst immer alles glatt. Und ja, vielleicht war das meine Aufgabe.
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1: Es ist gleich 19:30, Zeit für die Kurznachrichten, die hat für uns Christian Schewe. Gestern Abend gab es ja mehrere Demonstrationen in Demmin. Jetzt zieht die Polizei eine erste Bilanz. Sie war ja mit einem Großaufgebot da im Einsatz. Christian, wie fällt denn die Bilanz aus?
2: Ja, es hat keine größeren Zwischenfälle gegeben, das ist schon mal die gute Nachricht. Hintergrund war ja der Aufzug der rechtsextremen Partei, die Heimat, vormals NPD. Mit einem sogenannten Trauermarsch mit rund 300 Teilnehmern wollten sie der Opfer eines Massensuizids Ende des Zweiten Weltkriegs in Demmin gedenken. Gegen den Aufzug der rechtsextremen waren mehrere Gegendemonstrationen angemeldet, an der auch rund 1500 Menschen teilnahmen. Dabei kam es zu einer Sitzblockade, sodass die ursprünglich geplante Marschroute der Rechtsextremen geändert werden musste. Vereinzelt versuchten Teilnehmer der Gegendemos, Absperrungen zu durchbrechen, was die Polizei mit Reizgas verhinderte. Die Spritpreise sind laut ADAC auf den niedrigsten Stand seit 2 Monaten gefallen. Ein Liter der Sorte E10 kostete demnach im bundesweiten Schnitt rund 1,98 Euro. Das waren fast 2 Cent weniger als am Mittwoch. Der Preis für Diesel ging den Angaben zufolge auf 2,03 Euro zurück. Für beide Sorten war es demnach der niedrigste Stand seit der ersten Märzwoche. Und in der Fußball-Bundesliga haben sich im Abendspiel Borussia Dortmund und Eintracht Frankfurt gegenübergestanden. Die Partie endete mit 3:2 für den BVB. Dortmund ist damit Vizemeister. In Liga 3 muss der FC Hansa Rostock heute bei der Reserve vom VfB Stuttgart antreten. Die Rostock Seawolves können weiter auf die Teilnahme an den Play-ins in der Basketball-Bundesliga hoffen. Die Rostocker haben das wichtige Duell beim Mitkonkurrenten Vechta mit 90:78 gewonnen.
1: Das Wetter für uns in Mecklenburg-Vorpommern. Ja, ideal für alles, was Bewegung bringt. Ob Fahrradgarten oder auch so ein Abstecher ins Wasser. Wer sich traut, nur zu. Das Ganze bei Höchstwerten von bis zu 19 Grad. Sonne ist mit dabei, Wolken sind mit dabei. Und im Moment haben wir 3 Grad in Deven, 7 Grad in Lübsdorf und 8 Grad sind es in Juliusruh auf Rügen. Wo wir da heute den meisten Sonnenschein bekommen, das fragen wir gleich unseren Wetterexperten Frank Abel. Und natürlich auch, wie Muttertag morgen wird. 19:58, NDR1 Radio MV, der zuverlässigste Verkehrsservice für uns in Mecklenburg-Vorpommern. Gesperrt hier immer noch im Kreis Rostock die B105 zwischen Neubuko und Teschow wegen Bergungsarbeiten. Beide Richtungen sind hier davon betroffen und es wird geblitzt auf der B96 zwischen Rambin und Samtens, auf der 103 in Dresden Richtung Ganzlin, B104 in Chemnitz Richtung Rosenow, B105 in Rostock vom Warnow-Tunnel Richtung Lüttenklein, die 111 in Wolgast, wenn Sie aus Lühmannsdorf kommen, beidseitig, Drinkrögen Richtung Weber-Berlin stehen Sie, in Dierhagen Ost, wenn Sie aus Wustrow kommen und Waschow Richtung Zarrentin. Und wen habe ich noch dran? Guten Morgen.
3: Guten Morgen, hier ist der Fred. Ich wollte einen Blitzer melden auf der Umgehungsstraße zwischen Neumühle und Görjes. Nach der Auffahrt von Neumühle, beziehungsweise in beide Richtungen auch wieder kurz vor der Abfahrt von Neumühle.
1: Jawohl, ist notiert. Vielen Dank, Fred. Staus, Blitzer melden Sie kostenlos in der NDR MV-App oder Sie rufen durch, einfach wie Fred bei mir hier im Studio. 0800 5959 100. Guten Morgen und ein schönes Wochenende.
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0: Die Band, die den Beat im Namen hat. Die Beatles bei NR1 Radio MV. Schönen guten Morgen. Nach dem Kulthit ist vor dem nächsten deutschen Hit gleich der Mann, der gerade 70 geworden ist und bei dem ich persönlich immer das Gefühl habe, der guckt so ernst, der sieht irgendwie aus, als würde er gleichzeitig rechnen, fühlen und diskutieren. Herbert Grönemeyer mit Kinder an die Macht. Vorneweg noch das Wichtigste aus Ihrer Region um 7:58.
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2: Und die hat Mathis Klemme. Guten Morgen. Am Tag der Städtebauförderung sind auch in Vorpommern zahlreiche Gebäude geöffnet, die mit Geld aus der Städtebauförderung saniert oder gebaut wurden. Zudem gibt es Baustellenführungen, Eröffnungsfeste und Führungen durch Ausstellungen wie etwa in Stralsund. Im Stadtteil Kneper West wird am Vormittag das neue Gemeindezentrum St. Nikolai eingeweiht. Der Stralsunder Verein Trockenbau startet mit einem Fest in die Saison. Der Verein kümmert sich seit 6 Jahren um Menschen mit Suchterkrankungen. Janett Lindemann mit Einzelheiten.
3: Seit 5 Jahren ist der Verein im Garten der Begegnung am Wirtschaftshafen in Barth aktiv und hat dort einen Ort geschaffen, an dem sich Menschen austauschen können, zum Beispiel beim Ausbau von Zirkuswagen, beim Gärtnern, bei Musik oder am Lagerfeuer. Besonders willkommen sind Menschen in schwierigen Lebenslagen, denn Anliegen der 22 Vereinsmitglieder ist es, ihnen zu helfen und Perspektiven aufzuzeigen.
2: Bei einem Unfall auf der Strandpromenade in Zinnowitz ist eine Frau verletzt worden. Die 73-Jährige wurde laut Polizei mit einer Fraktur in eine Klinik gebracht. Ein E-Bike-Fahrer war mit der Frau zusammengestoßen. Der 42-Jährige hatte einen Atemalkoholwert von 0,44 Promille. Außerdem vermuten die Beamten, dass er Drogen konsumiert hatte. Deshalb wurde ihm Blut abgenommen. Die Polizei ermittelt.
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0: Herbert Grönemeyer. Kinder an die Macht, der deutsche Hit im Lieblingsmix zu uns in Mecklenburg-Vorpommern. Da dürfen die Kinder an die Macht und bei uns jetzt Frank Abel, unser NDR-Wetterexperte aus dem Wetterstuhl Kap Arkona auf der Insel Rügen. Guten Morgen, Frank.
1: Ja, schon weit genug weg vom Kind. Morgen, Tatjana, morgen.
0: Warum soll es dir besser gehen als mir?
1: Ja, so ist es.
0: Ja, Frank, sieht ja schon mal fantastisch aus. Wo bekommen wir denn heute den meisten Sonnenschein?
1: Ja, es ist ähnlich wie gestern. Zwischen Rügen und Usedom ist wirklich am meisten Sonnenschein. Wird Einwohner und Touristen freuen, weil da einfach die Wolken nicht entstehen können. Die Ostsee selbst ist noch zu kalt, sodass die Quellwolken da gar nicht entstehen. Das ist ja auch der Grund, warum das Kap Arkona, also hier, wo ich gerade sitze, der sonnigste Ort Deutschlands ist. Dementsprechend also da viel, ansonsten aber auch genug. Also ist jetzt nicht so, dass die anderen leer ausgehen. Wir haben alle genug Sonnenschein. Es gibt mal ein paar Wolkenfelder, so wie jetzt so rund um Feldberg. Aber das macht nichts. Das ist einfach schön Wettergedöns und bleibt auch trocken. Die Temperaturen, die liegen heute Nachmittag dann auch schon bei so 18, 19 Grad. Und an den Küsten, wenn so der Ostwind leicht reinweht, da ist er auch mal mäßig, da sind wir eben bei frischeren 11 bis 15. Das kennt man ja.
0: Ja, genau. Und frisch geht's dann auch durch die Nacht oder haben wir milde Temperaturen?
1: Ja, schon frisch, aber nicht mehr ganz so wie heute. Also im Moment sind wir ja zum Teil noch bei 4 Grad im Landesinneren. Mhm. Morgen vielleicht vereinzelt noch, aber meist ein bisschen drüber. Also 9 Grad an den Küsten, 4 Grad Richtung Uecker nochmal. Denn es kommen so ein paar Wolken so langsam rein. Da kündigt sich das Tief an, das aber, und das ist die gute Nachricht, morgen noch nicht so ganz reinkommt. Dementsprechend sieht es noch schick aus, gerade in Vorpommern. Aber auch sonst starten wir oft sonnig, wird dann ein bisschen wolkiger im Verlauf des Tages. Vielleicht ist da vereinzelt schon mal ein Schauer drin. Vorzugsmäßig so Richtung Kühlung, Richtung Elbe, aber oft bleibt es noch trocken und dafür wird es wärmer. 15 bis 20 Grad und der Wind ist morgen überhaupt kein Thema mehr.
0: Ich habe mich da ja auch auf dich verlassen. Ne? Die Muttis haben bestes Wetter verdient morgen.
1: Daumen drücken, genau, dass der einzelne Schauer nicht zieht.

0: Aber das wird nicht passieren.
1: Ja,
0: nicht
1: bei Mutti. Nein, nicht bei Mutti, überhaupt nicht. Wie geht's denn dann für uns in die nächste kurze Woche eigentlich?
0: Ja, genießen kann man sagen. Es geht nämlich tatsächlich wechselhaft los in der nächsten Woche. Gerade der Montag oder die Nacht zum Montag hat schon ein bisschen Regen. Tagsüber dann nur noch 11, 12 Grad. Und auch danach, Dienstag, Mittwoch, naja, zwar mehr Sonne, aber noch einzelne Schauer. Die können auch mal knackiger sein. Böiger Wind weht dazu und wir erholen uns so langsam. Wochenmitte sind wir dann wenigstens wieder bei 15 Grad.
1: Das hört sich gut an. Vielen Dank dir und einen schönen Sonnabend.
0: Ja, auch so, danke.
1: Und wir schauen nochmal ganz fix auf die Straßen. A24 Hamburg Richtung Berlin zwischen Mayenburg und Pritzwalk. Hier liegen Gegenstände auf der Fahrbahn. Bitte vorsichtig fahren. A24 Hamburg Richtung Berlin zwischen Mayenburg und Pritzwalk. Gegenstände auf der Fahrbahn. Hä?

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Das Wochenende ist wie ein guter Hit. Zu kurz, aber man dreht ihn trotzdem nochmal auf. Und genau so starten wir jetzt auch gemeinsam in diesen Tag. Entspannt, gut gelaunt, mit der richtigen Portion Musik im Gepäck. Und die kriegen Sie bei uns im Lieblingsmix zu uns in Mecklenburg-Vorpommern. Kulthits, deutsche Hits und aktuelle Hits, die meisten 80er. Und wenn Ihnen also zum Wochenendmodus noch so ein bisschen was fehlt, ist hier Ihr Mann, Michael Bublé. I believe in you. Genau das Richtige zum einfach nur gut fühlen.

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3: Und gemeinsam schauen wir jetzt auf die Nachrichten. Es ist 8 Uhr.
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3: Ausnahmezustand gestern in Demmin am 8. Mai, Tag des Kriegsendes. Christian Schäfer, was war da los?
4: Ja, es gab wieder mehrere Demonstrationen mit insgesamt rund 1.800 Teilnehmern. Die Polizei hat jetzt eine erste Bilanz gezogen. Sie war ja mit einem Großaufgebot dort in Demmin im Einsatz. Aus dem Hafen-Müritz-Studio berichtet Sven-Peter Martens.
5: Hintergrund war der Aufzug der rechtsextremen Partei Die Heimat, vormals NPD. Mit einem sogenannten Trauermarsch mit rund 300 Teilnehmern wollten sie der Opfer eines Massensuizids Ende des Zweiten Weltkrieges in Demmin gedenken. Gegen den Aufzug der Rechtsextremen waren mehrere Gegendemonstrationen angemeldet, an der rund 1.500 Menschen teilnahmen. Dabei kam es zu einer Sitzblockade, sodass die ursprünglich geplante Marschroute der Rechtsextremen geändert werden musste. Vereinzelt versuchten Teilnehmer der Gegendemos, Absperrungen zu durchbrechen, was die Polizei mit Reizgas verhinderte. Auch Diensthunde und ein Polizeihubschrauber kamen zum Einsatz. Laut einer Sprecherin hatte ein Tatverdächtiger versucht, den Piloten des fliegenden Polizeihubschraubers mit einem Laserpointer zu blenden. Gegen ihn wird jetzt wegen des Verdachts des gefährlichen Eingriffs in den Luftverkehr ermittelt.
4: Was tun, wenn großflächig der Strom ausfällt? Vor allem für Krankenhäuser wäre das ein großes Problem. Für diesen Ernstfall übt deshalb eine sogenannte Medical Task Force heute in Neubrandenburg. Lorin Zielke aus der Aktuellredaktion.
6: Die Medical Task Force besteht aus rund 150 Einsatzkräften des Deutschen Roten Kreuz und der Feuerwehr. Das Szenario für ihre Übung: Ein Cyberangriff legt wichtige Teile der Infrastruktur lahm, darunter Stromversorgung, Krankenhäuser und Verkehr. Auf einem Gelände bei Neubrandenburg bauen die Helfer deshalb eine eigene medizinische Versorgung auf. Dafür entstehen 50 Behandlungsplätze, ausgestattet mit einem eigenen Stromnetz, Betten, Sauerstoffversorgung und umfangreicher medizinischer Ausrüstung. Dort untersuchen und behandeln die Einsatzkräfte Verletzte und organisieren Transporte, auch dann, wenn die normale Infrastruktur, etwa das Telefonnetz, nicht mehr funktioniert.
4: Zwischen Russland und der Ukraine ist heute Nacht eine Waffenruhe in Kraft getreten. Sie soll 3 Tage lang dauern, also bis einschließlich Montag. Hintergrund sind Russlands Feiern zum Sieg der Sowjetunion über Nazi-Deutschland vor 81 Jahren. In Moskau findet deshalb heute eine Militärparade statt. Russland hatte eine Waffenruhe schon vor Tagen angekündigt. US-Präsident Trump verkündete die Feuerpause gestern Abend offiziell und erklärte, die USA hätten sie vermittelt. Zu der Vereinbarung zwischen der Ukraine und Russland gehört auch ein Gefangenenaustausch. Die Rostock Seawolves können weiter auf die Teilnahme an den Play-ins in der Basketball-Bundesliga hoffen. Die Rostocker haben das wichtige Duell bei Mitkonkurrenten Vechta mit 90-78 gewonnen. In der Fußball-Bundesliga haben sich im Abendspiel Borussia Dortmund und Eintracht Frankfurt gegenübergestanden. Die Partie endete 3-2 für den BVB. Dortmund ist damit Vizemeister. In der zweiten Liga haben sich Paderborn und Karlsruhe 2-2 getrennt und Kaiserslautern schlägt Bielefeld mit 2-0. Am vorletzten Spieltag der dritten Fußballliga will der FC Hansa seine kleine Aufstiegschance wahren. Die Rostocker empfangen im Ostseestadion die zweite Mannschaft des VfB Stuttgart. Jan Dittürgeit, unser Hansa-Reporter, inwieweit hat das Drittligaspiel von gestern Abend die Ausgangslage verändert?
7: Das 0-0 von Konkurrent Duisburg in Aue bedeutet, dass Hansa heute mit einem Sieg die Aufstiegsoption auf jeden Fall noch bis zum letzten Spieltag aufrechterhalten könnte. Die Wahrscheinlichkeit, es noch zu schaffen, bleibt aber gering. Trotz dieser nahezu aussichtslosen Lage erwartet Trainer Daniel Brinkmann von seiner Mannschaft, dass man in den letzten beiden Spielen nochmal an die Grenze geht. Weil heute ausnahmsweise auch der Gästeblock für Hansa-Fans geöffnet werden kann, ist mit rund 28.000 Zuschauern zu rechnen. Das wäre Rekord für die diese Saison. Um 14 Uhr wird angepfiffen. 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
3: Und das Wetter für uns in Mecklenburg-Vorpommern. Da kriegen wir so einen Mix aus Sonne und Wolken, also auch bestes Stadionwetter. Bei Höchstwerten heute zwischen 14 Grad rund um Greifswald, 19 wären es direkt an der Elbe. Außer an der Küste, das kennen wir, da ist es mit dem auflandigen Wind dann doch ein bisschen kühler. 4 Grad haben wir in Trollenhagen, 5 sind es in Wittenburg und 8 in Greifswald. 8:04, NDR 1 Radio MV, der zuverlässigste Verkehrsservice für uns in Mecklenburg-Vorpommern. Alles soweit wieder frei auf den Straßen. Heute findet aber zum 25. Mal die Motorradsternfahrt für Frieden, Demokratie und Toleranz statt. Start ist da um 9 am Lindencenter in Ludwigslust und dann geht's weiter bis 15.30 Uhr nach Berlin, Lübten, Jesenitz und auch wieder zurück nach Ludwigslust. Rechnen Sie daher immer wieder mal mit Verkehrsbehinderungen auf den Straßen. Geblitzt wird auf der B96 zwischen Rambin und Samtens am Parkplatz. Die 103 in Dresenow Richtung Ganzlin, B104 in Chemnitz Richtung Rosenow, B105 zwischen Neubuko und Steinhausen, B106 Umgehung Schwerin, Höhe Neumühle beidseitig, dann auf der 105 in Rostock vom Warnow-Tunnel Richtung Lüttenklein, B109 zwischen Ducherow und Ferdinandshof Höhe Wiedstock, B111 in Wolgast, wenn Sie aus Lühmannsdorf kommen, beidseitig, in Trinkrögen Richtung Berlin, in Diagen-Ost, wenn Sie aus Wustrow kommen und Waschow Richtung Zaratin. Stehen Sie auch im Anhänger. Und wen habe ich noch dran? Guten Morgen.
1: Moin. Hier ist der Carlo. Ich bin ganz gemütlich auf der A24 Richtung Berlin unterwegs und ein Blitzer ist in der Baustelle kurz vor Mainburg am Parkplatz. Euch ein schönes Wochenende.
3: Danke, Carlo. Wünschen wir dir ebenso. Staus und Blitzer melden Sie kostenlos in der NDR MV App oder Sie rufen an 0800 5959 100.
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3: Guten Morgen. Und warum die Kuscheltiere heute dringend zum Arzt müssen, das hören Sie gleich in gut 10 Minuten. Los geht's jetzt erstmal mit der Band, die damals an meinen Wänden hing. Und das in allen Größen und Formen. Take That. Mensch, das waren Zeiten. Alle 5 jetzt im Regen mit Back for Good bei NDR 1 Radio MV. Schönen Sonnabend.

Schön, dass Sie mit uns unterwegs sind. Hier ist NR1 Radio MV und Achtung, liebe Autofahrer, auf der A20 Kreuz Uckermark Richtung Rostock in der Ausfahrt Pasewalk Nord. Da steht ein defekter PKW auf dem Verzögerungsstreifen. Bitte vorsichtig fahren. A20 Kreuz Uckermark Richtung Rostock in der Ausfahrt Pasewalk Nord. Ein defekter PKW auf dem Verzögerungsstreifen. Gute und sichere Fahrt.

0: Hier ist NR1 Radio MV. Ein schönes Wochenende. Und bei uns, da hören Sie ja nicht nur den Lieblingsmix mit Kulthits, aktuellen Hits und deutschen Hits. Bei uns hören Sie natürlich auch immer wieder, was los ist am Wochenende. Und da können Sie uns auch gerne eine Nachricht zukommen lassen über die NDR MV App. Noch besser sogar eine Sprachnachricht. Und Anna Scherlach ist Medizinstudentin, Teil des Teams im Teddybär-Krankenhaus in Rostock. Und auch sie hat noch einen schönen Tipp für die Kleinen.
1: Hallo, liebe Kinder, liebe Eltern. Heute bis 12 Uhr können wir eure Patienten bei uns in der Teddybär-Klinik annehmen. Egal, welche Größe, welche Art von Kuscheltier ihr mitbringen wollt, alle sind herzlich bei uns willkommen. Und ja, wir freuen uns.

0: wenn ihr mit kranken, aber auch gesunden Kuscheltieren zu uns in die Klinik kommt und wir gemeinsam eure Tiere einmal untersuchen und ein kleines Check-up machen können.
1: Also Kuscheltier unter den Arm und langkommen. Öffentliche Sprechstunde ohne Anmeldung ist heute von 9 bis 12 Uhr in der Uniklinik Rostock. 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
2: Und zwar der, der nach 3:09 einfach mal eine Pause macht. Für uns Moderatoren ist das ja immer wieder tatsächlich so ein ganz kleiner Minischock. Hier sind für Sie Roxette mit The Look bei NDR 1 Radio MV. Einen schönen guten Morgen und danke, dass Sie auch am Wochenende mit uns aufstehen.

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2: Christian und ich, wir sind auch da. Also jetzt für Sie.
3: Absolut, ja.
2: Christian vor allem jetzt mit den Kurznachrichten um 8:30. Und nach mehreren Demonstrationen gestern Abend in Demmin zieht die Polizei eine erste Bilanz. Sie war ja mit dem Großaufgebot in Demmin im Einsatz. Christian, wie fällt denn die Bilanz aus?
3: Also es war relativ ruhig. Hintergrund war ja der Aufzug der rechtsextremen Partei Die Heimat, vormals NPD. Mit einem sogenannten Trauermarsch mit rund 300 Teilnehmern wollten sie der Opfer eines Massensuizids Ende des Zweiten Weltkriegs in Demmin gedenken. Gegen den Aufzug der rechtsextremen waren mehrere Gegendemonstrationen angemeldet, an der auch rund 1.500 Menschen teilgenommen haben. Dabei ist es zu einer Sitzblockade gekommen, sodass die ursprünglich geplante Marschroute der Rechtsextremen geändert werden musste. Vereinzelt versuchten Teilnehmer der Gegendemos, Absperrungen zu durchbrechen, was die Polizei mit Reizgas verhinderte. Bahnkunden können heute erstmals Last-Minute-Tickets ab etwa 7 Euro für Fahrten in der nächsten Woche buchen. Die Fahrscheine gelten auch im Fernverkehr. Die Bahn bietet ein Kontingent der günstigen Tickets bis Mitte September immer jeweils an den Wochenenden an. In der Fußball-Bundesliga haben sich im Abendspiel Borussia Dortmund und Eintracht Frankfurt gegenübergestanden. Die Partie endete 3:2 für den BVB. Dortmund ist damit Vizemeister. In Liga 3 muss der FC Hansa Rostock heute gegen den VfB Stuttgart, und zwar gegen die Reserve vom VfB Stuttgart, antreten. Und die Rostock Seawolves können weiter auf die Teilnahme an den Play-ins in der Basketball-Bundesliga hoffen. Die Rostocker haben das wichtige Duell beim Mitkonkurrenten Vechta mit 90:78 gewonnen.
2: Das Wetter für uns in Mecklenburg-Vorpommern, ja, ein Wochenende wie fast gemalt, muss man sagen. Der Vormittag schön sonnig, abmittags gibt es ein paar harmlose Wolken dazu und nachmittags ist es dann wechselnd bewölkt rund um die Pommersche Bucht. Da kriegen Sie heute die größte Portion an Sonne ab. Dazu bleibt es trocken. Perfekt also für alles, was draußen Freude macht, und das Ganze bei Höchstwerten von bis zu 19 Grad. 8 Grad aktuell haben wir in Hagenow, 9 sind es in Redebass, 10 bei Ingörn auf Rügen. Der Sonntagmorgen, bestes Sonntagswetter dann für alle Muttis mit ganz viel Sonne bei bis zu 20 Grad. Vor Nordwesten, da besuchen uns zwar so ein paar größere Quellwolken, die haben auch so ein ganz leichtes Schauerrisiko, aber alles halb so schlimm. 8:58, NDR1 Radio MV, der zuverlässigste Verkehrsservice für uns in Mecklenburg-Vorpommern. Kreis Vorpommern-Rügen, die B96 ist zwischen der B196 Bergen und Bergen auf Rügen wegen Bergungsarbeiten in beiden Richtungen gesperrt. Und schon der Hinweis für Sie, 9 Uhr geht's ja los am Lindencenter in Ludwigslust mit der Motorradsternfahrt für Frieden, Demokratie und Toleranz. Das Ganze geht bis 15.30 Uhr. Da wird gefahren nach Böbelin, Lübten, Jessenitz und dann auch wieder zurück nach Ludwigslust. Also rechnen Sie da in diesem Bereich immer wieder mal mit Verkehrsbehinderungen auf den Straßen. Geblitzt wird auf der A24 Richtung Berlin, kurz vor Meienburg am Parkplatz. B96 zwischen Rambin und Samtens am Parkplatz. B103 in Dresenow Richtung Ganzlin. Dann stehen Sie in Chemnitz auf der B104 Richtung Rosenow. B105 in Rostock, Warnow-Tunnel Richtung Lüttenklein. B106 Umgehung Schwerin, Höhe Neumühle, Bad Zeltig. B109 zwischen Ratebur und Café 70 in Wolgast auf der B111. Wenn Sie aus Lühmannsdorf kommen, beidseitig in Dringkrögen Richtung Werbelin, in Dierhagen-Ost aus Wustrow kommend und in Waschow Richtung Zarentin. Wenn Sie noch was haben, geben Sie jederzeit gerne Bescheid. Freuen wir uns drüber. Rufen Sie einfach durch 0800 59 59 100 oder Sie schicken uns eine Sprachnachricht.
4: Moin Moin, Flo hier auf der B105 Neubuko Richtung Wismar. In Lischow wird gerade der Blitzer aufgebaut. Viel Spaß damit.
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1: Und die hat Mathis Klemme. Guten Tag. In Toto werden am Vormittag bis zu 200 Menschen beim 10. Biker-Gottesdienst erwartet. Gefeiert wird im Vereinsheim des örtlichen Motorradclubs. Danach ist eine gemeinsame Ausfahrt geplant. Den Gottesdienst gestaltet Pastor Arnold Pett mit zwei Kollegen.
2: Wir haben vor 10 Jahren angefangen und haben das Stück für Stück aufgebaut mit guter Musik, mit Predigten, die auch sehr lebensnah sind. Es hat einfach einen guten Anklang gefunden, dass auch normale Gemeinde zum Gottesdienst dann auch kommt. Also wir haben nicht nur Biker dabei, sondern von Toto, von der ganzen Umgebung kommen Leute und hören sich einfach auch nur den Gottesdienst an.
1: Der Barther Tonnenbund feiert sein 30-jähriges Jubiläum. Die 50 Vereinsmitglieder treten an diesem Wochenende in 3 großen Wettbewerben an. Auf Fahrrädern, zu Pferde und auf Aufsitzrasenmähern werden die Boden, Stäben und Tonnenkönige ermittelt. Das Tonnenabschlagen in Barth hat seit 333 Jahren Tradition. Um 12 Uhr beginnt ein Festumzug, um 14 Uhr treten die Reiter an. Bei einem Unfall auf der B105 in der Nähe von Stralsund ist ein Autofahrer verletzt worden. Der 63-Jährige kam in eine Klinik. Der Mann hatte laut Polizei die Kontrolle über seinen Wagen verloren und war gegen ein Verkehrsschild geprallt. Der Schaden liegt bei rund 20.000 Euro. Das Auto war nicht mehr fahrbereit.
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0: Morgen.
1: Geht schon gut los mit dir, Menschenskinder.
2: Ja, ich bin auch jetzt schon wieder gut gelaunt. Ich bin ja jetzt schon gut gelaunt.
1: Merkt man gar nicht.
2: Ja. Ich krieg die gute Laune ab 9 bezahlt, aber ich bin's jetzt schon. Ich krieg sie bezahlt. Nicht gut, aber bezahlt, muss man mal dazu sagen.
1: Ja, und dass du jetzt schon gute Laune hast, liegt natürlich an wem?
2: An dir.
1: Richtig.
2: Ich habe mich gefreut, dich zu sehen. Ich habe die Story gehört, wie du dich eingeschlossen hast auf dem Klo. Und,
1: nicht dein Ernst, dass du das jetzt super willst.
2: Da ging die Tür nicht mehr. Aber ich werde das nachher nochmal in aller Breite, werde ich das nochmal. Ich weiß noch nicht wann. Vielleicht direkt vor der Mittagsschau kompakt, ja, wo die Aufmerksamkeitsspanne.
1: Dann musst du vielleicht dazu sagen, dass ich habe mich nicht direkt eingeschlossen.
2: Die Tür ging nicht mehr auf.
1: Und alle haben geschlafen. Das ist nicht lustig.
2: Nein, das ist gar nicht lustig. Nein, ich sehe das auch so. Ich sehe das auch so. Ja.
1: Und ich wollte noch mein Handy mitnehmen. War natürlich nicht dabei.
2: Na, bollern. Ich sage immer bollern. Ne?
1: bollern
2: bringt's ja. Ne? Man bollert dann einfach mal ein bisschen. Ne?
1: Großartig. So, wie geht's mit dir durch den Vormittag?
2: Du, ich warte auf Maxel. Maxel hat sich angekündigt für ab 10. Mal gucken. Der müsste schon im Auto sitzen. Der kommt ja von der Insel Rügen. Unser Bayer von der Insel Rügen will wieder eine Geschichte erzählen, die Wahrheit sagen oder lügen. Es reimt sich. Und darauf freue ich mich. Das ist sozusagen der Höhepunkt heute der gleich nachfolgenden heiteren und durchaus beliebten Stegreif-Sendung.
1: Ich wünsche viel Spaß. Schönen Vormittag, schönes Wochenende. Wir hören uns morgen ab 9.
3: Mir muss das passieren.
1: Ja, auch das.
2: Auch das.
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0: Christian Schewe. Einen schönen guten Morgen.
1: Guten Morgen.
0: Es ist 9 Uhr.
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0: Ja, Christian, das sind ja Zahlen, die erschrecken ja erstmal. Die Gewaltvorfälle an Schulen im Land, die werden immer mehr. Was sind denn die genauen Zahlen?
3: Ja, diese Zahlen, die gibt's jetzt wirklich vorliegend. In Mecklenburg-Vorpommern sind die Gewalttaten an Schulen von 2022 bis 2024 um fast 40% gestiegen, laut Landeskriminalstatistik. Ein möglicher Grund dafür ist auch, dass viele Vorfälle heute konsequenter erfasst und auch gemeldet werden. Alina Boje aus der Aktuell-Redaktion.
4: Viele Lehrkräfte würden heute sensibler auf Gewaltvorfälle reagieren und mehr Delikte dokumentieren, etwa Beleidigungen, Drohungen oder sexuelle Belästigung. So Andreas Langfeld, Bildungsforscher an der Universität Rostock. Denn genau solche Vorfälle an Schulen seien mittlerweile meldepflichtig. Zudem beobachte Langfeld einen Wandel der Gewaltformen bei Kindern und Jugendlichen. Körperliche Gewalt nehme tendenziell ab, psychische Gewalt wie sexuelle Belästigung und Cybermobbing dagegen zu. Die steigende Gewaltbereitschaft, gerade bei jüngeren Schülerinnen und Schülern, sei ein Problem, so eine Sprecherin des Bildungsministeriums gegenüber dem NDR. Um dem entgegenzuwirken, setze man auf spezielle Fortbildungen für Lehrkräfte, ein neues Anti-Gewalt-Konzept sowie Präventionsprogramme an Grundschulen.
3: Gestern Abend gab es mehrere Demonstrationen in der Min. Jetzt sieht die Polizei eine erste Bilanz. Sie war ja mit einem Großaufgebot im Einsatz. Demnach hat es keine größeren Zwischenfälle gegeben. Hintergrund war ja der Aufzug der rechtsextremen Partei Die Heimat, vormals NPD. Mit einem sogenannten Trauermarsch mit rund 300 Teilnehmern wollten sie der Opfer eines Massensuizids Ende des Zweiten Weltkrieges in der Min gedenken. Gegen den Aufzug der Rechtsextremen waren mehrere Gegendemonstrationen angemeldet, an der auch rund 1500 Menschen teilgenommen haben. Dabei kam es zu einer Sitzblockade, so dass die ursprünglich geplante Marschroute der Rechtsextremen geändert werden musste. Vereinzelt versuchten Teilnehmer der Gegendemos Absperrungen zu durchbrechen, was die Polizei mit Reizgas verhinderte. Zwischen Russland und der Ukraine ist heute Nacht eine Waffenruhe in Kraft getreten. Sie soll 3 Tage lang dauern, also bis einschließlich Montag. Hintergrund sind Russlands Feiern zum Sieg der Sowjetunion über Nazi-Deutschland vor 81 Jahren. In Moskau findet deshalb heute eine Militärparade statt. Russland hatte eine Waffenruhe schon vor Tagen angekündigt. US-Präsident Trump verkündete die Feuerpause gestern Abend offiziell und erklärte, die USA hätten sie vermittelt. Zu der Vereinbarung zwischen der Ukraine und Russland gehört auch ein Gefangenenaustausch. In Boitzenburg werden heute mehr als 3000 Angelfans aus ganz Mecklenburg-Vorpommern erwartet. Dort findet nämlich der Jugendanglertag des Landesanglerverbands statt. Sophie Jung aus der Aktuell-Redaktion.
5: Rund 20 Stationen am Boitzenburger Hafen laden dazu ein, die Welt des Angelns zu erleben. Besucherinnen und Besucher können dabei selbst aktiv werden. Köder basteln, Angeltechniken kennenlernen oder auch erste Angelversuche auf dem Wasser unternehmen. Zudem geht es um Themen wie Sicherheit am Wasser sowie Angeln für Menschen mit Behinderung. Ein besonderes Highlight, die Aktion Meine erste Stippe. Hier haben Kinder und Anfänger die Chance, ihren ersten Fisch zu fangen. Präsentiert wird der Jugendtag des Landesangelverbands von NDR 1 Radio MV und dem Nordmagazin.
3: Die Rostock Seawolves dürfen weiter darauf hoffen, in die Playoffs der Basketball-Bundesliga einzuziehen. Im vorletzten Spiel der Hauptrunde haben die Rostocker am Abend mit 90-78 bei Rasta Vechta gewonnen. Aus der Sportredaktion Steffen Baxalari.
6: Das war ein ganz wichtiger Sieg für die Mannschaft von Trainer Przemyslaw Razunkiewicz. Somit haben die Rostocker weiterhin die Chance, über die Zwischenrunde Play-ins noch in die Meisterschaftsrunde einzuziehen. Den besseren Start hatten die 8-platzierten Niedersachsen, trainiert von Ex-Seawolves-Coach Christian Held. Doch ab dem zweiten Durchgang übernahmen die Rostocker das Kommando und lagen zur Halbzeit mit 15 Punkten vorne. Auch nach dem Wechsel waren die Seawolves das spielbestimmende Team. Die Sean Schwartz erzielte mit 39 Punkten einen persönlichen Rekord. Rostock bleibt Tabellenelfter und muss das letzte Spiel morgen gegen die Hamburg Towers gewinnen, um noch Platz 10 und damit die Play-ins erreichen zu können.
0: Heute scheint vielerorts die Sonne. Ich bin ganz aufgeregt. Temperaturen zwischen 14 und 19 Grad. Es gibt schön Wettergewölk. Und morgen zum Muttitag ist es ähnlich schön mit vereinzelten Regenschauern bei ähnlichen Temperaturen, bevor es dann zum Wochenstart wieder kühler und unbeständiger wird. Ja, es ist ja so. 5 nach 9, hier ist NDR1 Radio MV, der zuverlässigste Verkehrsservice für uns in Mecklenburg-Vorpommern. Vor 5 Minuten ging das irgendwie los. Jetzt gibt es Behinderungen wegen einer Motorrad-Sternfahrt. Am Lindencenter in Lulu, in Ludwigslust, ging das los. Und jetzt geht das irgendwie bis 15.30 Uhr dauerhaft nach Wörbelin, Lübten, Jessenitz und dann wieder zurück nach Ludwigslust. Also rechnen Sie in diesem ganzen Bereich den ganzen Tag, also jetzt noch bis 3:30 nachmittags, immer mal wieder mit kurzzeitigen Behinderungen. Jetzt kriege ich gerade hier noch eine aktuelle Warnmeldung rein. Achtung, Autofahrer, A24 Berlin Richtung Hamburg. Zwischen Pritzwalk und Mainburg liegen Gegenstände auf der Fahrbahn. Ich wiederhole das, A24 Berlin Richtung Hamburg. Zwischen Pritzwalk und Mainburg liegen Gegenstände. Und es blitzt derzeit. Auf der gleichen Autobahn Richtung Berlin, kurz vor Mainburg, in Höhe des dortigen Parkplatzes. B96 zwischen Rambin und Samtens, auch am Parkplatz. Dann B103 in Dresenow Richtung Ganzlin, in Chemnitz Richtung Rosenow, in Neubukow Richtung Wismar, Höhe Lischow, in Rostock Warnow-Tunnel Richtung Lüttenklein, zwischen Ratebur und Café 70. Was für eine schöne Dauerschleichwerbung heute. In Wolgast aus Lümansdorf kommend beidseitig, zwischen Bergen und Teschenhagen, in Bentwisch, Hansestraße, Drehenkrögen Richtung Wörbelin. Der Blitzanhänger steht hinterm ersten Baum rechts. In Dierhagen-Ost aus Wustrow kommend und in Waschow Richtung Zarrentin. Du hast auch noch was, ne?
1: Hallo, hier ist Olaf. Ich wollte euch einen Blitzer melden an der Umgehungsstraße, an der Auffahrt Neumühle in beiden Richtungen.
0: Jo, B106, Umgehung Schwerin in der Auf- und Abfahrt Neumühle. Dort übrigens beidseitig. Vielen, vielen Dank, lieber Olaf. Haben Sie mehr? Gerne her. Machen Sie es wie Olaf. Staus und Blitzer melden Sie, wie immer kostenlos, entweder bei uns in der NDR-MV-App oder Sie rufen uns an. 0800 59 59 100.
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0: So ist es. Herzlich willkommen allerseits. Wir starten gut gelaunt in das längst verdiente Wochenende. Herzlich willkommen zu dieser heiteren und durchaus beliebten Stegreif-Sendung. Los geht's mit ABBA. Denn wer A sagt, muss auch BBA sagen. Ne?
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0: Ich weiß gar nicht, hatte ich Ihnen schon mal erzählt? Ich liebe Kollegen, die mir Kaffee bringen. Ja? Ich weiß gar nicht, ob die Kollegen da draußen in der Redaktion auch ordentlich zuhören gerade. Ich wollte nur mal sagen, ich liebe Kollegen, ja, die mir Kaffee bringen. Ja?
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0: muss ja nur mal was sagen hier, ne? Und, ja. Und hier schon, ne? Kohn, hätte ich fast gesagt. Kaffee, wollte ich sagen. Schon kam Stefan, wollte ich sagen, mit Kaffee rein, zu Angerschein. Also das heißt ja wirklich, den Moderator irgendwie bei Laune zu halten. Ne? Denn der soll ja für gute Laune sorgen. Es ist inzwischen 9.17 Uhr. Ich freue mich, dass Sie uns hören. Auch an diesem Sonntag wieder nervenstark, wie Sie sind. Auch wenn Sie unterwegs sind, haben wir einen besonderen Service für Sie. Nämlich den hier, den zuverlässigsten für uns in Mecklenburg-Vorpommern, NDR1 Radio MV. Achtung, Autofahrer A11, Kreuz Uckermark Richtung Berliner Ring. Zwischen Gramzow und Warnitz liegen Gegenstände. Ich wiederhole das nochmal. Vorher stelle ich mal meine Tasse ab hier. Kleinen Moment mal, ganz kurz. Ich muss mal. So, nämlich. Also, A11, Kreuz Uckermark Richtung Berliner Ring. Zwischen Gramzow und Warnitz liegen Gegenstände. Fahren Sie in diesem Bereich bitte besonders aufmerksam.
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0: NDR 1 Radio MV, Wochenende und Angerschein. Und es gibt ja nicht nur Kaffee, wir trinken ab 10 Uhr hier Weißbier. Es kommt ja Max Höhl von der Insel Rügen, unser Bayer, ne, von der Insel Rügen, Geschichten erzählen, die Wahrheit. Oder vielleicht wird auch wieder lügen, wir wissen es nicht. Also, und wir haben uns überlegt, heute machen wir keine Tasse, die Sie gewinnen können. Sie wissen, um diese Zeit kriegen Sie immer eine Tasse normalerweise von uns. Aber wir haben gedacht, Mensch, wir müssen auch mal ein Gefäß finden, aus dem Sie auch Weißbier trinken können. Und deshalb haben wir gerade spontan, wie wir sind, entschieden. Heute gibt es einen Trinkbecher. 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

0: Die ganze Welt dreht sich um mich, glaube ich. Oder bei. Nee, um ihn. Um Falco, höre ich gerade. Jetzt dreht sich hier alles um Frühstück und um Sabine aus Ferdinandshof. Guten Morgen, liebe Sabine.
1: Schönen guten Morgen.
0: Wir haben hier heute so einen Wahnsinns-Trinkbecher vorbereitet mal. Ein Original NDR1 Radio V-Trinkbecher. Ich zähle mal auf, Sabine, was wir hier alles zum Frühstück vorbereitet haben. Und wenn dir auffällt, was uns zu einem guten Frühstück fehlt, dann kriegst du den. Alles klar?
1: Ja, gut, ja. Danke.
0: So machen wir das.
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0: Wir haben heute Kräuterleberwurst, wir haben Pfefferrandsalami, wir haben Käserandsalami und wir haben Corned Beef aus der Dose. Nuss-Nougat-Creme, Honig im Glas, wir haben Erdbeermarmelade, Himbeergelee, also ohne Körner, irgendwie gesiebt, weiß ich nicht, wie man das macht. Dann haben wir Butter, wir haben Toast, wir haben Knäckebrot, wir haben Schwarzbrot, wir haben einen kleinen frisch geschnippelten Obstsalat. Mein Redakteur Stefan, der mich hier auch schon mit dem Kaffee versorgt hat, der hat Obstsalat mitgebracht, da freue ich mich sehr drüber. Gesunde Vitamine naschen am frühen Morgen, ne? Hast du auch schon was Gesundes gegessen heute?
1: Ja.
0: Ja, was denn?
1: Ein Ei.
0: Ah, ein Ei. Und?
1: Sehr gut.
0: Ja, war lecker. Also wir haben 10 hart gekochte Eier, wir haben dazu eine passende Pfeffermühle, wir haben Kräutersalz, haben wir noch nie gehabt, glaube ich, Kräutersalz. Dann haben wir eine kleine Flasche Maggi, da weiß ich nicht, was man damit soll. Und wir haben, ob du es glaubst oder nicht, ein Stück Camembert. Aber irgendwas fehlt hier.
1: Der Kaffee fehlt.
0: Ja, Mensch, das geht natürlich recht. Also, in der Aufzählung fehlt der. Und deshalb hast du das Trinkgefäß von NDR1 Radio MV gewonnen. Wir wünschen dir ein tolles, ein sonniges Muttertagswochenende.

0: Regine schreibt mir gerade bei Instagram, ob ich blöd sei. Jeder wisse, dass man Maggi fürs Ei bräuchte.
1: Also, oh, Marc.
0: Ja, ich meine...
1: Du bist so stark.
0: Ja.
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1: An der Küste scheint die Sonne am längsten, aber dafür ist sie am kühlsten. Das liegt am auflandigen Wind. Heute dort nur Tageshöchstwerte zwischen 11 und 15 Grad, während wir im Binnenland bei vereinzelten Quellwolken, Schönwetterwolken, bis zu 19 Grad haben werden. Morgen zum Muttitag vereinzelte Regenschauer möglich, aber ansonsten nahezu so schön wie heute bei Temperaturen so von Nord nach Süd zwischen 15 und 20 Grad. 9.31 Uhr, eine Minute nach halb 10, hier ist NDR1 Radio MV, der zuverlässigste Verkehrsservice für uns in Mecklenburg-Vorpommern. A11, Kreuz Uckermark Richtung Berliner Ring, zwischen Gramzow und Warnitz, unverändert Gegenstände auf der Fahrbahn, fahren Sie bitte vorsichtig. Das gleiche nochmal auf der A24, Berlin Richtung Hamburg, zwischen Pritzwalk und Mainburg, auch hier liegen unverändert Gegenstände. Wir haben eine Vollsperrung auf der B96 zwischen der Ausfahrt B196 und Bergen, da hat es einen Unfall gegeben. Ortskundige werden gebeten, dieses Gebiet möglichst weiträumig zu umfahren. Und wegen einer Motorradsternfahrt findet rund um Ludwigslust oder sagen wir mal zwischen Ludwigslust und den Orten Wöbelin, Lübten, Jessenitz immer mal wieder eine Motorradausfahrt statt. Und deswegen kommt es in diesem Bereich immer mal wieder mit Verzögerungen und mit Verkehrsbehinderungen zu einem meldungswürdigen Ereignis. Es blitzt! A24 Richtung Berlin, kurz vor Mainburg am Parkplatz, B96 zwischen Rambin und Samtens in Höhe des dortigen Parkplatzes. Dann in Dresenow Richtung Ganzlin, in Chemnitz Richtung Rosenow, Neubukow Richtung Wismar, Höhe Lischow, in Rostock Warnow-Tunnel Richtung Lüttenklein. Umgehung Schwerin an der Auf- und Abfahrt Neumühle, dort übrigens beidseitig, zwischen Ratebur und Café 70. In Wolgast aus Lümmernsdorf kommend beidseitig, zwischen Bergen und Teschenhagen. In Bentwisch, Hansestraße, Drehnkrögen Richtung Wöbelin, in Dierhagen Ost aus Wustrow kommend, in Waschow Richtung Zarrentin und in Zarrentin selbst, Mühle, da blitzt es auch nochmal. Haben Sie mehr gerne her? Machen Sie es wie Fred, wie Carlo, wie Sandra. Staus und Blitzer melden Sie wie immer kostenlos entweder bei uns in der NDR MV App oder Sie rufen uns an 0800 59 59 100.
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1: Mit Mathis Klemme, guten Tag. Wenn Sie alte Bücher suchen, Dachbodenschätze oder einfach nur Dinge aus zweiter Hand, dann sind Sie heute Nachmittag in Altenplen genau richtig. Auf der Festwiese ist wieder Flohmarkt und der läuft von 13 bis 17 Uhr. Auch in Kassnewitz ist heute Antik- und Trödelmarkt. Der hat zwischen 9 und 15 Uhr geöffnet und auf Schloss Zinzow ist heute Maiglöckchenmarkt, wenn Sie dabei sein wollen. Der hat von 10 bis 17 Uhr geöffnet. Mittelalterlich geht es in Miepas zu, beim Mittelaltermarkt, und der hat geöffnet von 11 bis 22 Uhr.

0: Startschuss zum zweiten Baltic X-Coast Run. Auf Strecken von 5, 11 und 23 Kilometern zwischen Binz und Prora sind die Läufer an der Küste unterwegs.
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1: Du! Ha? Du! Ha? Ich habe einen neuen Rekord aufgestellt.
2: Nein!
1: Ja!
2: Wobei denn?
1: Beim 100-Meter-Lauf.
2: Nein!
1: Ja!
2: Cool! Wie viel denn?
1: 62 Meter.
3: Oh, die Diener.

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4: Gewaltvorfälle an Schulen bei uns in Mecklenburg-Vorpommern sind von 2022 bis 2024 um fast 40% gestiegen. Das sagt zumindest die Landeskriminalstatistik aus. Christian Schewe, gibt es da besondere Schwerpunkte?
5: Ja, die gibt's. Vor allem Delikte im Bereich der psychischen Gewalt werden mehr. So Andreas Langfeld, Bildungsforscher an der Universität Rostock.
6: Alles, was so mit Beleidigung, Ausgrenzung, mit Mobbing zu tun hat, das hat eher zugenommen. Und hier gibt es jetzt zwischen den Täter- und Opfererfahrungen auch gar nicht mehr so diese Geschlechterunterschiede, wie es vielleicht früher der Fall war, wenn man eher sozusagen Prügeleien eher bei den Jungen in der Schule vorgefunden hat. Und was auch hervorgeht, ist, dass wir auch neue Formen von Gewalt haben. Jetzt Stichwort Cybermobbing und Sexting, das hat in den letzten 5 Jahren durchaus zugenommen.
5: Bundesfinanzminister Klingbeil sucht nach einer Lösung im Konflikt um die 1.000 Euro Entlastungsprämie. Seine Hand bleibe ausgestreckt, sagte der SPD-Co-Vorsitzende während eines Kanada-Besuchs. Der Bundesrat hatte die Entlastungsprämie gestern abgelehnt. Dabei sorgt in der SPD vor allem die Rolle von Bayerns Ministerpräsident Söder für Unmut. Er hatte im Koalitionsausschuss für die Prämie gestimmt, im Bundesrat dann dagegen. Rund 160 Delegierte des Landesjagdverbandes Mecklenburg-Vorpommern treffen sich heute im Rostocker Messezentrum zu ihrer Landesdelegiertenkonferenz. Am Nachmittag steht die Wahl des neuen Präsidiums an. Dana Zelk aus der Aktuell-Redaktion berichtet.
7: Neben der Wahl beschäftigen sich die Jägerinnen und Jäger in der Versammlung mit dem Thema Wolf. Der war erst im April in das Bundesjagdgesetz aufgenommen worden. Der Landesjagdverband Mecklenburg-Vorpommern fordert seit längerem ein aktiveres Wolfsmanagement und mehr Möglichkeiten zur Regulierung, also zum Abschuss sogenannter Problemwölfe. Außerdem stellt die Hansemesse Rostock ihr Konzept für die neue Messe Tier und Natur vor, bei der der Landesjagdverband Kooperationspartner ist. Mit Ergebnissen der Präsidiumswahlen wird am Abend gerechnet. Der Landesjagdverband vertritt nach eigenen Angaben rund 10.000 Jägerinnen und Jäger im Land.
5: Am heutigen Tag der Städtebauförderung wird in Stralsund ein neues Stadtteilzentrum eröffnet. Dabei geht es auch um einen historischen Rückblick auf das Neubauviertel Knieper West. Juliane Vogt in unserem Vorpommern-Studio. Was ist da für heute geplant?
8: Erstmal sind alle eingeladen, auch Fotos mitzubringen aus den Anfängen dieses Neubaugebietes. Es gibt eine Ausstellung, aber so kommen noch private Eindrücke hinzu. 1958 wurde der erste Wohnblock im Norden von Stralsund gebaut und in den 70er Jahren erweitert. Das Stadtteilzentrum, das heute eingeweiht wird, ist auch das neue Gemeindezentrum der St. Nikolaikirche mit Gemeinderaum und Kita. Es wird bis zum Nachmittag ein großes Familienfest geben, mit Führungen durchs Haus, kleinen Vorträgen über die Geschichte des Wohnviertels, Hüpfburg und Trommelworkshop. Gesucht wird auch der oder die älteste Einwohnerin von Knieper West. Start ist um 11.
5: In Güstrow werden heute die besten jungen Plattschnacker des Landes gekürt. Im 150. Jubiläumsjahr der Ostseeliedichterin Martha Müller-Grelert zeigen Kinder und Jugendliche, wie sie Plattdeutsch auf ihre eigene Art interpretieren. Aus der aktuellen Redaktion berichtet Melanie Bolscheid.
9: Beiträge wie Gedichte, kleine Schauspielszenen oder eigene Lieder führen die Schüler auf der Bühne in der Aula der regionalen Schule live auf. Digitale Beiträge wie Hörspiele oder Kurzfilme zum Motto Plattdeutsch aller Wägens, üner Wägens, 150 Jahre Martha Müller-Grälert werden außerdem gezeigt. Eine Jury bewertet in verschiedenen Altersgruppen, von der Kita bis zur Berufsschule. Kriterien sind zum Beispiel Aussprache, Wortwahl oder Interpretation. 21 Schulen haben sich beworben, von diesen treten nun 17 als Sieger der Regionalwettbewerbe im Landeswettbewerb an. Die Sieger bekommen Überraschungspreise für ihre Klasse.
4: Wir haben heute wirklich tolles Wetter. Wir haben örtlich zwischen 8 und 14 Stunden Sonne. An der Küste deutlich mehr Sonne als im Binnenland. Aber im Binnenland gibt es schön Wettergewölk, bleibt also trocken. Im Binnenland ist dafür wärmer als an der Küste. Ja, ja, das klingt ein bisschen komisch, ist aber so. 19 Grad die Tageshöchstwerte so an der Elbe und überhaupt und Uecker. Und ja, an der Küste bei auflandigem Wind, und daran liegt es, haben wir Höchstwerte von 11 bis 15 Grad. Aber in der Sonne, insbesondere im Schatten, da wo die Möwen sich gerne aufhalten. Genau da, da fühlt es sich vielleicht, und so hoffe ich es für Sie, ein bisschen wärmer an. Wärmer wird es morgen nicht. Morgen ähnliche Temperaturen, Tageshöchstwerte um 20 Grad zum Muttitag. Die Nacht dazwischen ist relativ kühl. Die Temperaturen gehen wieder runter auf einstellige Werte, so Tiefstwerte um 3, 4 Grad vielleicht. Ab Montag Bewölkungszunahme, es wird unbeständiger und wieder ein bisschen kühler. 9:55, mal schnell auf die Straßen sehen. 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Und was soll ich Ihnen sagen? Wir haben immer noch eine Vollsperrung B96 zwischen den Ausfahrten B196 und Bergen. Da hat es einen Unfall gegeben. Ortskundige werden gebeten, dieses Gebiet unverändert weiträumig zu umfahren. Und es gibt Behinderungen wegen einer Motorradsternfahrt rund um Ludwigslust. Also Richtung Wöbelin, Richtung Lübten, Richtung Jessenitz und von all diesen Orten dann wieder tschupp, zurück nach Ludwigslust. Das ist eine Sternfahrt. Also Sie müssen heute bis 15.30 Uhr in etwa in diesem ganzen Bereich immer mal wieder mit kurzzeitigen Behinderungen rechnen. Es blitzt derweil. Ist auch schön, ne? Derweil. A24 Richtung Berlin, kurz vor Mainburg in Höhe des dortigen Parkplatzes. Dann auf folgenden Bundesstraßen. B96 zwischen Rambin und Samtens, auch Höhe des Parkplatzes. Dann in Dresenow, B103 Richtung Ganzlin. In Chemnitz, B104 Richtung Rosenow. In Neubukow, B105 Richtung Wismar in Höhe Lieschow. In Rostock, Warnow-Tunnel Richtung Lüttenklein. Umgehung Schwerin an der Auf- und Abfahrt Neumühle, dort beidseitig. Dann blitzt es zwischen Ratebur und Café 70 auf der 109. In Wolgast aus Lümmernsdorf kommend, beidseitig, zwischen Bergen und Teschenhagen auf der 196. Außerdem Hansestraße in Bentwisch, Drehnkrögen Richtung Wöbelin. Der Blitzanhänger steht hinterm ersten Baum rechts, habe ich selber gesehen heute Morgen. In Dierhagen-Ost aus Wustrow kommend, in Waschow Richtung Zarrentin, in Wittenburg, Hagenower Chaussee und in Zarrentin-Schalmühle. Haben Sie mehr? Gerne her. Melden auch Sie, Staus und Blitzer, wie immer, kostenlos. Entweder bei uns in der NDR MV App oder Sie rufen uns schnell mal an. 0800 59 59 100.
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4: Ja. Und wenn er denn schon da ist, ich weiß es gar nicht. Doch, ich krieg gerade hier Nicken. Im Regieraum nickt schon alles. Er ist schon da. Und mit Maxel, unserem Bayern von der Insel Rügen. Der will gleich wieder eine Geschichte auftischen. Die Wahrheit erzählen oder lügen. Vorher noch Katy Perry und Sie.

0: Juhu! Mach doch mal. Juhu!
1: Ja, siehste, das ist das Original. Ja. Ich bin die Fälschung sozusagen. Er ist wieder mal da.
2: Servus.
1: Unser Maxel.
2: Nein.
1: Der Bayer von der Insel Rügen.
3: Da bin ich. So wunderschön.
1: Bitte?
2: Ja.
3: Das ist so wunderschön.
1: Ach so, ja. Das ist
3: so schön.
1: Ja, das ist wunderschön, glaube ich. Das ist jetzt.
3: Das ist so wunderschön.
1: Ja, und er hat mitgebracht wieder ein weiß-blaues, also blau-weiß ist die Haselnuss. Ja. Nee, braun. Nee. Ich weiß auch nicht. Blau blüht der Enzian. Du hast ein weiß-blaues Bayern-Überraschungspaket mitgebracht.
2: Korrekt.
1: Ja, weil es nämlich aus Bayern kommt.
2: Ja,
1: Und da sind nur bayerische Sachen drin.
2: Ja, so
1: außer ein Trikot. Kein Trikot vom FC Bayern.
2: Nein,
1: das ist zu teuer. Das können wir uns auch nicht leisten.
2: Ja.
1: Und aber es ist Weißwurst drin und Brezen. Und wie heißt das, dieser Käse? Obatza oder so?
2: Ja? Ein Glasel ist drin.
1: Ein Glasel und ein bisschen Brettel. Und also all das, was sie brauchen, um es zu Hause auch ein bisschen bayerisch zu machen. Oktoberfest Mitte Mai. Ne? Bleiben Sie immer schön dabei. 01375 80 80 80. Jetzt anrufen, dabei sein bei Maxel und Angerstein. Und ein weiß-blaues Bayern-Überraschungspaket gewinnen, wenn Sie doch jetzt bitte nochmal anrufen würden. Unter 01375 80

0: Hier läuft Ihr Lieblingsmix, hier ist Ihr Lieblingssender. Gleich gibt es die Motte. Nee, die Lotte. Mensch, die Lotte. Gibt es ein bisschen mehr davon und das tun wir tatsächlich. Bei uns gibt es Kulthits, deutsche Hits, aktuelle Hits und gleich eben einen deutschen aktuellen, wenn man so will. Lotte bei NDR 1 Radio MV. Es klingt ein bisschen nach Bayerischem Rundfunk gerade. Ja, also das muss man. Ja, doch.
1: Ich höre das so gern.
0: Ja, du hörst es gern. Das ja. Ist, aber wir hier oben im Norden. Ja. Obwohl du wohnst ja freiwillig jetzt auf Rügen, ne?
1: Rügen. Ja.
0: Wo genau? Binz, glaube ich.
1: Ja, genau.
0: In Binz. Also
1: in
0: links.
1: Der Nähe.
0: Also Strandpromenade, zwei Straßen weiter. Ich war schon mal da vor ein paar Jahren. Ich weiß, wo der wohnt. Und der Markus, wo wohnst du? In Bolzenburg, ne?
2: Jo,
0: moin. Ja, moin.
1: Markus, servus.
0: Servus, sagt man heute. Ja.
2: Servus.
1: Grüß Gott.
0: Ja, servus. Es ist wieder soweit, der Max ist da, das heißt, es geht wieder um eine Geschichte. Ja, also es geht um eine Geschichte. Die Frage ist sie wahr oder ist sie unwahr? Um was geht's heute, Max?
1: Hör mal, es geht um das hier.
0: Um das hier?
1: Ja, hör mal. Ja.
0: Aha. Also Möwen.
1: Falsch.
0: Falsch!
1: Ja.
0: Ach, herrje.
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0: Aber das war doch, das war doch Möwengeschrei, oder?
1: Ja, nein.
0: Nein.
1: Markus, aufgepasst. Das war ein Mensch, den wir gerade gehört haben. Beim Möwenschrei-Wettbewerb. Den hat's jetzt gegeben in Belgien. Ja, das ist fast so was Ähnliches wie die Hirschrufmeisterschaften, ja, wo Leute so in eine Gießkanne reinröhren und wer das schaffen tut.
0: Kannst du es bitte nochmal machen, das Röhren?
1: Ja. Ja, und wer das schaffen tut, dass es so möglichst so echt so klingt wie ein Hirsch, der gewinnt. Und jetzt fand die dritte Europameisterschaft im Möwengeschrei statt. Du wärst schon in der Vorrunde rausgeflogen.
0: Ach so, wäre ich schon rausgeflogen.
1: Ja, das ist voll irre. Marc, sag das mal. Ja? Ein herrliches Wort mit R. Sag mal irre.
0: Mit Ü. Wahnsinnig.
1: Ja, genau, total wahnsinnig, was die Menschen da mit ihrer Stimme machen können. Hör mal, so klang einer der Teilnehmer. Hör mal.
0: Aha, ja.
1: Und noch einmal, das ist keine Möwe nicht. No, das war ein
0: keine Möwe nicht. Können wir diesen Teilnehmer vielleicht noch mal ganz kurz, hören?
1: Ja.
0: Oh, das ist keine Möwe.
1: Ist ein junger Mann, der enttäuschend echtes Geschrei einer Möwe nachmachen kann. So, was da jetzt in Belgien stattgefunden hat, das war die Europameisterschaft im Möwengeschrei. Marc, sag das einmal.
0: Ja,
1: sag einmal ein herrliches Wort mit R.
0: Ja,
1: sag einmal Schrei.
0: Geheule!
1: Ja, es war aber eben eher so ein Geschrei, was wir jetzt da gehört haben beim Möwenschrei-Wettbewerb.
0: Ja.
1: Markus, bist du noch dran?
2: Jo.
1: Markus, ist das jetzt eine wahre Geschichte oder nicht?
2: Was meinst du, Schatz?
1: Jetzt Schatz. Fragt der Markus die Frau.
0: Jetzt gibt's hier eine Soufflöse.
2: Schatz sagt ja.
0: Oh. Schatz sagt ja, aber Schatz spielt ja nicht.
1: Ja.
0: Also das muss man.
2: Also
0: Schatz spielt ja nicht. Die Soufflöse darf ja so viel, aber entscheiden muss ja dann.
1: Hat er ja.
0: Warte mal. So, ist das jetzt wie sagst du immer, Faiwa?
1: Ja, ist das Faiwa?
0: Ist das jetzt Faiwa oder ist es nicht Faiwa?
1: Nee.
2: Fiverr.
1: Markus sagt,
0: es ist Fiverr.
1: Markus, wir fragen mal einen alten Kollegen von uns. Fabian, der hat hier mal gearbeitet, beim NDR in Schwerin.
0: Bei NDR 1 Radio MV in Schwerin hat er mal gearbeitet.
1: Mittlerweile ist er aber beim Radio in Belgien. Hallo Fabian!
4: Hallo aus Belgien ins wunderschöne Mecklenburg-Vorpommern. Also, wenn es diesen Wettbewerb gegeben hätte, dann hätten wir darüber berichtet. Und das haben wir auch. Diesen Wettbewerb hat es tatsächlich gegeben. Im Küstenort De Panne in Westflandern. Teilnehmer in tollen Möwenkostümen, die teilweise wirklich täuschend echt die Schreie von Möwen nachgemacht haben. Die Geschichte ist also wahr.
0: Ja, sie ist wahr. Markus, du hast jetzt gewonnen, ein weiß-blaues Bayern-Überraschungspaket, aber du musst der Soufflöse,
1: der Frau,
0: unbedingt was von diesem Weizenbier einflößen. Ja? Ist also Soufflöse, ne? Also, du musst dir was abgeben, meine ich damit. Schönes Wochenende und schönen Mutti-Tag!
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0: in Mecklenburg-Vorpommern. Another day in paradise. Ja, was für ein Kult 80er. Wir spielen ja ohnehin die meisten 80er. Heute Abend übrigens auch wieder das Original. Direkt nach den 20 Uhr Nachrichten sollten Sie unbedingt einschalten. Stefan Pinnow präsentiert Sie dann wieder alle Ihre Lieblings-80er. Und ja, Stefan ist ja so ein Kind der 80er, der kann alle Songs, kann der singt die alle auch mit, aber der macht das Mikrofon aus, während er das tut. Ne? Und dann gibt's ja hier bei uns bei Inlandsradio NV auch noch ganz andere Musik, ne? Auch als Podcast.
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0: Es ist auf die Sekunde genau. Nee, noch nicht. Ticke-Tacke, ticke-Tacke, ticke-Tacke, ticke-Tacke, ticke-Tacke. Bip! 10.32 Uhr, 2 Minuten nach 11:30. Das Wetter heute für uns in Mecklenburg-Vorpommern, das geht recht schnell. Es ist durchweg sonnig. Es gibt ein paar ungefährliche Quellwolken. Ich habe das vorhin schön Wettergewölk genannt. Bei auflandigem Wind an der Küste maximal 15, im Binnenland 19 Grad. Die Nacht kalt und dunkel, Temperaturen im Tiefstwertbereich um 3, 4 Grad. Morgen zum Muttitag, zum Kuchenessen, zum Eierlikörschlabbern 15 bis 20 Grad. Und zwar von Nord nach Süd. Ja, also im Norden 15, im Süden des Landes 20 Grad. Ab Montag allerdings, also morgen kann es schon vereinzelte Regenschauer geben, aber ab Montag, sage ich Ihnen, da wird es dann kühler und tendenziell etwas unbeständiger. Immer noch 10.32 Uhr. Ich habe ja gesagt, es dauert nicht lange. Ne? Jetzt gucken wir mal schnell auf die Straßen. 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Und man kann es vielleicht auch ganz kurz einmal, man kann es ganz kurz einmal zusammenfassen, bitteschön.
4: Über Verstörungen auf den Autobahnen liegt uns nichts vor.
0: Ja, das stimmt. Können wir es nochmal hören, bitte?
4: Verstörungen auf den Autobahnen liegt uns nichts vor.
0: Das stimmt. Aber wir haben auf der B96 zwischen den Ausfahrten B196 und Bergen vorhin eine Unfallstelle gehabt. Die wurde soeben wieder freigegeben. Da haben Sie jetzt wieder freie Fahrt. Also B96 zwischen Ausfahrten B196 und Bergen. Ja, Sie merken, also auf den Bundesstraßen liegen uns auch keine Verkehrsstörungsmeldungen vor. Außer Sie sind im Großraum Ludwigslust und drumherum unterwegs, weil da findet eine Motorrad-Sternfahrt statt. Das Ganze noch bis heute Nachmittag 15.30 Uhr. Rechnen Sie also in Ludwigslust selber, als auch drumherum, also nach Wöbbelin, nach Lübtheen, nach Jessenitz und immer wieder zurück auch nach Ludwigslust mit Behinderungen durch ein Motorradkonvoi. Da gibt es tatsächlich immer mal wieder auch kurzzeitige Sperrungen. Es blitzt derweil auf der A24 kurz vor Mainburg am Parkplatz beidseitig. B96 zwischen Rambin und Samtens, auch in Höhe des dortigen Parkplatzes. In Dresenow Richtung Ganslin, in Chemnitz Richtung Rosenow, in Neubukow Richtung Wismar in Höhe Lischow, in Rostock Warnow-Tunnel Richtung Lüttenklein. Umgehung Schwerin auf der Auf- und Abfahrt Neumühle beidseitig. Zwischen Radebur und Café 70 ein Blitz auf der 109. In Wolgast aus Lümansdorf kommend beidseitig. Zwischen Bergen und Teschenhagen, in Bentwisch, Hansestraße, Drehenkrögen Richtung Wörbelin, Dierhagen-Ost aus Wustrow kommend, in Waschow Richtung Zarrentin, in Wittenburg, Hagenauer Chaussee und in Zarrentin drin, ja, Schalmühle. Haben Sie mehr? Gerne her, melden auch Sie, Staus und Blitzer, wie immer kostenlos, entweder bei uns in der NDR-MV-App oder Sie rufen uns an 0800 59 59 100.
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0: Und der Heiko hat mir geschrieben, gerade bei Instagram, ob es so ist wie immer, dass der Maxl bleibt. Ja, Heiko, der Maxl bleibt. Nachher gibt's eine weitere Geschichte. Ja? Und hier ist er.
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Ne? Also diese heitere und durchaus beliebte Stegreif-Sendung. 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Wochenende Langerstein. Und auch das Nordmagazin gibt es nächste Woche live. Und wir sind in diesem Jahr wieder ganz viel unterwegs im ganzen Land. Also wir senden auch von dort. Und deswegen habe ich hier schon mal... Das hört man gut, finde ich. Haben wir hier schon mal diese zwei Tickets besorgt. Und zwar für diese Feuerwerksausfahrt mit einem Dampfschiff. Ne? So mit Dampf, ne? Und dann Feuerwerksausfahrt. Ach so, wenn Sie die wollen, dann sollten Sie uns jetzt vielleicht mal anrufen. Ne? Also diese beiden Tickets, wenn Sie die wollen. Ne? Ich sage immer dabei sein, Bangerstein, ja, ne? 01375 80 80 80. 01375 80 80 80.

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Heute aus dem Studio. Aber nächsten Sonnabend nicht. Also die Sendung schon, aber nicht aus dem Studio. Nächsten Sonnabend aus dem Ü-Wagen. Ü wie überraschend, Ü wie irre. Ja? Wir sehen uns nächste Woche. Wenn Sie denn, also hören tun wir uns ja sowieso, aber wenn Sie wollen, dann können wir uns auch sehen. Nächste Woche auf der Müritz-Sale. Ich habe es schon gesagt, gerade in der 1 Radio MV.

0: Und das Nordmagazin sind auch in diesem Jahr wieder ganz viel unterwegs. Und diese Sendung nächste Woche live von 9 bis 14 Uhr von der Müritz Sale. Und am Abend, wenn ich weg bin, wenn alle drei Kreuze machen, dass ich wieder weg bin, um 20 Uhr geht's dann los, direkt am Stadthafen in Waren. Da geht's los mit einer Feuerwerksausfahrt auf einem Dampfschiff. Zwei Tickets habe ich hier für Sie. Und die möchte haben der Sinan. Hallo Sinan.
1: Hallo, grüß dich.
0: Hi, Sinan aus Süderholz. Wir spielen, wir spielen mit dir jetzt ein Spiel, das heißt, finden Sie die drei Fehler. Das ist sozusagen ein akustisches Bilderrätsel, wenn du das so beschreiben möchtest. Also, du kennst ja halt diese beiden Cartoons, die nebeneinander stehen, ne? Und in dem einen haben sich drei Dinge verändert, ne? Die musst du finden. Und das machen wir akustisch. Ja. Und ich habe mal meinen Redakteur gewählt, Stefan, uns hier jetzt eine Geschichte zu erzählen. Jetzt erzählt auch er mal eine Geschichte, ja? So. Hallo, Stefan.
2: Hallo.
0: So, Stefan hat eine kleine Geschichte und Sinan, die hören wir uns jetzt zweimal an und bei der zweiten Version haben sich drei Fehler eingeschlichen, die frage ich dann gleich ab, die musst du finden. Bist du soweit?
1: Ich bin soweit,
0: dann konzentrier dich bitte, weil jetzt geht es los.
3: Leinen los, rief Kapitän Angerstein und das Dampfschiff glitt hinaus aus dem Hafen auf die glitzernde Müritz. Möwen heulten, als plötzlich jemand schrie, halt, ich muss noch mit an Bord. Es war Sinan, der noch mitfahren wollte. Kapitän Angerstein gab den Befehl, hart Steuerbord, wir kehren um, der Mann muss noch mit. Als Sinan endlich auf dem Schiff war, spiegelte sich die Abendsonne auf dem See und das Schiff fuhr weiter Richtung Feuerwerk.
0: So. Sinan, das war die Originalversion.
1: Ja.
0: Du hast einen Vogel da hinten, kann das sein? Also, dass du einen Vogel hast, wollte ich jetzt so nicht sagen. Du hast hinten einen Vogel, ne? Ja.
1: Ich habe ein kleines Kind hinten, ja.
0: Ach, ein Kind ist es. Trotzdem, konzentrier dich, weil jetzt kommt die zweite Version mit drei Fehlern. Achtung, es geht los.
3: Leinen los! Rief Kapitän Angerstein und das Segelschiff glitt hinaus aus dem Hafen auf die glitzernde Müritz. Möwen heulten, als plötzlich schrie jemand, Stopp! Ich muss noch mit an Bord. Es war Sinan, der noch mitfahren wollte. Kapitän Angerstein gab den Befehl, Halt! Backbord! Wir kehren um! Der Mann muss noch mit an Bord! Als Sinan endlich auf dem Schiff war, spiegelte sich die Abendsonne auf dem See und das Schiff fuhr weiter Richtung Feuerwerk.
0: Das war die zweite Version mit drei Fehlern. Hast du die rausgehört?
1: Ganz schwierig. Einmal Segelschiff.
0: Richtig!
1: Dann das Backbord.
0: Richtig! Komm, ein noch.
1: Oh, jetzt werde ich ein bisschen knapp. Gib mir einen kleinen Tipp.
0: Stefan, gib doch mal einen kleinen Tipp.
3: Halt!
0: Stopp! Also,
3: ich kann keinen Tipp geben. Stopp, halt, halt, stopp. Ich kann, also
0: wir
3: stopp,
0: können,
3: halt,
0: wir
3: kann
0: wir
3: ich,
0: können,
3: ich kann
0: kein, kein, nein, wir können keinen Tipp geben.
3: Halt, stopp, stopp.
1: Oh.
3: Stopp, halt.
0: Stopp!
3: Halt, stopp.
1: Stopp, halt, halt, stopp.
0: Halt,
1: der
0: halt.
1: Der Mann will zurück.
3: Ja! Habe ich Halt gesagt oh, und einmal habe ich Stopp gesagt.
0: Ja.
3: Aber das war auch schwer.
0: Das war sehr schwer. Einmal Halt, einmal Stopp, das ist schon sehr schwer. Also da hast du, also gut, dass du das nicht jetzt gesagt hast.
3: Halt,
0: dass
3: Stopp, du, das würde ich nie
0: dass
3: machen.
0: Dass du Halt und Stopp.
1: Nein, nein, nein.
3: Also, halt, Stopp, Stopp, Halt. Wir
0: da hätten
3: nicht.
0: Wir wieder nur Ärger mit unserem Justiziar. Wir haben ja beim Norddeutschen Rundfunk so Juristen. Oh. Und das Kind ist ja wirklich geil, was du da hast. Also es klingt ja wirklich wie ein Papagei. Was ist denn das für ein Kind? Klein, groß, mittel? Ein Papagei!
1: Emine.
0: Ah ja.
1: Also, das ist Emine, 2 Jahre alt.
0: Oh, oh, ist das geil und kann schon Papagei sagen. Ja, Mensch, viele Grüße und viel Spaß auf dem Dampfschiff Gen Feuerwerk. Ne?
1: Super, super, vielen lieben Dank, wir werden uns freuen. Dankeschön.
3: Gloria, kleiner Scheißer!
0: Papagei und eine Flasche rum. Ach nee, ist ja ein Kind. Um Gottes Willen.
1: Nein, nein, nein.
0: Willen.
1: Nein,
4: Mensch, Mensch.
0: Hallo, hallo. Hallo, hallo, Mensch.

0: Es ist ja wirklich so, dass viele auch immer die Frage stellen, wann geht denn dieser Moderator endlich mal in Rente? Wann ist denn der endlich mal weg? Weil es mal wieder Ruhe sonnabends auf den Antennen von NDR1 Radio MV. Und ich kann Ihnen sagen, das dauert noch eine ganze Weile, nicht? Also auch wenn Sie jetzt meinem Chef schreiben, nicht? Wann wird denn der endlich mal gehen oder so, nicht? Der wird Ihnen nichts anderes sagen, weil ich spiele ja hier auch sonnabends Ihren Lieblingsmix, wissen Sie? Wir spielen ja aktuelle Hits, wir spielen deutsche Hits und wir spielen Kult-Hits. Übrigens, das wissen Sie ja auch, ne? Die meisten 80er. Hier ist schon der nächste von Iron Cara. Fame!
1: Oh, Mann!
0: Ja!
1: Du bist so stark!
0: Machen Sie mal laut jetzt!

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4: 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Es wird 11 Uhr.
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4: Ja, Christian, das sind wirklich Zahlen, also ich sag mal, die erschrecken. Es geht um Gewalt an unseren Schulen und es gibt eine neue Statistik. Wie fällt die denn aus?
3: Gewaltvorfälle an Schulen in Mecklenburg-Vorpommern sind von 2022 bis 2024 um fast 40% gestiegen, laut Landeskriminalstatistik. Ein möglicher Grund dafür ist auch, dass viele Vorfälle heute konsequenter erfasst und auch gemeldet werden. Alina Boje aus der Aktuell-Redaktion.
5: Viele Lehrkräfte würden heute sensibler auf Gewaltvorfälle reagieren und mehr Delikte dokumentieren, etwa Beleidigungen, Drohungen oder sexuelle Belästigung, so Andreas Langfeld, Bildungsforscher an der Universität Rostock. Denn genau solche Vorfälle an Schulen seien mittlerweile meldepflichtig. Zudem beobachte Langfeld einen Wandel der Gewaltformen bei Kindern und Jugendlichen. Körperliche Gewalt nehme tendenziell ab, psychische Gewalt wie sexuelle Belästigung und Cybermobbing dagegen zu. Die steigende Gewaltbereitschaft, gerade bei jüngeren Schülerinnen und Schülern, sei ein Problem, so eine Sprecherin des Bildungsministeriums gegenüber dem NDR. Um dem entgegenzuwirken, setze man auf spezielle Fortbildungen für Lehrkräfte, ein neues Anti-Gewalt-Konzept sowie Präventionsprogramme an Grundschulen.
3: 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Aus Anlass des heutigen Europatages hat die Stadt Malchin Jugendliche aus ihren drei Partnerstädten zu einem Treffen eingeladen. Rund 40 Jugendliche aus Ungarn, Luxemburg und Schleswig-Holstein sind dieser Einladung gefolgt. Aus dem Hafen-Müritz-Studio Thomas Köhler.
6: Die Jugendlichen kommen aus dem luxemburgischen Hesperange, aus Czerenc in Ungarn und Itzehoe in Schleswig-Holstein. Zu diesen drei Orten unterhält Malchin seit vielen Jahren Städtepartnerschaften. Die Gäste werden Musik- und Tanzaufführungen aus ihrer Heimat zeigen. Die Gruppe aus Luxemburg tritt am Nachmittag auch in einem Heim für Senioren auf. Malchin wird unter anderem durch die Schalmeienkapelle der Freiwilligen Feuerwehr vertreten. In der Lindenhalle werden die Jugendlichen mit Politikern diskutieren, was Europa für sie bedeutet. Der Europatag geht zurück auf den 9. Mai 1950, als in Paris die Idee entstand, eine Europäische Union zu gründen.
3: In Wismar wird heute nach 7 Jahren Sanierung die Stadthalle eröffnet. Ganze 17 Millionen Euro sollen nach Angaben der Stadtverwaltung die Arbeiten gekostet haben. Warum hat das so lange gedauert, Julien Wagner-Stein in unserem Mecklenburg-Studio?
7: Während der Sanierung kamen mehr Mängel als erwartet zum Vorschein. Außerdem durften die Fördergelder von Bund und Land nicht parallel genutzt werden. Darum musste die damalige Sport- und Mehrzweckhalle in 3 Abschnitten saniert werden. Nach Angaben von Wismars Bürgermeister Bayer hätte ein Neubau mit mehr als 30 Millionen Euro fast doppelt so viel gekostet. Per Bürgerschaftsbeschluss heißt die 1970 eingeweihte Mehrzweckhalle mittlerweile Stadthalle. Die mit etwas mehr als 1000 Sitzen größte Halle in Nordwestmecklenburg kann nach der Einweihung am Nachmittag von allen besichtigt werden.
3: Bei der Bahn gibt es ab heute erstmals Last-Minute-Tickets im Fernverkehr. Damit sollen Reisende kurzfristig besonders günstig fahren können. Die Tickets kosten ab 6,99 Euro. Sie können immer samstags und sonntags für die darauffolgende Woche gebucht werden. Laut Bahn werden die Tickets vor allem abseits der Hauptreisezeiten angeboten. Profitieren könnten also vor allem Reisende, die zeitlich flexibel sind. Am vorletzten Spieltag der 3. Fußballliga will der FC Hansa seine kleine Aufstiegschance wahren. Die Rostocker empfangen im Ostseestadion die 2. Mannschaft des VfB Stuttgart. Jan Dittürgat ist unser Hansa-Reporter. Inwieweit hat das Drittligaspiel von gestern Abend die Ausgangslage für Hansa verändert?
8: Das 0:0 von Konkurrent Duisburg in Aue bedeutet, dass Hansa heute mit einem Sieg die Aufstiegsoption auf jeden Fall noch bis zum letzten Spieltag aufrechterhalten könnte. Die Wahrscheinlichkeit, es noch zu schaffen, bleibt aber gering. Trotz dieser nahezu aussichtslosen Lage erwartet Trainer Daniel Brinkmann von seiner Mannschaft, dass man in den letzten beiden Spielen nochmal an die Grenze geht. Weil heute ausnahmsweise auch der Gästeblock für Hansa-Fans geöffnet werden kann, ist mit rund 28.000 Zuschauern zu rechnen. Das wäre Rekord für diese Saison. 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
4: Heute haben wir ganz viel Sonne, es gibt ungefährliche Quellwolken, Temperaturen an der Küste bis zu 15, im Binnenland bis zu 19 Grad. Morgen vereinzelte Regenschauer, ansonsten, aber wirklich vereinzelt, sonst ist es morgen ähnlich schön wie heute bei ähnlichen Temperaturen. Die Nacht dazwischen ist dunkel und kühl. Die Temperaturen sinken auf 3, 4 Grad, das sind die Tiefstwerte. Und ab Montag wird es dann tatsächlich überall kälter und unbeständiger. 10:55, hier ist NDR 1 Radio MV, der zuverlässigste Verkehrsservice für uns in Mecklenburg-Vorpommern. Wegen einer Motorradsternfahrt rund um Ludwigslust gibt es rund um Ludwigslust noch bis 15.30 Uhr Behinderungen. Es betrifft insbesondere die Strecken nach Wöbelin, nach Lübten, nach Jessenitz und wieder zurück nach Ludwigslust, logischerweise. Rechnen Sie da also immer mal wieder mit Behinderungen. Geblitzt wird auch A24, kurz vor Mainburg am Parkplatz, dort beidseitig. Entschuldigung, B96 zwischen Rambin und Samtitz am Parkplatz. In Dresenow Richtung Ganzlin, in Chemnitz Richtung Rosenow, Neubukow Richtung Wismar in Höhe Lischow, in Rostock Warnow-Tunnel Richtung Lüttenklein, Umgehung Schwerin an der Auf- und Abfahrt Neumühle beidseitig, zwischen Ratebur und Café 70, in Wolgast aus Lümmernsdorf kommend beidseitig, zwischen Bergen und Teschenhagen ein Blitzer, in Benfisch, Hansestraße, Drehenkrögen Richtung Wöbelin am Ortseingang, in Dierhagen-Ost aus Wustrow kommend, in Waschow Richtung Zarrentin, in Wittenburg, Hagenauer Chaussee und in Zarrentin in der Schalmühle. Haben Sie mehr gerne her? In der Schalmühle. Also Schalmühle. Haben Sie mehr gerne her? Staus und Blitzer, melden Sie wie immer kostenlos entweder bei uns in der NDR MV App oder Sie rufen schnell mal durch 0800 59 59 100.
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0: Ich weiß, Sonnen für Sonnenamt sagen Sie, ah, das schalte ich nie wieder ein, ne, diesen ganzen Käse da im Radio. Und trotzdem, ne? Ja, weil Sie Geschmack oder weil Sie starke Nerven haben, hören Sie jedes Mal NDR 1 Radio MV Sonnen für Sonnenamt mit Wochenend und Sonnenschein. Und Angerschein. Ja, immer Sonne auch und... Ja. Oh, ja, ja. Oh, was habe ich denn hier Feines für Sie? Ich halte es mal ganz kurz. Ich halte es mal vors Mikrofon. Das hier ist ein ganz, ganz wunderbares Buch, das Sie jetzt hier bei mir gewinnen. Es heißt Jahrhundertliebe. Jahrhundertliebe heißt es. Und darin sind wirklich herrliche Geschichten. Auch die herrliche Geschichte über Helga und Horst. Helga und Horst Marquardt aus Elmenhorst bei Rostock. Und die beiden, die haben auch im Fernsehen, also vor der Kamera, über ihr Leben und über ihre Liebe gesprochen. Und zwar für die TV-Dokumentation Eine Jahrhundertliebe. Darüber, wie sie sich vor 73 Jahren, ich wiederhole das gerne, vor 73 Jahren in Chemnitz, also damals noch in Karl-Marx-Stadt, kennengelernt haben. Und zwar beim Tanzen.
1: Naja, ich war schon ein fescher Bursche. Schön schlank, schneidig.
2: Unsere Fräulein, sind Sie in der FDJ? Sagte, ja. Ich sage, dann können wir ja du sagen.
0: Genau. Beide sind damals 18 Jahre alt. Horst und Helga. 1955 haben die beiden dann was? Richtig, geheiratet, nicht? Und deshalb haben sie in diesem Jahr Gnadenhochzeit. Ja. Ihre ganze Geschichte und noch ganz, ganz viele andere, ganz, ganz viele Liebesgeschichten finden Sie in dem Buch Jahrhundertliebe. Ich halte das hier nochmal vors Mikro. Ein tolles, großes Buch. Und hier mit tollen Bildern auch drin. Also mich hat das emotional berührt. Und wenn Sie das wollen, wenn Sie das haben möchten, dann rufen Sie jetzt bitte einfach bei uns an. Wir gehen noch ans Telefon ran unter 01375 80 80 80. 01375 80 80 80. Ich habe mich lange gefragt, was würde den beiden denn vielleicht gefallen zur Gnadenhochzeit? Und ich hab jetzt nicht so einen Hochzeitsmarsch oder so rausgesucht, aber ich war extra im dunklen, dunklen Archivkeller und dachte, Mensch, wie wär's mal mit Reinhard May? Der war auch lange nicht hier in dieser Sendung dabei. Und jetzt geht's zur Gnadenhochzeit hoch hinaus. Über die Wolken, also über den Wolken, so heißt das Ding ja hier, ja, von Reinhard May. Ja, und alle 100-Jährigen machen schon mal das Radio noch ein bisschen lauter und noch ein bisschen lauter. Und ja, ruhig, noch ein bisschen lauter.
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1: Ja. Ach.
2: Und auf geht's davon. Ja. Inzwischen haben wir es 11:20 Uhr. In 10 Minuten ist es 11:30 Uhr. Am Telefon haben wir jetzt die Helga aus Zapel. Hallo Helga.
3: Hallo.
2: Helga, du heißt aber nicht hier wie die beiden, die wir gerade besprochen haben, wie Helga und Horst. Du heißt nicht Marquardt mit Nachnamen, ne?
3: Nein, Stolzdorf.
2: Oh, ist auch ein schöner Name eigentlich, ne?
3: Genau.
2: Auch ein sehr schöner Name. Also die beiden sind ja hier in diesem Wahnsinnsbuch, das Buch zur Fernsehreihe Jahrhundertlieben. Das liest sich so ein bisschen wie so ein Fotoalbum, aber ich habe es ja schon erzählt, nicht nur die Bilder erzählen bewegende Geschichten von Jahrhundertleben, die zu Jahrhundertlieben geworden sind, auch die Texte sind wirklich, also mich hat das emotional berührt. Also die Texte machen deutlich, Liebe kann halt geben, halt in unruhigen Zeiten kann man, glaube ich, gut gebrauchen. Und 100-jährige können von einer hinreißenden, erfrischenden Lebendigkeit sein. Und ich habe eben auch die ganze Zeit als Reinhard May sang hier drin rumgeblättert. Das ist wirklich toll. Das Buch wartet hier auf dich, aber wir haben natürlich wieder eine kleine Hürde eingebaut, liebe Helga.
3: Ja.
2: Ich meine, Damen fragt man natürlich nicht, wie alt sie sind. Aber du bist jetzt keine 20 mehr, sagen wir mal so, ne?
3: Nein, weit darüber.
2: Weit darüber.
3: Ganz weit darüber.
2: Ganz, ganz weit darüber. Weil dann ist es vielleicht gar nicht so schwer, wie ich dachte. Weil wir spielen dir jetzt ganz, ganz viele Dinge vor. Und diese Dinge müsstest du bitte mal in Zeitkategorien für dich einteilen. Die Frage ist, findest du drei Dinge, die 100 Jahre oder älter sind?
3: Gott.
2: Ja. Also, mein Smartphone zum Beispiel ist keine 100 Jahre alt, ne? Ist ja klar, ne? So, als Beispiel. Nicht so. Also, wir spielen jetzt mal die Dinge vor und dann sagst du hinterher auf jeden Fall, was 100 Jahre oder älter ist. Alles klar?
3: Naja, wir versuchen's.
2: Jawohl, konzentrier dich, geht los.
4: Der Dosenöffner.
5: Der Kaffeefilter.
4: Die Fernbedienung.
6: Der Zauberwürfel.
4: Das weiße Album von den Beatles.
5: Der Reißverschluss.
4: Die Mikrowelle.
2: Ja, so.
3: Gar nicht so einfach.
2: Nee, das stimmt. Soll ich dir nochmal aufzählen, was wir hatten?
3: Ja, ich hab's eigentlich so weit.
2: Okay, ja, ich drück dir die Daumen. Dann bitteschön.
3: Oh. Ich sag mal, der Dosenöffner.
2: Richtig!
3: Noch mehr.
2: Ja, drei insgesamt.
3: Okay. Was kann doch... Fernbedienung ist es
2: kennst
3: nicht.
2: Du, kennst du noch früher diesen Milita-Mann? Den kennst du auch, ne?
3: Den kenne ich auch.
2: Ja. Der war keine 100.
3: Nee, also das...
2: Nee.
3: Weiß ich nicht.
2: Weißt du nicht?
3: Nee.
2: Weißt du nicht?
3: Ich sag mal Milita.
2: Milita was?
3: Filter,
2: ja, richtig. Kaffeefilter, ja, und
3: Das dritte, was kann das jetzt gewesen sein?
2: Soll ich dir doch nochmal alle vorlesen?
3: Ja, bitte.
2: Dosenöffner hast du, Kaffeefilter hast du.
3: Ja.
2: Fernbedienung, Zauberwürfel, das weiße Album von den Beatles, Reißverschluss und Mikrowelle.
3: Mikrowelle nicht. Reißverschluss.
2: Ja oder nein? Reißverschluss.
3: Ja.
2: Reißverschluss.
3: Kenn ich es.
2: Also, älter als 100 Jahre. 100 Jahre oder älter. Dosenöffner, Kaffeefilter, Reißverschluss. Das ist deine Lösung?
3: Ja.
2: Ja! Oh, das war aber eine schwere Geburt, du Menschenskinder, ja? Das war schwierig. Viel Spaß mit Jahrhundertleben. Übrigens.

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3: 11.31 Uhr, eine Minute nach 11:30. 20 Grad, heute knapp die Tageshöchstwerte. An der Küste übrigens nicht, da so 11 bis 15 Grad wegen des auflandigen Windes. Das heißt, der Wind kommt von der Ostsee und bringt diese gefühlte Kälte mit. Aber windgeschützt ist es auch da so warm wie im Binnenland. So 18, 19, gefühlt 20 oder mehr Grad. Die Sonne lacht den ganzen Tag und da, wo sie nicht lacht, liegt es an einer Quellwolke. Es bleibt trotzdem trocken. Morgen kann es vereinzelte Regenschauer geben, kann wohlgemerkt, aber auch morgen ist das Wetter nahezu identisch mit dem heutigen. Erst zum Wochenstart wird es dann tendenziell etwas ungemütlicher, also kälter und unbeständig. 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Es gibt so eine Sternfahrt, so eine Motorrad-Sternfahrt rund um Ludwigslust in alle Himmelsrichtungen. Das Ganze noch bis heute Nachmittag 15.30 Uhr, also gut 4 Stunden. Rechnen Sie noch mit Behinderungen in Richtung Wöbelin, in Richtung Lübten, in Richtung Jessenitz und von da aus dann immer wieder auch zurück nach Ludwigslust. Also es ist eine Sternfahrt, ne? Wissen Sie Bescheid. Rechnen Sie also mit Behinderungen. Und fahren Sie nicht so schnell, denn es blitzt derweil. A24 kurz vor Mainburg am Parkplatz, beidseitig. B96 zwischen Rambin und Samtenz, auch Höhe des Parkplatzes. In Dresenow Richtung Ganzlin, in Chemnitz Richtung Rosenow, zwischen Rena und Roduchelsdorf. Heißt das so? Roduchelsdorf, jawohl. Ist auf der B104, falls Sie jetzt nicht wissen, was ich da erzähle. Neubukow Richtung Wismar, Höhe Lischow. In Rostock-Warnow-Tunnel Richtung Lüttenklein, Umgehung Schwerin. Auf- und Abfahrt Neumühle beidseitig. Zwischen Ratebur und Café 70 auf der 109. Es blitzt in Wolgast aus Lümmernsdorf kommend beidseitig. Zwischen Bergen und Teschenhagen. In Bentwisch, Hansestraße. Drehnkrögen Richtung Wöbelin. Dann Dierhagen-Ost aus Wustrow kommend in Neubrandenburg am Kamp. In Waschow Richtung Zarrentin, in Zarrentin selbst, Schalmühle. In Wittenburg blitzt es Hagenauer Chaussee. Zwischen Plau am See und Karo in Höhe Quetzin. Und zwischen Hohenmocker und Buro in Höhe der Letzin-Siedlung. Haben Sie mehr? Gerne her. Melden auch Sie Staus und Blitzer, wie immer kostenlos. Entweder bei uns in der NDR-MV-App oder Sie rufen uns an 0800 59 59 100.
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0: So, wir warten alle auf den Hauptdarsteller dieser Rubrik. Da kommt er gerade zur Tür herein. Ja, Mai, musst du sagen. Ja, oder sowas. Ja, Servus.
1: So, ihr habt noch in der Kantine unten eine Bratwurst, eine Semmel, eine Brezen gab's.
0: Eine Brezen?
1: Ja.
0: Ja? Und eine Bratwurst. Hatten die da keine Leberkäse?
1: Hatten's nicht.
0: Nee. Ja. Manchmal haben wir auch Leberkäse mit Spiegelei und sowas.
1: Gab's das nicht.
0: Eine Bratwurst. Ja. Mit der Brezel.
1: Gibt's denn süßen Senf, hab ich gefragt. Hatten sie auch nicht.
0: Hatten sie auch nicht, nee. Aber das ist ja alles drin in den Bayern überall. Hättest du das mal mit runtergenommen?
1: Ja.
0: Kann man ja offen rein. Ja. Jetzt geht es wieder um ein weiß-blaues Bayern-Überraschungspaket.
1: Ja.
0: Nee, wenn Sie das haben möchten, bitte, ist gar kein Problem. Dann müssen Sie uns jetzt bitte hier einfach mal anrufen. Unter 01375 80 80 80. Da ist alles drin, was Sie als Bayer brauchen.
1: So ist es.
0: Oder als Franke. Das sind ja keine Bayern, glaube ich, die Franken.
1: Ja, es gibt ja Oberfranken, Mittelfranken, Unterfranken.
0: Ja.
1: Witzigerweise liegt Oberfranken neben Mittelfranken, Unterfranken liegt über Oberfranken.
0: Aber für mich ist das alles jenseits des Weißwurst-Äquators.
1: Ja.
0: Und von daher, also wenn Sie so ein weiß-blaues Bayern-Überraschungspaket gewinnen wollen, hier ist nochmal die Nummer, die Sie dafür unbedingt brauchen.
1: Ja.
0: Es ist von Maxel, unserem Bayer von der Insel Rügen.
1: Ja.
0: Der wird Ihnen gleich wieder eine Geschichte erzählen, die wir jetzt sagen oder lügen. Oh, hier, wir sollen Hinne machen. Hier kommt schon mal die 01375 80 80 80. Jetzt anrufen, dabei sein bei Angerstein. 01375 80 80 80. Ja, ist ja gut. Roy kann es gar nicht erwarten hier, Leute.

0: ich weiß nicht, was schöner ist. Die Coverversion von Céline Gédion oder das Original von Roy Orbison. Was sagst du denn, Maxel?
1: Das ist doch ganz klar, der Roy.
0: Der Roy. Ich hätte auch fragen können, was meinst du, was spielt der Bayerische Rundfunk eher?
1: Ja, mein, das ist doch ganz klar, die Céline Dion, da ist ja nicht mal ein R nicht drin.
0: Ja, das
1: Céline
0: stimmt.
1: Céline Dion.
0: Ja, das
1: Roy Orbison.
0: Ja, ja. Roy Orbison.
1: Jawohl.
0: So, ja, die Zeit rennt. 11.45 Uhr schon, 11:45. Er ist noch da, unser Maxel, der Bayer von der Insel Rügen. Der will eine Geschichte erzählen, vielleicht
1: Servus.
0: Will er auch lügen. Ich gucke hier gerade, nee, das ist gar nicht für uns. Wir kriegen hier gerade eine Warnmeldung, aber das betrifft unser Land gar nicht. Das können die Kollegen aus Hamburg senden. Das machen wir nicht, ja.
1: Nein.
0: Wir senden stattdessen jetzt Gerlinde Koller aus Güstrow. Hallo, Gerlinde.
2: Ja. Servus, grüß euch.
1: Mei,
0: ja,
1: Gerlinde, grüß dich. Servus, das mein Lieb.
0: Eine Landsfrau, eindeutig
2: ja.
0: Eine Landsfrau, oder?
2: Ja.
0: Ja. Herrlich, herrlich. Nein. Also, siehst du, da fühlst du dich gleich wie zu Hause.
1: Ganz ja. Arg, das gefällt mir ja. Ganz arg.
0: Gerlinde, dann bist du natürlich prädestiniert, ein, Achtung, ja. Weiß-blaues Bayern-Überraschungspaket zu gewinnen. Da ist
1: richtig.
0: Alles drin, so ein Holzbrettel und ein paar Servietten in Blau-Weiß. Und Obatz, wie heißt das, Obatz da? Oder?
2: Obatz.
0: Ja, also,
1: sehr
0: ja,
1: gut
0: also, du
1: ausgesprochen,
0: also,
1: Gerlinde, sehr gut.
0: Der süße Senf, der in der Kantine fehlte und ein bisschen ja. Weißwurst und all so ein Zeugs.
1: Ja.
0: Also, du musst nur herausfinden, erzählt er uns hier eine Geschichte, die mhm. wahr ist oder lügt er mal wieder?
1: Ja.
0: Der Bayer von der Insel Rügen kommt ja öfter mal, um zu lügen. Und wenn du richtig liegst, dann, aber auch nur dann, liebe Gerlinde, dann
2: ja.
0: hast du das Bayern-Überraschungspaket, das Paket aus deiner Heimat, hast du dann sozusagen
2: okay.
0: gewonnen. Ja, gut.
1: Super.
3: 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Sollte der lügen?
0: Um was geht's denn überhaupt jetzt, sag mal?
1: Ja, Mai.
0: Ja, und? Um was geht's jetzt?
1: Ja, Mai.
0: Ach so, Mai. Es geht um Mai.
1: Es geht um den Monat Mai. Gerlinde,
2: ja.
1: aufpasst. Der hat ja 30 Tage. Ja, der Mai.
2: Mhm.
1: So wie der Januar und auch der März hat der Mai. Ja, Mai. 30 Tage.
0: 30.
1: Mag, das ist so ein schönes Wort. Ich
0: bitte?
1: Mag das ja.
0: Was denn?
1: 30.
0: Ja.
1: Kannst du das, die Gerlinde, die kann das sofort sagen. Aber sag du, Marc, sag
0: Gerlinde,
1: du einmal.
0: Gerlinde, sag mal 30.
2: 30?
1: Nein, ist das lieb, das ist
0: ja.
1: sehr schön.
0: So.
1: Jetzt sag du einmal 30, Marc, 30.
0: Das ist jetzt natürlich gemein, ne? Weil
1: ja.
0: da kann ich ja jetzt nicht so...
1: Naja.
0: Warte mal. 10 plus 10 plus 10.
1: Sehr gut. Und genau das hat der Mai bald nimmer. Alle 5 Jahre, weil sich die Erde ja immer langsamer drehen tut, da verlieren wir jedes Jahr ein paar Sekunden und irgendwann ist das ein ganzer Tag. Und um das auszugleichen, hat ab 2030 der Mai nur noch 28 Tage.
0: Was?
1: Alle 5 Jahre. Das ist dann, das Schaltjahr gibt es ja schon alle 4 Jahre und dann alle 5, damit er weiterhin auf unserer schönen Erde 365 Tage im Jahr hat. Ja, Erde ist auch so ein schönes Wort. Gerlinde, sag mal Erde.

0: Erde.
1: Mei, ist das schön. Ja. Jetzt, Marc, sag du es einmal. Sag einmal Erde. Sag das einmal.
2: Planet.
1: Mei, der spart sich immer das R. Gut, jetzt hat die Frage, Gerlinde, mit dem Mai. Ja. Oh, Mai.
2: Mai, oh, Mai.
1: Ist das jetzt wahr oder ist es unwahr?
2: Oh, Mai, oh, Mai. Mai, oh, Mai, oh, Mai, oh, Mai.
1: Ja.
0: Mei. Also ich sag, das ist nicht wahr.
1: Nicht wahr.
2: Nicht wahr. Wahr.
1: Ja, sagt Gerlinde.
2: Ja.
1: Mei. Ja.
2: Was ist denn jetzt?
1: Mei.
2: Ja, Mei.
1: Die Gerlinde hat gewonnen.
2: Die Gerlinde hat gewonnen.
1: Mei.
2: Ah. Gerlinde.
0: Ja.
2: Herzlichen Glückwunsch zu deinem weiß-blauen Bayern-Überraschungspaket.
0: Super. Doch, ja.
2: Genau. Oh. Ah, frei mich, sagt sie. Ja. Ja, da freut sie sich irgendwie. Und,
1: sag mal Freude, Marc.
0: Glücklich sein.
2: Glücklich sein, ne? Also, du bist ja nicht nur schlau, Gerlinde, du bist auch Gewinnerin und vor allen Dingen bist du schön, ja? Ach, ist Gerlinde schön. Guck mal, wie schön du bist, hier, Sarah Connor.
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0: auch so noch keiner gesagt. Ne? Das ist ganz lieb. Sarah Connor, vielen Dank, du. Ne? Ja. Wie schön ich bin, hat sie besungen. Ne? Ihr Lieblingsmoderator bei ihrem Lieblingssender NDR1 Radio MV.
1: Man nennt ihn auch den Club der Wahnsinnsmoderatoren. Immer witzig, immer spritzig, das will gekonnt sein. Ja, und heute sitzt am Mikrofon...
0: Na, ich, Marc Angerstein. Ja.

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2: Gewalt an Schulen. Das ist generell ein großes Thema an Schulen bei uns im Land. Und jetzt gibt es dazu handfeste Zahlen und die sehen nicht gut aus. Christian Schewe in der Mittagsschau Kompakt.
3: Nee, wirklich nicht. Im Zeitraum von 2022 bis 2024 sind die Vorfälle um fast 40% gestiegen. Das zeigt die Landeskriminalstatistik. Mehr als 1300 Straftaten sind da gemeldet worden. Ein möglicher Grund dafür, viele Delikte werden heute konsequenter erfasst und auch gemeldet. Alina Boje, jetzt aus unserer aktuellen Redaktion. Warum denn?
4: Ein möglicher Grund dafür ist, dass viele Lehrerinnen und Lehrer heute sensibler auf Gewaltvorfälle reagieren. Damit beschäftigt sich Andreas Langfeld. Er ist Bildungsforscher an der Universität Rostock und er sagt, die Lehrkräfte erhalten auch vermehrt Schulungen zu dem Thema. Und das kann mit dazu führen, dass es gerade eben mehr gemeldete Vorfälle gibt. Also eine Verschiebung der Fälle vom Dunkel ins Hellfeld sozusagen. Trotzdem sei Gewalt generell ein großes Thema an Schulen bei uns im Land, sagt er.
3: Was heißt denn das, Gewalt an Schulen? Was passiert denn da?
4: Vor allem Mobbing, auch Cybermobbing, zum Beispiel die Verbreitung pornografischer Inhalte im Internet. Also vor allem psychische Gewalt, sagt Andreas Langfeld. Jedes dritte Kind erlebt mindestens einmal die Woche Schikane durch Mitschüler, jeder zehnte sogar täglich. Das geht aus dem Deutschen Schulbarometer hervor. Und nochmal zu Bildungsforscher Andreas Langfeld. Was noch auffällig ist, sagt er, auch schon an der Grundschule werden mehr Kinder gewalttätig, sowohl Mädchen als auch Jungen. Ich habe natürlich auch beim Bildungsministerium nachgefragt und die sehen steigende Gewaltbereitschaft bei Kindern und Jugendlichen auch als ein großes Problem. Und um dem entgegenzuwirken, setze man auf spezielle Fortbildungen für Lehrkräfte, ein neues Anti-Gewalt-Konzept und auf Präventionsprogramme an Grundschulen.
3: Dankeschön, Alina Boje. 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Im Schutz einer Feuerpause im Ukraine-Krieg hat Russland heute mit seiner traditionellen Militärparade auf dem Roten Platz in Moskau den Sieg über Nazi-Deutschland im Zweiten Weltkrieg gefeiert. Eine Parade, die anders aussah als sonst. Aus Furcht vor ukrainischen Angriffen war es die kleinste Parade zum Tag des Sieges seit Jahren, begleitet von erhöhten Sicherheitsvorkehrungen. Was geblieben sind, sind die markigen Worte des Kreml-Chefs. Für das ARD-Studio Moskau berichtet Björn Laschke.
5: Unsere Sache ist gerecht. Wir stehen zusammen. Der Sieg war immer und wird immer auf unserer Seite sein. Das sagte Kreml-Chef Wladimir Putin auf dem Roten Platz in Moskau. Und weiter, die Streitkräfte heute würden bei ihrem Einsatz in der Ukraine von der Generation der Sieger im Zweiten Weltkrieg inspiriert. Denn sie stellten sich einer aggressiven Macht entgegen. Die werde von der NATO bewaffnet und unterstützt. Der Krieg, den Putin 2022 begann, gilt als festgefahren und bisher ist nicht abzusehen, dass er seine Kriegsziele in der Ukraine erreicht. Dass die Militärparade in diesem Jahr verkleinert wurde, liegt laut Verteidigungsministerium in Moskau an der operativen Lage. Heißt daran, dass Russland in jüngster Zeit immer wieder von ukrainischen Gegenangriffen mit Drohnen empfindlich getroffen wird. Zwar haben sich Russland und die Ukraine sozusagen in letzter Minute vor der Siegesparade heute unter Vermittlung von US-Präsident Donald Trump auf eine Waffenruhe bis übermorgen verständigt. Aber aus Angst vor ukrainischen Drohnenangriffen nahm Putin die Parade heute ohne die sonst zur Schau gestellten Panzer und Raketen ab. Gezeigt wurden während des Aufmarsches stattdessen Videoclips von Einsätzen der russischen Streitkräfte in der Ukraine.
3: Militärparade in Moskau, aber alles eine Nummer kleiner. Björn Blaschke berichtete. Es geht ums Geld. Die Finanzierung der gesetzlichen Pflegeversicherung wird in den kommenden 2 Jahren noch schwieriger als erwartet. Gesundheitsministerin Baken rechnet laut einem Bericht der Rheinischen Post mit einer Finanzierungslücke von mehr als 22,5 Milliarden Euro. Wenn nicht gegengesteuert werde, drohe 2027 ein Defizit von mehr als 7,5 Milliarden Euro. Aus Berlin berichtet Christina Nagel.
6: Der Druck, das System grundlegend zu reformieren, ist hoch. Seit Jahren übersteigen die Ausgaben für die gesetzliche Pflegeversicherung die Einnahmen, was unter anderem daran liegt, dass es immer mehr Menschen gibt, die Anspruch auf Leistungen haben, die zudem ausgeweitet wurden. Gesundheitsministerin Waken will nun gegensteuern. Mitte Mai will die CDU-Politikerin einen Gesetzentwurf für eine Pflegereform vorlegen. Höhere Einkommen müssten auch in der Pflegeversicherung etwas stärker belastet werden, sagte Waken nun der Rheinischen Post. Dazu soll die Beitragsbemessungsgrenze angehoben werden. Eine Streichung bestehender Pflegegrade, über die oft diskutiert wurde, schloss Waken aus. Allerdings sollen wieder strengere Vorgaben gelten. Das heißt, es müssen wieder mehr Voraussetzungen erfüllt werden, um einen Pflegegrad zu bekommen. Auch bei den Zuschüssen für Pflegebedürftige bei längeren Heimaufenthalten könnte sich etwas ändern. Eine Möglichkeit sei, so Waken, sie über einen längeren Zeitraum zu strecken.
3: Und die Finanzierung der gesetzlichen Pflegeversicherung wird in den kommenden 2 Jahren noch schwieriger als erwartet. Aus Berlin berichtete dazu Christina Nagel. Doch dies ist heute noch wichtig. Bundesfinanzminister Klingbeil sucht nach einer Lösung im Konflikt um die 1.000 Euro Entlastungsprämie. Seine Hand bleibe ausgestreckt, sagte der SPD-Co-Vorsitzende während eines Kanada-Besuchs. Der Bundesrat hatte die Entlastungsprämie gestern abgelehnt. Dabei sorgt bei der SPD vor allem die Rolle von Bayerns Ministerpräsident Söder für Unmut. Er hatte im Koalitionsausschuss für die Prämie gestimmt, im Bundesrat aber dann dagegen. Nach dem Überfall auf einen Geldtransport in Rheinland-Pfalz sucht die Polizei immer noch nach den Tätern. In Sinzig hatte ein Mann gestern Morgen einen Mitarbeiter vor einer Bank abgepasst und ihm einen Bargeldbehälter abgenommen. Danach wurden 2 Mitarbeiter in der Bank eingeschlossen. Die Polizei rückte mit Spezialkräften an und befreite die Bankmitarbeiter. Erst da wurde klar, dass die Täter nicht mehr vor Ort und auf der Flucht sind. Möglich ist auch, dass es sich um einen Einzeltäter handelt. Bei der Bahn gibt es ab heute erstmals Last-Minute-Tickets im Fernverkehr. Damit sollen Reisende kurzfristig besonders günstig fahren können. Die Tickets kosten ab 6,99 Euro. Sie können immer samstags und sonntags für die darauffolgende Woche gebucht werden. Laut Bahn werden die Tickets vor allem abseits der Hauptreisezeiten angeboten. Profitieren könnten also vor allem Reisende, die zeitlich flexibel sind. 7:07, Sie hören NDR 1 Radio im Forti Mittagsschau kompakt. Am Hafen in Boitzenburg findet heute der Jugendtag des Landesanglerverbands statt. Angelbegeisterte aus ganz Mecklenburg-Vorpommern werden da erwartet und präsentiert wird der Jugendtag von NDR 1 Radio MV und dem Nordmagazin. Sophie Jung aus unserem Mecklenburg-Studio. Was können die Kinder und Jugendlichen da heute bis 16 Uhr erleben?
7: Ja, sehr viel. Also das absolute Highlight ist laut Claudia Türmer vom Landesanglerverband die Station Meine erste Stippe. Da bauen Kinder mit den Standbetreuern der regionalen Vereine eine nagelneue Stippe zusammen und können sie auch direkt ausprobieren. Und oft wird dabei tatsächlich der allererste Fisch gefangen. Dem Verband ist es aber auch wichtig zu zeigen, dass Angeln eben mehr ist als nur Fische fangen. Die Kinder sollen den respektvollen Umgang mit Natur und Tier lernen. Viele machen sich laut Claudia Türmer hier zum ersten Mal Gedanken darüber, wo Lebensmittel eigentlich herkommen. Und auch sonst ist jede Menge los. Es wird über Köder informiert, wie welcher Fisch am besten zubeißt, ob nun Hecht, Barsch oder auch die Meerforelle. Auch Heinz Galling und Horst Hennings vom NDR-Format Route raus, der Spaß beginnt, sind in Boitzenburg. Insgesamt rechnet der Verband mit rund 3000 Besuchern. Bei richtig gutem Wetter vielleicht sogar mit 3500.
3: Boah, das sind ja wirklich viele. Hat der Verband das Gefühl, dass sich immer mehr Leute hier bei uns im Land fürs Angeln begeistern?
7: Ja, auf jeden Fall. Claudia Türmer hat mir gesagt, dass viele Menschen wieder mehr raus in die Natur wollen. Generell sei das Bewusstsein für gesundes Leben draußen gewachsen. Und das Angeln biete sich an der Stelle ja sehr an. Beim Verband sieht man das gestiegene Interesse am Angeln ganz deutlich an den Mitgliederzahlen. Allein im vergangenen Jahr sind fast 800 Erwachsene und mehr als 560 Kinder und Jugendliche dem Landesverband Mecklenburg-Vorpommern beigetreten.
3: Der Jugendtag, der läuft gerade schon. Kann man da jetzt auch noch spontan hingehen?
7: Ja, unbedingt. Das Event geht noch bis 16 Uhr. Jeder, der jetzt also noch Lust bekommen hat, kann vorbeischauen, ganz ohne Anmeldung. Das Ganze findet am Boitzenburger Hafen statt und der Eintritt, der ist frei.
3: Ja, danke schön. Sophie Jung berichtete vom Jugendtag vom Landesanglerverband in Boitzenburg. Na, nur ist er da, der Marc.
2: Bitte was? Was?
3: Ja, wir haben uns dich geangelt jetzt sozusagen.
2: Ich war draußen. Ich habe das schöne Wetter genossen.
3: Das ist auch gut.
2: Was ja hier zum Thema passt. Ein traumhaftes Wetter sollten Sie auch genießen. Christian, du hast ja zwei Abend. Genießt das schöne Wetter, sag ich.
3: Ich probiere das mal, ja. Dankeschön.
2: Vielen Dank für die Mittagsschau kompakt, die 12-Uhr-Ausgabe. Die 13-Uhr-Ausgabe macht René Steuder. Und der Christian, der wird jetzt schön das sonnige Wetter genießen. Im Binnenland bis zu 19 Grad. Tatsächlich, Sie werden es mir nicht glauben, ist so. An der Küste 11 bis 15, aber windgeschützt. Bei Sonne fühlt sich das da auch deutlich wärmer an, können Sie mir glauben. Ja, morgen zum Muttitag 15 bis 20 Grad und zwar von Nord nach Süd. Das besprechen wir gleich im Detail mit unserem Wetterexperten Frank Abel. Den schalten wir dann zu aus unserem NDR-Wetterstudio Capacona auf Rügen. Da kommt ja auch Max her. Ne? Max ist schon wieder im Auto. Max, gute Fahrt auf die Insel. Ja, Mensch. Und da sind wir schon beim Verkehr, ne? Ist schon genial, was wir hier machen. Das ist moderativ, einfach ein Bridging nennen wir das. Eine Brücke, ja, zum neuen Thema. Wir haben auf der A20 Richtung Rostock zwischen Sahnitz und Dummersdorf im Moment 2 Kilometer Stau. Hier dauert es gut 10 Minuten länger. 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Und es blitzt. Achso, das mit der Sternfahrt soll ich nochmal sagen. Gut, dann sage ich das nochmal mit der Sternfahrt. Also, es gibt eine Sternfahrt, das Ganze dauert bis 15.30 Uhr, das wissen Sie schon. Rund um Ludwigslust. Die sind heute Morgen am Lindenzelter Ludwigslust gestartet. Da geht es dann auch wieder zurück. Aber die Sternfahrt geht eben in unterschiedliche Himmelsrichtungen. Deswegen heißt es Sternfahrt nach Wöbelin, nach Lübten, nach Jessenitz und dann eben wieder zurück. Und deswegen rechnen Sie bitte den ganzen Großraum rund um Lulu mit vereinzelten Behinderungen. Es blitzt. A24, kurz vor Mainburg am Parkplatz, beidseitig. B96 zwischen Rambin und Samtens, ebenfalls am Parkplatz. Außerdem in Dresenow Richtung Ganzlin, in Chemnitz Richtung Rosenow, zwischen Rena und Roduchelsdorf. Es war klar, dass ich da wieder hängen bleibe. Also, B104 ist das, zwischen Rena und Roduchelsdorf. Neubukow Richtung Wismar in Höhlendischow. Dann in Rostock Warnow-Tunnel Richtung Lüttenklein. Umgehung Schwerin in der Auf- und Abfahrt Neumühle beidseitig. Dann zwischen Ratebur und Café 70. In Wolgast aus Lümmernsdorf kommend beidseitig. Zwischen Bergen und Teschenhagen ein Blitzer in Glienke, kurz vor der A20-Auffahrt. In Bentwisch, Hansestraße. Drehen Krögen Richtung Wöbelin. In Dierhagen-Ost aus Wustrow kommend. In Neubrandenburg am Kamp. In Waschow Richtung Zarrentin, in Wittenburg, Hagenauer Chaussee, in Zarrentin, Schalmühle, zwischen Benkenhagen und Blankenhagen blitzt es, zwischen Plau am See und Karo in Höhe Quetzin und zwischen Hohenmocker und Buro in Höhe der Letzin-Siedlung. Haben Sie mehr gerne her? Staus und Blitzer melden Sie wie immer kostenlos bei uns in der NDR-MV-App oder Sie rufen uns an 0800 59 59 100.
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0: TikTok, TikTok. 12.19 Uhr, das ist genau die richtige Zeit für Sport. Immer sonntags um diese Zeit gibt es Sport in dieser heiteren und durchaus beliebten Stegersendung. Heute mit Steffen Baxalari. Hallo Steffen.
1: Moin, grüß dich.
0: Wir schauen mal zunächst auf die dritte Fußballliga. An diesem Wochenende steht der vorletzte Spieltag der Saison auf dem Programm. Also ich frage mal direkt, ne? Hat FC Hansa überhaupt noch die Chance aufzusteigen?
1: Ja, die Chance oder besser gesagt diese Minimalchance ist weiterhin da. Der Tabellenzweite Duisburg hat gestern in Aue nur 0:0 gespielt und somit ist klar, Rostock muss heute gegen den VfB Stuttgart 2 gewinnen, um diese klitzekleine Restchance auf den Aufstieg zu wahren. Nach zuletzt 3 Spielen in Folge ohne Sieg will Hansa-Trainer Daniel Brinkmann trotzdem eine optimistische Mannschaft auf dem Platz sehen.
2: Geht nicht, dass wir hängende Köpfe haben und hängende Köpfe sehen, weil wir für Hansa Rostock spielen. Das sagt doch alles. Wir dürfen für so einen Verein arbeiten. Wir sind so privilegiert, dass wir Fußballer sein dürfen oder Fußballtrainer. Da darf es keine hängenden Köpfe zu keiner Zeit geben. Wir haben alle diesen Wunsch und es tut uns allen extrem weh, wenn es am Ende dann nicht klappt. Aber hängende Köpfe, die dann dazu führen, dass man vielleicht mit einer deprimierten Einstellung in so ein Spiel geht, das darf nicht passieren und das wird auch nicht passieren. Unabhängig von Ergebnissen, die rauskommen.
1: Da keine Stuttgart-Fans heute anreisen, ist der Gästeblock für die Hansa-Fans geöffnet. Die Zuschauererwartung liegt daher bei etwa 28.000. Alles zum Duell gegen die zweite Mannschaft des VfB Stuttgart gibt es ab 14 Uhr hier bei NDR1 Radio MV zu hören und in voller Länge in unserem Audio-Livestream auf ndr.de/mv oder in der NDR-MV-App. In der Fußball-Oberliga hat der SV Siedenbollentin am Abend das Landesderby gegen Anker Wismar mit 4:3 gewonnen, nachdem es zwischenzeitlich 1:3 stand. Außerdem hat die TSG Neustrelitz in Klosterfelde 1:1 gespielt. Hansa 2 und Dynamo Schwerin spielen morgen.
0: Eben hast du beim FC Hansa von einer Restchance gesprochen. Die gibt es auch für die Basketballer der Rostock Sea Wolves. Aber da geht es um die Playoffs, ne?
1: Ja, um die Meisterschaftsspiele der Bundesliga zu erreichen, gibt es noch eine sogenannte Play-in-Runde. Die Plätze 7-10 der Tabelle spielen 2 weitere Playoff-Plätze aus. Und die Seawolves sind nach ihrem 90-78-Sieg gestern in Vechta Tabellenelfter. Ein Platz muss also noch gut gemacht werden. Und die Chance dazu gibt es morgen im letzten Spiel der Hauptrunde gegen die Hamburg Towers. 16.30 Uhr geht's da los in der Rostocker Stadthalle.
0: Steffen Baxalari, NDR 1 Radio MV Sport. Und um 14 Uhr gibt es dann hier bei uns Hansa und danach auch die stündlichen

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1: Ja, der kommt jetzt 14 Uhr. Frank!
2: Ja!
1: Mensch, zugeschaltet. Aus unserem NDR-Wetterstudio Kap Arkona. Auf Rügen, da wo der kleine, süße, rote Leuchtturm vorm Studio steht.
2: Genau.
1: Da bist du.
2: Der kleine, große noch eingepackt, aber der wird bald ausgepackt werden. Ja.
1: Ja, und da hast du gedacht, Mensch, ich gehe nur mal kurz rein. Genieße mal nicht den Sonnenschein, sondern geh zu Angerstein ins Radio rein. Aber wenn wir gleich über das schöne Wetter gesprochen haben, dann gehst du wahrscheinlich gleich wieder raus und genießt den restlichen Sonnenschein bei, lass es mich sagen, bei euch ja nicht so warm, ne? Nur glaube ich, ihr habt ja so Winter vom Meer her. Aber ja, hier bei uns, ja, hier hinten haben wir 19, 20 Grad sowas, oder?
2: Ja. Wir kratzen so an der 20-Grad-Marke. Nicht überall. Meist liegen wir so knapp drunter um die 18. Aber geht ja auch. Und ein paar dickere Wolken sind auch so in der Riesengegend vor allem unterwegs. Das liegt daran, dass da, wo es geregnet hat, die Feuchtigkeit jetzt aufsteigt. Die Sonne macht ja den Boden warm. Und oben stoßen die Wolken an den Deckel, weil das Hoch ist da drüber. Das wirkt wie so ein unsichtbarer Deckel. Und da breiten sich die Wolken dran aus. Deswegen gibt es da so ein paar graue Ecken, da wo es vorher so relativ viel geregnet hat. Auch waren Müritz so die Ecke. Mhm. Aber abgesehen davon immer wieder Sonne. Und an der See, du hast es gesagt, 10, 11 Grad kann man sich trotzdem Sonnenbrand holen. Und ansonsten bis 19, da passiert heute nichts mehr.
1: Ich habe vorhin auch behauptet, das habe ich einfach behauptet, dass es da, wo es windgeschützt ist, in der Sonne einem ohnehin da deutlich wärmer vorkommt, obwohl ihr da diesen auflandigen Wind habt, ne?
2: Genau, auf der Haut, ne, wird die Temperatur produziert. So Strahlungswärme ist das. Und auf den Straßen merkt man es ja auch. Und auf den Autos.
1: Ja. Morgen ist Mutti-Tag. Ich habe ja für meine Mutti habe ich so ein was ist das überhaupt? Ein Herz, ein Erdbeerkuchenherz. So mit Vanillepudding und so.
2: Oh.
1: So bei meinem Bäcker. Ja, habe ich bei meinem Bäcker. Ich sage, macht ihr sowas?
2: Ich dachte, selber gebracht.
1: Na, hallo? Wann soll ich denn das noch machen? Habe ich bei meinem Bäcker um die Ecke bestellt. So ein Erdbeerkuchenherz. Und das plane ich morgen mit Sahne und so in der Sonne morgen Nachmittag zu genießen. Na, was sagst du dazu?
2: Ja, 50-50. Ist ein bisschen Lotterie mit der Sonne. Ja. Morgen, weil es ist ja so ein Ding, da kommt ja eine Kaltfront auf uns zu. Die erreicht uns zwar noch nicht, aber sie ist auf dem Weg. Und das bedeutet für morgen gerade nachmittags, dass so von Mecklenburg her die Wolken so langsam sich zusammentummeln, ein bisschen dichter werden. Darum, je mehr in den Nachmittag und je mehr im Westen, desto schwieriger wird. Du kannst ja sie zum Kaffee trinken, ja, so wie bei Loriot, so Richtung Ahlbeck einladen, also Richtung Usedom, weil da scheint noch die Sonne am meisten. Und das dann eben bei 15 Grad und im Süden, da wo es wolkiger ist, sind morgen tatsächlich dann mal die 20 Grad drin. Und ganz vereinzelt ist vielleicht mal ein Schauer drin morgen Nachmittag, ist aber eher noch die Ausnahme.
1: Also gefühlt verkehrte Welt, da wo es wolkig ist, ist wärmer als da, wo die Sonne scheint. Ja? Das nehmen wir so mit.
2: Genau, das ist wieder die Ostsee, richtig.
1: Genau.
2: So sieht's aus.
1: So, und ab Montag, also ich weiß gar nicht, ob wir uns die Laune verderben wollen. Vielleicht reden wir gar nicht über die neue Woche.
2: Weiß ich nicht. Ich kann ja immer das Positive rauskehren.
1: Ja.
2: Also am Dienstag und Mittwoch ist es wärmer als am Montag und auch wieder mehr Sonne. Das ist die gute Nachricht. Weil ganz schnell, am Montag haben wir 12 Grad, es regnet auch ab und zu, das geht schon in der Nacht los und danach haben wir nachgeholtes Aprilwetter Dienstag, Mittwoch. Die Sonne ist zwar mit dabei, aber von den 12 Grad am Montag geht es dann bis Wochenmitte immerhin wieder so auf 15. Und wer mit Wind leben kann, der hat ab und zu mal ein paar schöne 5-6 Sonnenstunden.
1: Geht doch. Ja, ich lasse das so unkommentiert stehen, weil die Nächte sind ja auch noch kalt, ne? Wir kriegen ja so einstellige Werte überall.
2: Ja, aber nicht mehr ganz so nächste Woche, das liegt am Wind und an den Wolken. Also nicht mehr so auf Bodenfrost, obwohl es tagsüber nicht viel wärmer wird.
1: Mhm. Ja, siehst du, endlich mal Wetter aus kompetentem Munde, nicht aus meinem, ne? Weil ich ja hier sonst halbstündlich deinen Job mache, ja, damit du da in der Sonne sitzen kannst. Also, wenn Sie Frank Abel treffen wollen, vor seinem Wetterstudio Kap Arkona auf Rügen, der sitzt am Leuchtturm, an diesem kleinen roten Leuchtturm. Also, viele Grüße, mach's gut, ciao und tschüss.
2: Alles Gute, ciao.
1: 12.34 Uhr, 4 Minuten nach halb 1. 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Motorradsternfahrt. Ja, die sorgt tatsächlich rund um Ludwigslust in alle Himmelsrichtungen, Richtung Wörbelin, Lübten, Jessenitz, für Behinderung das Ganze noch, na, ich sag mal, so gut 3 Stunden auf jeden Fall, so bis 15.30 Uhr auf jeden Fall, weil diese ganzen Motorradfahrer fahren ja auf ihren zwei Rädern wieder zurück nach Ludwigslust. Auf der A20 fährt gerade nichts. A20 Richtung Rostock zwischen Sahnitz und Dummersdorf 2 Kilometer Stau. Hier dauert es aktuell gut 10 Minuten länger. Und da, wo Sie fahren können, sollten Sie mal aufs Tempo achten. Es blitzt A24 kurz vor Mainburg in Höhe des Parkplatzes, dort beidseitig. Am Parkplatz B96 Insel zwischen Rambin und Samtens, dann Dresenau Richtung Ganzlin in Chemnitz Richtung Rosenau. Es blitzt zwischen Rena und Ruduchelstorf. Ich häng da immer, ne? Ist Ihnen das schon aufgefallen, dass ich Probleme habe mit Rot-Duchelstorf? Ich werde da mal hinfahren, irgendwann gucke ich mir an, dann übe ich das da mit den Einheimischen. Dann Löbnitz, Neubuko Richtung Wismar, Höhe Lischow, es blitzt in Rostock, Warnow-Tunnel Richtung Lückenklein, Umgehung Schwerin in der Auf- und Abfahrt Neumühle beidseitig, zwischen Ratebur und Kaffee 70, in Wolgas aus Lümansdorf kommend beidseitig, zwischen Bergen und Teschenhagen, in Glienke, kurz vor der A20 Autobahnauffahrt, Bentwisch, Hansestraße, Drehen-Krögen Richtung Wörbelin. Direkt erster Baum rechts hinterm Ortsschild. In Dierhagen-Ost aus Wustrow kommend. In Lübsdorf, Alt-Meltener Straße. In Neubrandenburg am Kamp. Zweimal in Schwerin. Einmal Grevesmühler Chaussee in Höhe Warnitz. Und dann Medeweger Straße in Höhe Klein-Medewege. In Waschow Richtung Zarrentin. In Zarrentin selbst Schalmühle. In Wittenburg, Hagenauer Chaussee. Ortsausgang Tessin Richtung Sarnitz. Zwischen Benkenhagen und Blankenhagen zwischen Plau am See und Karow in Höhe Quetzin und zum Schluss der letzte jetzt, Achtung, zwischen Hohenmocker und Buro in Höhe der Letzin-Siedlung. Haben Sie mehr? Gerne her, melden auch Sie Staus und Blitzer, wie immer kostenlos, entweder bei uns in der NDR MV App oder Sie rufen uns an 0800 59 59 100. Beat. Ja, Heartbeat. Mensch, ja.
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0: Schweinegeile Nummer, wenn Sie mich fragen. Walking in Memphis von meinem Namensvettern Mark. Mark mit C. Mark Cohn.
1: Oh, Mark.
0: Ja.
1: Du bist so stark.
0: Es ist 12.45 Uhr, dreiviertel eins.
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3: Und die hat Mathis Klemme. Guten Tag. In Vorpommern feiern heute zahlreiche Städte den Tag der Städtebauförderung. So ist am Vormittag in Knieper-West in Stralsund das neue Gemeindezentrum St. Nikolai eingeweiht worden, das über die Städtebauförderung unterstützt wurde. Auch im Ostseeviertel Parkseite in Greifswald, in der Anklammer Nikolaikirche und im Stadthafen von Sassnitz gibt es Veranstaltungen. Zwischen Glowe und Sagard hat eine Polizeistreife zwei Mopedfahrer aus dem Verkehr gezogen. Die beiden 15-Jährigen waren mit frisierten Simsons unterwegs. Die Mopeds waren mit Tempo 80 deutlich schneller als erlaubt. Gegen die beiden Jugendlichen haben die Beamten Strafverfahren eingeleitet. Die Mopeds wurden sichergestellt. In der Darts-Bundesliga könnten neben den SGR 9 Dartern aus Reinkenhagen bald eine zweite Mannschaft aus Vorpommern spielen, die Dartfighters aus Greifswald. Sie brauchen heute einen Sieg zum Aufstieg. In der dritten Handballliga steht der letzte Spieltag der Saison an. Der Stralsunder HV ist am Abend zu Gast in Oranienburg. Auch die drei vorpommerschen Regionalligamannschaften spielen heute. Der HC Vorpommern Greifswald und die SG Uni Greifswald Lötz reisen nach Berlin. Der HSV Insel Usedom hat ein Heimspiel. Alle vier Teams haben den Klassenerhalt sicher.
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1: Oh je. 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
1: Du, du.
2: Was denn?
1: Ja. Ich habe einen neuen Rekord aufgestellt.
2: Nein!
1: Ja.
2: Was denn?
1: Beim 100-Meter-Lauf.
2: Nein.
1: Ja.
2: Und was? Was genau?
1: 64 Meter.
3: Oh, die Diener.

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0: auch eigentlich. Das Wetter ist auch schön. Wir müssten eigentlich rausgehen, René. Ja.
1: Von draußen senden, fände ich klasse.
0: Ja.
1: Bei dem Wetter, sensationell.
0: Oder, ne? Aber wir senden jetzt um 13 Uhr von drinnen.
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0: Ja, René Stoller und ich sind uns einig, das sind wirklich Zahlen, die erschrecken. Es geht um Gewalt an unseren Schulen. René, es gibt eine neue Statistik. Wie fällt die denn aus?
3: Ja, schon ziemlich heftig, würde ich sagen. Gewaltvorfälle an Schulen in Mecklenburg-Vorpommern sind von 2022 bis 2024 um fast 40% gestiegen. Das hat das Landeskriminalamt mitgeteilt. Ein möglicher Grund dafür ist auch, dass viele Vorfälle heute konsequenter erfasst und auch gemeldet werden. Alina Boje aus der Aktuellredaktion.
4: Viele Lehrkräfte würden heute sensibler auf Gewaltvorfälle reagieren und mehr Delikte dokumentieren, etwa Beleidigungen, Drohungen oder sexuelle Belästigung, so Andreas Langfeld, Bildungsforscher an der Universität Rostock. Denn genau solche Vorfälle an Schulen seien mittlerweile meldepflichtig. Zudem beobachte Langfeld einen Wandel der Gewaltformen bei Kindern und Jugendlichen. Körperliche Gewalt nehme tendenziell ab, psychische Gewalt wie sexuelle Belästigung und Cybermobbing dagegen zu. Die steigende Gewaltbereitschaft gerade bei jüngeren Schülerinnen und Schülern sei ein Problem, so eine Sprecherin des Bildungsministeriums gegenüber dem NDR. Um dem entgegenzuwirken, setze man auf spezielle Fortbildungen für Lehrkräfte, ein neues Anti-Gewalt-Konzept sowie Präventionsprogramme an Grundschulen.
3: 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Präsident Putin hat den Einsatz seiner Truppen in der Ukraine gepriesen. Sie stünden einer aggressiven Macht gegenüber, die vom gesamten NATO-Bündnis bewaffnet und unterstützt werde. Der Schlüssel zum Erfolg liege aber auch in der russischen moralischen Stärke. Zugleich verwies der Präsident eine angebliche Fähigkeit, alles zu ertragen und jede Herausforderung zu meistern. Putin äußerte sich auf dem Roten Platz in Moskau, wo er eine Militärparade mit Tausenden Soldaten abnahm. Anlass ist der Sieg der Sowjetunion über Nazi-Deutschland. In diesem Jahr wurden bei der Parade erstmals seit fast zwei Jahrzehnten keine Panzer, Raketen und andere schwere Waffen gezeigt. Der traditionelle Überflug von Kampfflugzeugen fand jedoch statt. Bis einschließlich Montag gilt eine Waffenruhe zwischen Russland und der Ukraine. In Wismar ist nach 7 Jahren Sanierung die Stadthalle eröffnet worden. Ganze 17 Millionen Euro sollen nach Angaben der Stadtverwaltung die Arbeiten gekostet haben. Warum das Ganze jetzt so lange gedauert hat, beantwortet uns Julien Wagner-Stein.
5: Während der Sanierung kamen mehr Mängel als erwartet zum Vorschein. Außerdem durften die Fördergelder von Bund und Land nicht parallel genutzt werden. Darum musste die damalige Sport- und Mehrzweckhalle in 3 Abschnitten saniert werden. Nach Angaben von Wismars Bürgermeister Bayer hätte ein Neubau mit mehr als 30 Millionen Euro fast doppelt so viel gekostet. Per Bürgerschaftsbeschluss heißt die 1970 eingeweihte Mehrzweckhalle mittlerweile Stadthalle. Die mit etwas mehr als 1000 Sitzen größte Halle in Nordwestmecklenburg kann nach der Einweihung am Nachmittag von allen besichtigt werden.
3: Am vorletzten Spieltag der 3. Fußballliga will der FC Hansa seine kleine Aufstiegschance wahren. Die Rostocker empfangen im Ostseestadion die 2. Mannschaft des VfB Stuttgart. Jan Dietegeit ist unser Hansa-Reporter. Jan, inwieweit hat das Drittligaspiel von gestern Abend die Ausgangslage eigentlich verändert?
6: Das 0:0 von Konkurrent Duisburg in Aue bedeutet, dass Hansa heute mit einem Sieg die Aufstiegsoption auf jeden Fall noch bis zum letzten Spieltag aufrechterhalten könnte. Die Wahrscheinlichkeit, es noch zu schaffen, bleibt aber gering. Trotz dieser nahezu aussichtslosen Lage erwartet Trainer Daniel Brinkmann von seiner Mannschaft, dass man in den letzten beiden Spielen nochmal an die Grenze geht. Weil heute ausnahmsweise auch der Gästeblock für Hansa-Fans geöffnet werden kann, ist mit rund 28.000 Zuschauern zu rechnen. Das wäre Rekord für diese Saison. Um 14 Uhr wird angepfiffen, NDR 1 Radio MV berichtet live. 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
0: Ja, und wir sprechen uns auch noch, ja? Also der Jan Dietegeit und ich nachher. Ne? Ja.
7: Robert!
0: Nee.
7: Robert!
0: Nein!
7: Robert!
0: Der ist auf dem Weg hierher, der kommt ab 14 Uhr, da wird es dann wieder ruhiger und gemütlicher und so wie NDR1 Radio MV normalerweise klingt. Ich will jetzt nur mal sagen, das Wetter ist so, wie man das in Mecklenburg-Vorpommern normalerweise erwarten kann, gerade wenn man hier Urlaub machen will. Die Sonne scheint nämlich und da, wo eine Quellwolke ist, bleibt es trotzdem trocken. Ha? Ist das schön oder ist das schön? An der Küste, Tageshöchstwerte 11 bis 15, im Binnenland bis zu 19 Grad. Das wird nicht überall so warm, aber die Chance besteht definitiv. Morgen ist es zum Muttitag. Ich sag mal so, von Nord nach Süd wird es immer wärmer. Also im Norden an der Küste also haben wir 15 Grad maximal auflandigen Wind. Und im Binnenland erreichen wir morgen ganz souverän 20 Grad. Aber morgen kann es hier oder da vereinzelt ein Scheuerchen geben. Und ab Montag ist es dann tendenziell unbeständig und beständiger. Und es wird auch wieder kühler. Ja. Schnell mal auf die A20 geguckt. 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A20 Richtung Rostock zwischen Sahnitz und Dummersdorf. 2 Kilometer Stau. Hier dauert es unverändert 10 Minuten länger. Halten Sie es auch da bitte einfach auf dem Laufenden, ob das noch so ist. Denn diese ganzen Verkehrsservice leben ja vom Mitmachen. Und ich weiß, dass die Motorradsternfahrt immer noch den Verkehr behindert. Rund um Ludwigslust. Da geht's dann auch hin zurück. Treffpunkt ist dann Lindencenter in Ludwigslust. Also, ich sag mal so, zwischen Wöbelin und Lulu, zwischen Lübten und Lulu und zwischen Jessenitz und Lulu rechnen Sie bitte immer mal wieder mit kurzzeitigen Behinderungen wegen dieser Motorradkonvoifahrt. Es blitzt derweil. Muss ich mir auch wieder abgewöhnen, dass ich derweil sage. A24, kurz vor Mainburg am Parkplatz, beidseitig. B96 zwischen Rambin und Samtenz in Höhe des Parkplatzes. In Dresenow Richtung Ganzlin, in Chemnitz Richtung Rosenow. Zwischen Rena und Rohduchelsdorf. Na, geht doch. Dann in Lübnitz, Neubukow Richtung Wismar, Höhe Lischow. In Rostock, Warnow-Tunnel Richtung Lüttenklein. Umgehung Schwerin, Auf- und Abfahrt Neumühle ist das beidseitig. Dann zwischen Ratebur und Café 70 auf der 109. In Wolgast aus Lühmannsdorf kommend beidseitig. Zwischen Bergen und Teschenhagen in Glienke, kurz vor der A20 Auffahrt. Bentwisch, Hansestraße, in Drenkrögen Richtung Wörbelin, hinterm ersten Baum rechts. Ne? Also Ortseingangsschild, Baum, Blitzanhänger. So müssen Sie das vorstellen. Habe ich heute Morgen selber gesehen. Genau so ist es. In die Hagen-Ost aus Wustrow kommend, in Lübsdorf, Alt-Methelner Straße, Neubrandenburg am Kamp, Schwerin, Grevesmüller-Chaussee, Höhe Warnitz und dann nochmal Medeweger Straße in Höhe Klein-Medewege. In Waschow Richtung Zarrentin, in Zarrentin selbst, Schalmühle, Ortsausgang Tessin Richtung Sahnitz, zwischen Benkenhagen und Blankenhagen, zwischen Plau am See und Karow in Höhe Querzin ein Blitzer und zwischen Hohenmocker und Burow in Höhe Letzin-Siedlung. Haben Sie mehr? Gerne her, Staus und Blitzer melden Sie wie immer kostenlos. Entweder bei uns in der NDR-MV-App oder Sie rufen uns an 0800 59 59 100.
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0: Ich bin eigentlich ein Stuntman. Ja, also. Die Majors! Alle uns Stuntman. ZDF-Freunde wissen Bescheid. Well, I'm not.

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1: Ich liebe deutsches Radio.
2: Ja, viele lieben auch deutsches Fernsehen. Und im Fernsehen gibt es unsere NDR-Fernsehserie, eine erfolgreiche Fernsehreihe mit Mut, Mörtel und ohne Millionen. Und wir haben ja hier angefangen, irgendwie in dieser heiteren und durchaus beliebten Schickers irgendwann mal die Bücher zur Fernsehreihe zu verlosen. Und da rufen immer ganz viele Menschen an. Und dann haben wir gesagt, komm, das machen wir heute nochmal. Also offenbar scheint es einen großen Bedarf, ein großes Interesse zu geben an diesen Büchern zur Fernsehreihe. Also, wenn auch Sie das schon mal geguckt haben, mit Mut, Mörtel und ohne Millionen. Ja, und wenn Sie auch so ein Wahnsinns-Bildband hier, wenn Sie so ein Bildband mal Ihr eigenen wollen, ne? Also dann bitte schön ran, ne? Also ans Telefon, ne? Jetzt einfach anrufen bei uns. Dann machen Sie sich mal so ein schönes Buch klar. Jetzt unter 01375 80 80 80. Hier ist immer die Nummer, ich sage immer dabei sein bei Angerstein, Sie kennen sich ja aus, ne? 01375 80 80 80. Ja. Vorher noch. Billie Jean, hier ist der King of Pop, hier ist Michael.

0: nicht Billie Jean, sondern Marlies Krugmann aus Waren. Waren-Müritz, ne, Marlies?
1: Genau, jawohl, Waren-Müritz.
0: Nächste Woche kommt diese Sendung aus Waren-Müritz.
1: Ja, habe ich heute Morgen schon vernommen. Ja, freue ich mich schon.
0: Ja. Vielleicht sehen wir uns ja. Vielleicht lernen wir uns da ja kennen. Vielleicht soll ich das Buch mitbringen, wenn du es gewinnst. Da brauchen wir es gar nicht rausschicken. Ja, können wir auch so machen.
1: Ja, das wäre natürlich auch toll. Das wäre ganz toll.
0: Oder?
1: Das
0: Mensch.
1: Ginge auch.
0: Marlies, also das Buch mit Mut, mit Mörtel, ohne Millionen zur NDR-Fernsehreihe, das habe ich hier. Marlies, ich brauche jetzt mal eine Zahl.
2: 1, 2, 3, 4, 5, 6, 7, 8, 9, 10.
0: Nein, eine Zahl zwischen 8 und 125. Das ist so eine sogenannte Seitenzahl.
1: Ja.
0: Sag mal eine.
1: Und da soll ich eine sagen.
0: Genau.
1: Zwischen 8 und 125, sage ich mal 98.
0: 98? Wenn das jetzt eine Fotoseite ist, dann ist das eine Joker-Seite, hast du das Buch gleich gewonnen. Warte mal, 98.
1: Oha.
0: Wenn das aber, warte mal, 95? Muss ich mal gucken, jetzt kein Fehler mal. Seite. Du hast das Buch jetzt schon gewonnen. Das heißt, wir müssen gar kein Satzergänzungsspiel machen. Also, liebe Marlies, herzlichen Glückwunsch und wir sehen uns nächste Woche dann in Waren, ne?
1: Auf jeden Fall, ich komme.

0: Sie haben ja schon gehört, ne? Marlies, ne?
1: Marlies, die gerade das Buch gewonnen hat. Marlies kommt, hat sie gesagt. Nein? Also, Sie können auch kommen. Also, wenn Sie wollen. Sie müssen nicht. Sie können aber.
0: Nein?
1: Ja? Nächsten Sonntag live. Diese heitere und durchaus beliebte Schlägersendung live aus Waren an der Müritz. Von 9 bis 14 Uhr. Nein? Und auch dann live an unserem Ü-Wagen das, was Sie lieben. 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
1: 13.32 Uhr, 2 Minuten nach 2:30. Das Wetter heute ist wirklich schön. Genießen Sie es, das ist Spaziergewetter. Nehmen Sie doch Ihre Mutti heute schon mal in den Arm, ne? Oder unter den Arm und dann raus an die frische Luft.
2: Ja.
1: 19 Grad heute die Tageshöchstwerte. Nur an der Küste ist kühler, ne? Das liegt an dem auflandigen Wind. 11 bis maximal 15 Grad dort, also dort einfach eine dickere Jacke nehmen als im Binnenland. Morgen zum eigentlichen Mutti-Tag ist es dann auch sehr schön. Von Nord nach Süd wird es immer milder. Also an der Küste Maximalwerte von 15 Grad. Im Binnenland entlang der Elbe, der Elde, so 20 Grad tatsächlich. Morgen ist der Wind so gut wie gar kein Thema mehr. Und dafür kann es hier oder da ein Scheuerchen geben. Kann, wohlgemerkt. Vielerorts bleiben sie einfach auch trocken. Das ändert sich aber am Montag. Montag wird es dann wechselhafter und auch kälter. Die Tageshöchstwerte dort dann nur noch maximal um 12 Grad. Dienstag schon wieder 13, Mittwoch schon wieder 15, aber unbeständig. NDR 1 Radio MV, hier ist der zuverlässigste Verkehrsservice für uns in Mecklenburg-Vorpommern. Wir haben eine Motorrad-Sternfahrt rund um Ludwigslust, Richtung Böbelin, Richtung Lübten, Richtung Jessenitz. Rechnen Sie bitte hier in diesem ganzen Bereich immer mal wieder mit Behinderungen wegen eines Motorrad-Konvois. Und fahren Sie nicht zu schnell, denn es blitzt. Ich hätte fast wieder derweil gesagt. Ich sag schon ganz nach derweil. Es blitzt. Ich sag mal jetzt derzeit. Es blitzt derzeit. Mach den Blitzer ruhig nochmal. Mach ihn ruhig nochmal, Alex. A24, kurz vor Meilenburg am Parkplatz, beidseitig. B96 zwischen Rambin und Samtenz in Höhe des Parkplatzes. Dresenow Richtung Ganzlin, Chemnitz Richtung Rosenow. Das kann man so nicht sagen. Frisch reingekommen hier. Neubukow wieder. B105 Richtung Wismar in Höhe Lischow. So muss man das sagen. In Rostock, Warnow-Tunnel Richtung Lüttenklein, Umgehung Schwerin an der Auf- und Abfahrt Neumühle beidseitig zwischen Ratebo und Café 70. In Wolgast aus Lümmernsdorf kommend beidseitig. In Glienke, kurz vor der Autobahnauffahrt zur A20 blitzt es. Bentwisch, Hansestraße, Drehn-Krögen Richtung Wörbelin, Dierhagen-Ost aus Wustrow kommend, Lübsdorf, Alt-Mettelner Straße, Schwerin, Grevesmüller-Chaussee, Höhe Warnitz und Medeweger Straße in Höhe Klein-Medewege. Torgelow am See, Dorfstraße, Blitzer in Waschow Richtung Zarrentin, in Zarrentin selbst, Schalmühle. Es blitzt zwischen Behnkenhagen und Blankenhagen, zwischen Plau am See und Karow in Höhe Quetzin und zwischen Hohenmocker und Buro in Höhe Letzinsiedlungen. Haben Sie mehr? Gerne her, melden auch Sie, Staus und Blitzer, gerne auch Umbauten oder Abbauten, alles für Robert.
3: Robert,
1: der hier in gut 25 Minuten die Regler übernimmt. Rufen Sie einfach durch unter 0800 5959 100 oder melden Sie jegliches Ungemach von unseren Straßen kostenlos in unserer NDR MV App.
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1: So ist es. 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
1: Ja. Ich werde immer gefragt, was macht so ein Moderator eigentlich, während Musik läuft, kurz vor Ende der Sendung? Ich fülle hier schon zum Beispiel mein Sendeprotokoll aus. Und jetzt schreibe ich hier zum Beispiel ein Live-Gespräch Hansa Stuttgart 2 mit Jan Ditschogger. Jetzt schreibe ich hier rein. Und Jan müsste zugeschaltet sein. Hallo Jan, bist du schon da?
2: Ja, zufällig schon.
1: Ja. Sag mal, vor genau einer Woche um diese Zeit haben wir beide über das gleiche Thema gesprochen. Eigentlich über deine zwei Lieblingsthemen, wenn man es genau nimmt. Nämlich über Fußball und über... War das höhere Mathematik?
2: Ja, da würde sich, wenn du das so behauptest, mein ehemaliger Mathelehrer aber mehrfach im Grabe umdrehen. Aber ich hoffe, dass er noch lebt. Jedenfalls Fußball, ja, bei Mathe setzt es bei mir aus. Und trotzdem versuche ich das mal halbwegs zu ordnen, was da auf den FC Hansa Rostock zukommt. Es gab ja vor diesem Spieltag die Option, dass selbst bei einem Sieg sämtliche Aufstiegsträume des FC Hansa schon dahin sein könnten. Das ist nun seit gestern Abend anders. Aue hat gegen Duisburg 0:0 gespielt. Das bedeutet auf jeden Fall, dass wenn Hansa heute gewinnt gegen die zweite Mannschaft des VfB Stuttgart, dass es auch in der kommenden Woche zumindest noch eine theoretische Chance gibt, irgendwie vielleicht doch noch auf den Relegationsplatz und somit um den Aufstieg noch mitzuspielen. Also das ist die Ausgangsposition. Insofern geht es hier für Hansa dann doch auf jeden Fall erstmal darum, dieses Spiel zu gewinnen, was nicht so ganz leicht ist. Der VfB Stuttgart, die Zweitvertretung, hat in der vergangenen Woche einen anderen Konkurrenten im Kampf um den Aufstieg, Rot-Weiß Essen, zu Hause 6:1 abgefertigt. Also da kommt schon einiges auf das Team von Trainer Daniel Brinkmann zu, zumal die Rostocker zuletzt ja nur auch nicht gerade eine Erfolgsserie hingelegt haben. Die jüngsten drei Partien sind allesamt nicht gewonnen werden. Aber heute muss ein Dreier her, um weiter im Rennen zu bleiben. Und genauso klar ist, wenn Hansa heute nicht gewinnt, dann können wir hinter das Thema Aufstieg definitiv einen Haken machen, dann wird es nichts mehr.
1: Mhm. Darf ich noch eine Frage stellen, die eigentlich gar nichts mit dem Spiel zu tun hat, sondern eher mit der Kulisse, die wir gerade hören bei dir?
2: Her damit.
1: Ich habe gehört, dass der Gästeblock heute nicht voll ist mit Stuttgarter Fans, sondern mit eigenen. Woran liegt das?
2: Ja, die Stuttgarter haben auf das Gästekontingent verzichtet, denn wer es mit dem VfB Stuttgart hält, der ist eigentlich heute im heimischen Stadion in Stuttgart, und zwar in der ersten Liga beim Duell VfB gegen Leverkusen. Und da dann eben klar war, dass hier nicht viele Auswärtsfans nach Rostock kommen würden, wurde dann vom VfB gesagt, okay, ihr könnt den Gästebereich nutzen, um dort selbst Karten zu verkaufen. Das heißt, der FC Hansa erwartet hier heute 28.000 Zuschauer. Das wird nicht ganz ausverkauft sein, aber wird auf jeden Fall dafür reichen, dass es ein Rekordergebnis in Sachen Zuschauer gibt für die laufende Saison. Und das sollte zusätzlicher Ansporn sein für die Hanseaten auf dem Feld.
1: Und wir sind natürlich live am Ball, Jan Ditschogger, vielen Dank. Nachher auch bei Robert.
3: Robert!
1: Bei Robert, ja, richtig, bei Robert.

0: Das war wie immer live, sonnabends, von 9 bis 14 Uhr. NDR 1 Radio MV, Wochenend und Angerstein. Wenn ich nochmal darf, komme ich nächste Woche wieder. Also, wenn ich nochmal darf, ne? Ja.
1: Ja. Genießen Sie den Sonnabend mit NDR 1 Radio MV. 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Jetzt Max Giesinger und Johannes Oerding. Wimpernschlag bei NDR 1 Radio MV.

0: Es ist jetzt 14 Uhr.
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0: Es ist der vorletzte Spieltag in der dritten Fußballliga. Zu Gast beim FC Hansa Rostock ist die zweite Mannschaft des VfB Stuttgart, René Steuder.
2: Ja, in der Tat. Und da muss was gehen, muss man sagen. Jan Dittigert, der ist für uns live im Ostseestadion. Ja, Hansa muss gewinnen, um den Hauch einer Aufstiegschance ja zu wahren. Stimmt's?
3: Ganz genau so ist das. Und das Ergebnis von gestern Abend hat den Rostockern da schon in die Karten gespielt. Denn Konkurrent Duisburg hat nur 0:0 gespielt beim FC Erzgebirge Aue. Das heißt also 3 Punkte für Hansa am heutigen Tag. Und man würde auf jeden Fall die Entscheidung nochmal vertagen. Jetzt aber erstmal die Stuttgarter schon in der ersten Aktion des Spiels im Rostocker Strafraum. Aber gut aufgepasst dort von Dirkner und von Lebo. Und der Gegenangriff soll laufen, aber dann wird Lebo zu Boden gedrückt. Und es gibt erst einmal Freistoß für den FC Hansa. Also wenn hier ein Dreier zustande kommt für das Team von Trainer Daniel Brinkmann, dann gibt es auf jeden Fall in der kommenden Woche noch eine rechnerische Möglichkeit, da irgendwie doch noch vielleicht auf Platz 3 zu kommen, wenngleich die ganze Situation immer noch ziemlich aussichtslos erscheint. Aber, wie heißt es so schön, letzte Spieltage entwickeln gerne nochmal eine Eigendynamik und da weiß man nie, was passiert. Aber Grundvoraussetzung ist ein Sieg heute. 1,5 Minuten rum, 0:0.
2: Die Deutsche Bahn bietet ab heute Last-Minute-Tickets im Fernverkehr ab etwa 7 € an. Über den Sommer sollen jedes Wochenende Tickets für ausgewählte Abfahrten in der jeweils darauffolgenden Woche angeboten werden. Jutta Kaiser berichtet aus der aktuellen Redaktion.
4: Die Tickets gibt es für Reisen innerhalb Deutschlands und nur solange der Vorrat reicht. Sie sind nach Angaben einer Sprecherin der Deutschen Bahn in der zweiten Klasse buchbar auf bahn.de oder in der DB Navigator App. Wer eine Bahncard 25 oder 50 hat, bekommt zusätzlich 25% Rabatt auf den angegebenen Preis. Die Tickets gelten für Fahrten im ICE, Intercity oder Eurocity. Nahverkehrszüge kann man auch nutzen, muss diese aber mit gebucht haben. Für den Fernverkehrsteil des Tickets gilt dann eine Zugbindung, im Nahverkehr nicht. Die Bahn weist darauf hin, dass die Kontingente begrenzt sind. Außerdem wird es die günstigen Tickets voraussichtlich nur in Zügen geben, die noch nicht stark gebucht sind, also eher in Randzeiten und auf weniger ausgelasteten Strecken. Die Last-Minute-Sparpreise soll es den gesamten Sommer über geben. Der letzte mögliche Buchungstermin ist für Mitte September angesetzt.
2: Und das ist auch noch eine ganz wichtige Nachricht für alle Urlaubsreisenden. Wenn Flüge wegen der hohen Kerosinpreise ausfallen, haben Reisende trotzdem einen Anspruch auf Entschädigung, das hat die EU-Kommission klargestellt. Demnach gelten die EU-Fluggastrechte trotz der derzeitigen Energiekrise. Das heißt, bei kurzfristigen Stornierungen hat man das Recht auf Erstattung, Umbuchung oder Rückbeförderung. Außerdem Betreuung am Flughafen und Ausgleichszahlungen. Kurz vor der Militärparade heute in Moskau zum 81. Jahrestag des sowjetischen Sieges über Nazi-Deutschland ist in der Nacht offiziell eine 3-tägige Waffenruhe zwischen Russland und der Ukraine in Kraft getreten. US-Präsident Trump hat die Vereinbarung verkündet und nach eigenen Worten auch selbst vermittelt. Washington-Korrespondentin Anne Schneider erläutert die Hintergründe für Trumps plötzliches Engagement.
5: Das heißt, der Stopp aller Kampfhandlungen, es soll einen Gefangenenaustausch geben, also 1000 Gefangene pro Seite sollen wiederum die Seite wechseln. Das haben auch beide Seiten bestätigt. Russland hat dem zugestimmt, Ukraine die Feuerpause eben auch bestätigt. Aber das ist kein Friedensabkommen, sondern nur eine kurzfristige Pause. Und ob das am Ende der Anfang vom Ende eines langen Krieges ist, wie Trump auch weiter gepostet hat, das weiß im Moment kein Mensch.
0: Das Wetter für uns in Mecklenburg-Vorpommern. Schwinkendorf zwischen Waren und Malchin hat 16 Grad. Ravensruh bei Neukloster nahe 20 auch 16 Grad und Seelen auf Rügen 13 Grad. Rügen, Usedom und das Hinterland, alles Richtung Polen, hat heute den ganzen Nachmittag schön Sonne. Auch da ist Pöhl, Wismar die Ecke recht freundlich heute Nachmittag. Ansonsten viele Wolken, es bleibt aber überall trocken und es soll noch bis 19 Grad werden. Der 3-Tage-Trend. Morgen in Vorpommern wieder freundlich, in Mecklenburg, also Richtung Westen, wolkiger, vor allem nachmittags auch Regen im Westen und im Norden. Ab Montag durchwachsen und frisch, nur noch 12 Grad höchstens und zeitweise Regen. 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Woldeck, Göhrener Chaussee, ist zwischen Neurother Straße und Ortsausgang in beiden Richtungen gesperrt. Da läuft ein Feuerwehreinsatz. Geblitzt wird auf der A24 kurz vor Mainburg am Parkplatz in beide Richtungen. Auf der B96 auf Rügen zwischen Rambin und Samtens am Parkplatz. 103 in Dresenow Richtung Ganzlin. 104 in Chemnitz Richtung Rosenow. 105 Neubuko Richtung Wismar, Höhe Lieschow. Dann 105 in Rostock-Warnow-Tunnel Richtung Lüttenklein. 106 Umgehung Schwerin an der Auf- und Abfahrt Neumühle. Beidseitig. 109 zwischen Ratebur und Kaffee 70. 111 in Wolgast aus Lümmernsdorf kommt, beide Seiten. 197 in Glienke, kurz vor der A20-Auffahrt. In Benfischen Blitzer in der Hansestraße. In Drinkrögen Richtung Wörbelin. In Dierhagen-Ost aus Wustrow kommt. In Lübsdorf, Altmetelner Straße. Rostock-Güstrower Straße. Schwerin zwei Blitzer. Einer in der Grevesmühler Chaussee, Höhe Warnitz. Unter anderem Medeweger Straße, Höhe Kleinmedewege. Dann Torgelow am See, Dorfstraße, in Waschow Richtung Zarrentin, in Zarrentin Schallmühle zwischen Binkenhagen und Blankenhagen, zwischen Plau am See und Karow Höhe Quetzin und zwischen Hohenmocker und Buro Höhe Letzin Siedlung. Staus und Blitzer kostenlos melden in der NDR MV-App oder kostenlos anrufen 0800 59 59 100.
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0: Und mit Jan de Türkgeit live im Ostseestadion. Hansa hat das letzte Heimspiel zu Hause gegen Stuttgart 2. Und Jan, das erste Tor ist gefallen.
3: Hansa liegt schon hinten. Es ist eine Elfmetersituation gewesen. David Hummel hatte dort gefoult und dann wurde der Strafstoß ausgeführt von Nicolas Sessa. Der hat den Ball mit dem linken Fuß dann rechts ins Rostocker Tor befördert und nun wird das Ganze gleich wieder noch schwieriger, als es ohnehin schon ist. Nach 6,5 Minuten führt Stuttgart 1:0.
0: Dankeschön, Jan. Sobald er das nächste Tor fällt, hören Sie das live hier auf NDR 1 Radio MV.

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0: Sonnabendnachmittag in Mecklenburg-Vorpommern. Hier ist NDR 1 Radio MV mit Fußball. Wenn Hansa noch den Hauch einer Chance auf den Aufstieg haben will, muss es heute klappen. Kurz vorm Ende der Saison muss ein Sieg her. Zu Hause gegen Stuttgart 2. Aber direkt zum Start des Spiels hat Hansa ein Gegentor kassiert. 0-1 Rückstand. Ist das noch aktuell, Jan Detjogard, im Ostseestadion?
1: Na, wir wollen das Herz der Hoffnung mal wieder ein bisschen schneller schlagen lassen auf Seiten des FC Hansa. 1-1 steht es mittlerweile. Die Rostocker haben schnell reagieren können. Kenan Fatkic mit Saisontor Nummer 8. Der Mann, der normalerweise vor allem vom Elfmeterpunkt erfolgreich ist, hat nun getroffen. Und zwar war das eine ganz clevere Freistoßvariante von der linken Strafraumkante. Hatte Hansa Freistoß. Le Beau hatte sich den Ball zurechtgelegt. In der Mitte formierten sich so die Pärchen, wie man das kennt. Abwehrspieler und Offensivspieler. Aber dann wurde dieser Freistoß quer gespielt. Kurz vor den Strafraum. Und da lauerte dann Kenan Fatkic und hat den Ball mit dem linken Fuß flach auf das gegnerische Tor gebracht und damit die komplette Defensive der zweiten Stuttgarter Vertretung überrascht und zum 1-1 getroffen. Und das ist wichtig für den FC Hansa, denn wir haben es heute schon ein paar Mal gesagt, nur ein Sieg hält die Hoffnung auch so lange am Leben, dass man in der kommenden Woche am letzten Spieltag noch zumindest eine Minimalchance hat, doch noch vielleicht irgendwie auf Tabellenplatz 3 zu gelangen. Also nur ein Sieg am heutigen Nachmittag würde diese Option eröffnen. Und dann ist natürlich schon äußerst blöd, wenn man nach 7 Minuten schon 0-1 hinten liegt durch dieses frühe Elfmetertor der Stuttgarter. Aber Hansa hat gut reagiert, hat gut geantwortet und hat zum 1-1 ausgeglichen. Und das ist der Stand nach 18,5 Minuten im Ostseestadion.
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immer noch 1:1 im Ostseestadion. Hansa spielt zu Hause gegen Stuttgart 2 und mit NDR 1 Radio MV verpassen Sie da heute Nachmittag natürlich kein Tor. Und außerdem kriegen Sie am Sonnabendnachmittag auf NDR 1 Radio MV natürlich den Lieblingsmix. Aktuelle Hits, Kulthits, deutsche Hits und jetzt was zum Mitsingen im Garten oder im Auto auf dem Weg zum Sonnabendausflug. Hier ist Nena, irgendwie, irgendwo, irgendwann. Schönes Wochenende Mecklenburg-Vorpommern.

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3: Sonnabendnachmittag, kurz vor 3:30. Das Wetter für uns in Mecklenburg-Vorpommern. Das beste Wetter gibt es heute Nachmittag direkt an der Ostsee, an der Küste und da im direkten Hinterland. Da scheint heute Nachmittag meistens noch die Sonne. Ansonsten eher grau, eher wolkig, aber immerhin bis 19 Grad höchstens. Neupastin bei Sternberg hat 17, Kleinquassow bei Wesenberg 16 und Redewisch bei Boltenhagen 12 Grad. Der 3-Tage-Trend. Morgen in Vorpommern noch lange freundlich. Ansonsten morgen viele Wolken, auch mal Regen. Ab Montag durchwachsen und frischer. 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In Woldeck ist die Görener Chaussee zwischen Neurother Straße und Ortsausgang in beiden Richtungen gesperrt. Da läuft ein Feuerwehreinsatz. Geblitzt wird auf der A24 kurz vor Mainburg am Parkplatz in beide Richtungen. Auf der B96 zwischen Rambin und Samtens am Parkplatz. 103 in Dresenow steht ein Blitzer Richtung Ganzlin. 104 in Chemnitz Richtung Rosenow. Auf der 105 Neubukow Richtung Wismar Höhe Lieschow. 105 in Rostock Warnow-Tunnel Richtung Lüttenklein. 106 Umgehung Schwerin an der Auf- und Abfahrt Neumühle beidseitig. 109 zwischen Ratebur und Café 70. 111 in Wolgast aus Lümansdorf kommend beidseitig. 196 zwischen Bergen und Karow. In Bentwisch, Hansestraße. In Dringkrögen Richtung Wöbelin. In Dierhagen Ost aus Wustrow kommt. In Greifswald, Gützkower Landstraße. In Lübsdorf, Altmethener Straße. In Plau am See, Lübser Chaussee. Rostock, Güstrower Straße. Schwerin, zwei Blitzer. Einer Grevesmühlener Chaussee Höhe Warnitz und der andere Medeweger Straße Höhe Kleinmedewege. Dann in Torgelohn-Blitzer am See, Dorfstraße. In Waschow Richtung Zarentin, zwischen Hohenmocker und Buro, Höhe Letzin-Siedlung. Und wenn Sie da noch mehr sehen, sagen Sie Bescheid unter 0800 59 59 oder über die NDR-MV-App.
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3: Das ist heute das letzte Heimspiel des FC Hansa Rostock zu Hause gegen Stuttgart 2. Bis jetzt stand es 1:1, aber Jan Dittjörger, da ist ein Tor gefallen.
4: Und es ist nicht ohne Grund so laut im Ostseestadion. Hansa hat das Spiel gedreht. Jetzt steht es 2:1 für die Brinkmann-Elf. Ein blitzsauberer Konter. Eigentlich hatten die Stuttgarter den Ball mit einer Standardsituation im Rostocker Strafraum. Aber dann ging es blitzschnell auf der rechten Seite. Le Beau auf die Reise geschickt. Und der hat ein paar Meter gemacht. Im genau richtigen Augenblick die Flanke nach innen gesetzt. Und dort ist Emil Holten, der Däne zur Stelle. Macht sich ganz lang. Der ist schon lang. Hat sich noch länger gemacht und erzielt dann das 2:1, viertes, 14. Saisontor für Holten. Und Hansa führt nach 32 Minuten mit 2:1.
3: Herrlich! So macht der Fußballnachmittag doch Spaß auf NDR 1 Radio MV. Wir sind gleich wieder live im Ostseestadion mit der Schlussphase der ersten Halbzeit. Hansa gegen Stuttgart 2. Vielleicht gibt es ja doch noch das 3:1. Sie erfahren es hier auf NDR 1 Radio MV und Sie bekommen den Lieblingsmix jetzt mit einem Kulthit von Rick Astley.

0: Na, jetzt läuft's ja. Nächstes Tor im Ostseestadion. NDR 1 Radio MV hier mit dem Spiel Hansa Rostock zu Hause gegen Stuttgart 2. Die erste Halbzeit ist nicht so gut angefangen, aber mittlerweile ist wieder ein Tor gefallen, Jan de Türkei.
1: Wo war dieser FC Hansa bloß in den vergangenen Wochen? Das ist die Frage, die man sich stellen muss. Es steht jetzt 3:1 für das Team von Trainer Daniel Brinkmann. Lukas Wallner mit seinem ersten Saisontor nach einer Ecke von der rechten Seite von Le Beau reingeschlagen. Kopfballablage von Franz Pfanne auf den Fuß von Wallner und der aus kurzer Distanz zum 3:1 ins Netz des VfB Stuttgart. Der FC Hansa im Augenblick wirklich wie im Rausch. Nächste Freistoßgelegenheit. Nächster Kopfball! Und am langen Pfosten wartet Pfanne, versucht mit einem Spreizschritt dort irgendwie anzukommen, schafft es nicht ganz. Der Ball geht ins Tor aus. Also, hier ist ordentlich was geboten in der ersten Halbzeit. 36 Minuten rum, Hansa erst hinten, jetzt 3:1 vorne.
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0: macht Hansa seinen Fans im letzten Heimspiel der Saison jetzt einen schönen Fußballnachmittag im Ostseestadion. NDR 1 Radio MV hier, erst ein kleiner Schocker. Früher Rückstand gegen Stuttgart 2, aber dann ging es ab im Ostseestadion. 3 Tore für Hansa. Jetzt ist die erste Halbzeit fast um. Hansa führt souverän und im Kampf um den Aufstieg. Gucken wir mal auch auf die anderen Spiele, Jan Dittjurgait. Wie sieht's da aus?
1: Ja, sieht nicht so schlecht aus für Hansa. Ich habe hier die Live-Tabelle nebenbei auf und stelle fest, wenn das alles so bleibt, na klar, gibt's dann weiterhin eine Chance nächste Woche für den FC Hansa. Auch da müsste immer noch viel zusammenkommen, aber man weiß, diese letzten Spieltage, die haben eine Eigendynamik. Man weiß nie, was sich dann entwickelt. Energie Cottbus spielt im Augenblick zu Hause gegen Wien-Wiesbaden. Die Lausitzer lagen sogar hinten 0-1. Jetzt steht's dort 1-1 unentschieden. Dann direkt das Duell zweier Konkurrenten zwischen Essen und Verl. Da steht es 0-0. Wäre für Hansa auch nicht so schlecht, denn die Rostocker ihrerseits sind drauf und dran, den Dreier vielleicht tatsächlich hier dann mal einzufahren. 3-1 der Spielstand. Wir sind in der Nachspielzeit. Der erste Halbzeit der FC Hansa mit einer Kontergelegenheit. Dirkner mit einem Pass dort auf Le Beau. Aber Le Beau war dort gestolpert und kann den Ball dann so nicht entgegennehmen. Ball geht ins Seitenhaus. War das schon der Halbzeitpfiff? Oh, schau mal an. Da hat der Schiedsrichter sich an die eigene Vorgabe gar nicht gehalten. 4 Minuten wurden angezeigt. Jetzt hatten wir nur gut 3, knapp 3,5 davon absolviert. Und das war dann die letzte Aktion. Es ist Pause im Ostseestadion in einem spektakulären Spiel. Eine 3-1 Führung für den FC Hansa, der hier zwischen der 16. und 34. Minute 3 Tore erzielt hat und sich tatsächlich dieses Hintertürchen offen hält, wenn denn dieser Dreier hier zustande kommt. Und die anderen Ergebnisse, Robert, völlig richtig gesagt, die sind so, dass das eher dem FC Hansa in die Karten spielt. Aber wir haben noch eine Halbzeit. Nicht nur hier in Rostock, sondern auch noch auf den anderen Plätzen.
0: Dankeschön, Jan. Das bleibt spannend.
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0: Und jetzt ein aktueller Hit.
1: Und der passt auch in den Frühling in Mecklenburg-Vorpommern. Ist ein ganz lockerer Song von Gentleman und Michael Patrick Kelly. ID heißt der auf NDR 1 Radio MV am Sonnabendnachmittag.

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1: Es ist 15 Uhr.
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1: Das ist ein richtig gutes Spiel da im Ostseestadion heute Nachmittag. Hansa spielt zu Hause gegen die zweite Mannschaft von Stuttgart, René Steuder.
3: Ja, und Hansa muss ja heute gewinnen, um noch eine minimale Chance für den Aufstieg zu wahren. Und das sorgt natürlich für Druck bei den Hanseaten. Jan Dittjogard ist für uns im Ostseestadion. Ja, wie machen sich denn die Rostocker? Können die mit dem Druck um?
4: Das können sie, und zwar ganz anders als in den jüngsten Wochen, wo ja zuletzt dreimal nicht gewonnen werden konnte. Heute war das Spiel erstmal schwierig zu gestalten, weil die Gäste aus Stuttgart schon früh in Führung gegangen waren durch einen Foul-Elfmeter, den Sessa verwandelt hatte. Hummel hatte dort zuvor gefoult, aber die Rostocker haben wirklich schnell reagieren können. Nach einer guten Viertelstunde schon der Ausgleich durch Fatkic und dann in der 31. und 34. Minute zwei weitere Tore. Erst Emil Holten zum 2:1 und dann Lukas Wallner mit dem 3:1. Hansa mitunter wirklich sehr stürmisch, und ganz entscheidend an diesem heutigen Tag ist natürlich auch, was macht die Konkurrenz? Und da sieht es nicht so schlecht aus für Hansa. Ich werfe mal einen Blick auf die aktuelle Blitztabelle. Da ist Hansa zwar Fünfter im Augenblick, aber nur 3 Punkte weg vom Relegationsplatz und sogar nur 3 Punkte weg von einem direkten Aufstiegsplatz. Da kann an einem letzten Spieltag immer noch viel passieren, aber das muss erstmal hier heute in Sack und Tüten gebracht werden. 3:1 die Pausenführung für den FC Hansa, und gleich geht's weiter mit Durchgang 2.
3: Seit 2004 gehen die Heringsbestände an der deutschen Ostseeküste zurück. Das Thüneninstitut kritisiert nun, dass dort die Referenzwerte für Heringsbestände zu streng seien. Finn Winkler aus dem Vorpommern-Studio.
5: Die Heringsbestände in der Ostsee könnten vermutlich gar nicht mehr so groß werden wie noch vor 30 Jahren. Davon geht der Fischereiexperte Christopher Zimmermann aus. Er begründet das so: Die Winter kämen immer später und seien immer wärmer. Dadurch schlüpfen die Heringslarven früher im Jahr. Dann gibt es aber oft noch nicht genug Nahrung für die Larven. Diese sterben, dadurch sinken dauerhaft die Heringsbestände in der Ostsee. Deshalb müssen dem Forscher zufolge die Referenzwerte gelockert werden, die nötig sind, damit der Internationale Rat für Meeresforschung wieder ein gezieltes Fischen von Heringen empfiehlt. Denn laut Zimmermann könnten diese Referenzwerte selbst dann nicht erreicht werden, wenn die Heringsfischerei komplett eingestellt würde. Das zeige, dass die aktuellen Referenzwerte unsinnig seien.
3: Bei der Bahn gibt es ab heute erstmals Last-Minute-Tickets im Fernverkehr. Damit sollen Reisende kurzfristig besonders günstig fahren können. Die Tickets kosten ab 6,99 Euro. Sie können immer samstags und sonntags für die darauffolgende Woche gebucht werden. Laut Bahn werden die Tickets vor allem abseits der Hauptreisezeiten angeboten. Profitieren könnten also vor allem Reisende, die zeitlich flexibel sind. Bundesgesundheitsministerin Waken hat in der Rheinischen Post umfangreiche Reformen bei der Pflegeversicherung angekündigt. Dietrich Karl Meurer aus dem ARD-Hauptstadtstudio erläutert die Pläne der Ressortchefin.
6: Ministerin Waken denkt nun doch über höhere Beiträge zur Pflegeversicherung nach, zumindest für Gutverdienende. Geplant ist, die Beitragsbemessungsgrenze anzuheben. Bis zu dieser Einkommensgrenze fallen Beiträge an. Pflege- und Krankenversicherung sollen da gleich behandelt werden. Gleichzeitig strebt die Ministerin stabile Beitragssätze an. Zusätzlich will sie prüfen, ob sich der Pflegevorsorgefonds ertragreicher anlegen lässt. Dieser Fonds soll ja künftige Kosten der Babyboomer, also der geburtenstarken Jahrgänge, abmildern. Und bei Pflegeheimen bringt Waken ins Spiel, Zuschüsse langsamer steigen zu lassen und Kosten zu bremsen. Konkrete Regeln nennt sie aber noch nicht.
1: Das Wetter für uns in Mecklenburg-Vorpommern. Fast das ganze Land ist jetzt grau. Fast. Nur an den Küsten, da hält sich meistens noch ein strahlend blauer Himmel. Und wenn Sie heute noch Sonne wollen, dann fahren Sie mal an die Ostsee oder auf unsere Inseln. Da bleibt es auch die nächsten Stunden noch schön. Der Drei-Tage-Trend, morgen in Vorpommern noch lange freundlich, ansonsten morgen aber viele Wolken und auch mal Regen. Ab Montag wird es durchwachsener und frischer. 3:04, NDR 1 Radio MV, der zuverlässigste Verkehrsservice für uns in Mecklenburg-Vorpommern. In Trassenheide ist die Bahnhofstraße in Höhe Kampfstraße nach einem Unfall in beiden Richtungen gesperrt. B110, Grenzübergang Garz Richtung Usedom-Stadt, da haben wir dichten Verkehr und 10 Minuten Zeitverlust. Und bitte dran denken, heute findet zum 25. Mal die Motorrad-Sternfahrt für Frieden, Demokratie und Toleranz statt. Start war um 9 Uhr am Lindencenter in Ludwigslust. Da gibt es jetzt noch eine halbe Stunde in der Region Wöbbelin, Lübten, Jessenitz und Ludwigslust Behinderungen auf den Straßen wegen der großen Motorrad-Sternfahrt. Geblitzt wird auf der A24 kurz vor Mainburg am Parkplatz in beide Richtungen. Auf der B96 zwischen Rambin und Samtens am Parkplatz. Platz. 103 in Dresenow Richtung Ganzlin, 104 in Chemnitz Richtung Rosenow, 105 Neubuko Richtung Wismar Höhe Lieschow, dann auf der 105 in Rostock, Warnow-Tunnel Richtung Lüttenklein, 106 Umgehung Schwerin an der Auf- und Abfahrt Neumühle beidseitig, 109 zwischen Ratebur und Café 70, 111 in Wolgast aus Lümmernsdorf kommt beide Richtungen, in Dreenkrögen Richtung Wöbbelin, in Diehagen-Ost aus Wustrow kommt, in Greifswald Gützkower Landstraße, Lübsdorf Altmethener Straße, Plau am See, Lübser Straße, Rostock, Güstrower Straße. In Schwerin zwei Blitzer, einer Grevesmühlener Chaussee Höhe Warnitz und der andere Medeweger Straße Höhe Kleinmedewege. Dann in Torgelow am See, Dorfstraße, in Waschow Richtung Zarrentin und zwischen Hohenmocker und Buro Höhe Letzin Siedlung. Staus und Blitzer kostenlos melden in der NDR MV App oder kostenlos anrufen unter 0800 59 59 100. Vielen Dank.
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1: Und mit der zweiten Halbzeit im Ostseestadion Hansa gegen Stuttgart 2. Gleich wird das Spiel wieder angepfiffen und mit uns sind Sie live dabei und verpassen kein Tor. NDR 1 Radio MV hier

zweite Halbzeit läuft im Ostseestadion. Hansa spielt gegen Stuttgart 2. Immer noch 3:1 für Hansa. Wir sind gleich wieder live im Stadion bei Jan Dittjurgait. Vorher noch ein schöner 80er auf NDR 1 Radio MV von Kim Wilde, Four Letter Word im Lieblingsmix. 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

0: Nächstes Tor im Ostseestadion. Hier ist NDR 1 Radio MV. Hansa spielt zu Hause gegen Stuttgart 2. Letzter Stand war 3-1 für Hansa, Jan de Türkheit. Und jetzt?
1: Die Rostocker einmal mehr jetzt auf der Siegerstraße. 4-1, das Tor in der 51. Minute. David Hummel hat getroffen, das Ganze aber unter tätiger Mithilfe der Defensive der Stuttgarter, die eigentlich einen Abstoß hatten. Der Ball wurde dann rausgeschlagen und dann ein kapitaler Querpass vor dem eigenen 16-Meter-Raum. David Hummel hat das gesehen, hat das registriert, hat den Ball angenommen und dann ins gegnerische Tor gejagt zum 4-1. Also ein sehr, sehr guter Start in diese zweite Halbzeit, die mit einem verrückten Kuriosum begann. Es werden sich vielleicht einige erinnern, als wir vorhin in der Endphase der ersten Halbzeit waren, hatte ich gesagt, Mensch, ich bin überrascht, dass der Schiedsrichter dort eher abgepfiffen hatte, als die eigentliche Nachspielzeit angezeigt war. 4 Minuten waren angezeigt, nach 3,5 Minuten war schon Pause. Und warum auch immer dieser Abpfiff passiert ist, es war wohl ein Versehen. Und der Schiedsrichter hat hier, als die beiden Mannschaften nach der Pause aufs Feld kamen, tatsächlich diese 30 Sekunden erst nachspielen lassen. Das heißt, beide Mannschaften haben sich in der Formation auf dem Feld so platziert wie im ersten Durchgang, haben sich die beiden Mannschaften für 30 Sekunden den Ball von links nach rechts geschoben, ohne dass irgendwas passiert ist. Und dann wurden erst die Seiten gewechselt und Durchgang 2 begann. Also das habe ich tatsächlich auch noch nicht erlebt. Hat jedenfalls auf das Spiel keinen wirklichen Einfluss. Hansa 4-1 vorne und na klar, wir schauen immer mit einem Blick auch auf das, was auf den anderen Plätzen passiert. Da gibt es jetzt einen Zwischenstand, der ist nicht so gut für die Rostocker, weil Rot-Weiß Essen gegen Ferl jetzt 1-0 führt. Das heißt aber trotzdem, und daran wird sich nichts ändern, solange Hansa hier gewinnt, dass es auch auf jeden Fall in der kommenden Woche noch eine Restchance für Hansa in Sachen Aufstieg geben würde. Nach 54 Minuten jeder Spielstand 4-1.
0: Dankeschön, Jan.
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0: Also langweilig wird's da nicht heute Nachmittag im Ostseestadion in Rostock. NDR 1 Radio MV hier. Hansa spielt im letzten Heimspiel der Saison zu Hause gegen Stuttgart 2. Und da sind bis jetzt schon 5 Tore gefallen. Und sein letzter Stand war 4:1 für Hansa. Jan de Djurgaid. Und jetzt gab's schon wieder ein Tor.
1: Jetzt steht es 4:2, Dreifachwechsel bei den Stuttgartern und dieses neue Personal hat nicht lange gebraucht, um sich auf dem Platz zurechtzufinden. Der eingewechselte Nuha Jatta erzielte in der 58. Minute das zweite Tor für die Stuttgarter. Hansa also jetzt noch mit einer 2-Tore-Führung und wir können auch noch in der anderen Geschichte so ein bisschen für Aufklärung sorgen und zwar dieser kuriose Wiederbeginn nach der Pause, als ja erst noch Restzeit aus der ersten Halbzeit nachgespielt wurde, hat folgenden Hintergrund. Einem der Schiedsrichterassistenten ging jetzt zum Ende des ersten Durchgangs offensichtlich nicht gut. Deswegen der frühere Abpfiff als geplant. Und jetzt ist es so, dass der vierte Offizielle wohl hier auf dem Platz steht als Schiedsrichterassistent. Und so erklärt sich also die Geschichte. Aber es bleibt auf jeden Fall auch in dieser Partie noch spannend. Gute Stunde gespielt, 62 Minuten genau und Hansa führt 4:2.
0: Ja, da wird's wirklich nicht langweilig im Ostseestadion. Und wir bleiben dran hier bei NDR 1 Radio MV. Schönen Dank, Jan de Djurgaid, live aus dem Ostseestadion.

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2: 3:30. Das Wetter für uns in Mecklenburg-Vorpommern. 15 Grad sind es in Kronskamp bei Lage. 15 Grad auch in Beckhusen bei Beutzenburg. 17 Grad in Tramstow bei Anklam. Am meisten Sonne gibt es heute Nachmittag direkt an der Ostsee und im direkten Hinterland. Ansonsten eher grau und wolkig, aber immerhin 19 Grad soll es werden und trocken soll es bleiben. Der 3-Tage-Trend morgen in Vorpommern noch lange freundlich. Ansonsten aber viele Wolken und dann auch mal Regen. Ab Montag auch durchwachsen und frischer. 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Trassenheide, die Bahnhofstraße, ist in Höhe Kampfstraße nach einem Unfall in beiden Richtungen gesperrt. Und Sie brauchen ein bisschen mehr Zeit auf der B110, Grenzübergang Garz Richtung Usedom-Stadt. Dichter Verkehr, 10 Minuten mehr Zeit einplanen. Geblitzt wird auf der A24 kurz vor Mainburg am Parkplatz in beide Richtungen. Auf der B96 zwischen Rambin und Samtens am Parkplatz. 103 in Dresenow Richtung Ganzlin. 104 in Chemnitz Richtung Rosenow. 105 Neubuko Richtung Wismar Höhe Lieschow. Dann auf der 105 in Rostock Warnow-Tunnel Richtung Lüttenklein der Anhänger. 106 Umgehung Schwerin an der Auf- und Abfahrt Neumühle beide Seiten. 109 zwischen Ratebur und Café 70. 111 zwischen Wolgast aus Lümmernsdorf in Wolgast, so ist richtig, aus Lümmernsdorf kommen beide Seiten. 196 zwischen Bergen und Karow in Bentwisch, Hansestraße, in Dringkrögen Richtung Wörbelin. In Dierhagen-Ost aus Wustrow kommt, in Greifswald, Gützkoer Landstraße, in Lübsdorf, Altmedlener Straße, Plau am See, Lübser Chaussee, in Rostock, Güstrower Straße, Schwerin, zwei Blitzer, einer Grevesmühlener Chaussee, Höhe Warnitz und der andere Medewegestraße, Höhe Kleinmedewege. Dann in Torgelow am See in der Dorfstraße, in Waschow Richtung Zarrentin und zwischen Hohenmocker und Buro, Höhe Letzin-Siedlung haben sie auch mal wieder aufgebaut. Staus und Blitzer kostenlos melden in der NDR MV-App oder kostenlos anrufen 0800 59 59 100. Schönes Wochenende Mecklenburg-Vorpommern.
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Bleibt Hansa im Aufstiegsrennen in der Fußballliga 3? Hansa führt ja zu Hause souverän gegen Stuttgart 2 mit 4:2. Aber die anderen müssen auch mitspielen. Wie es auf den anderen Plätzen steht, hören wir gleich im Sport hier auf NDR 1 Radio MV nach Lady Gaga.

0: NDR1 Radio MV hier. In der dritten Fußballliga spielt Hansa Rostock aktuell gegen die zweite Mannschaft des VfB Stuttgart. Hansa-Reporter Jan Dittjurgait ist für uns im Ostseestadion. Jan, Hansa führt locker mit 4:2, aber was macht die Konkurrenz von Hansa? Ist Hansa weiter im Aufstiegsrennen?
1: Ja, das war ja von vornherein klar, wenn man das eigene Spiel gewinnen sollte, dass es da dann auf jeden Fall auch nächste Woche noch eine Chance gibt. Aber Stand jetzt um 15.42 Uhr an diesem Samstagnachmittag sieht so aus, dass der FC Hansa ja jetzt mit diesen drei Punkten drei weniger hat als der zweite, der dritte und der vierte. Die haben nämlich alle 67 Punkte. Würde also bedeuten, wenn das alles auch so ins Ziel geht am heutigen Tag, dass der Hansa am letzten Spieltag irgendwie noch an zwei Konkurrenten vorbei muss. Das ist nicht auszuschließen, aber trotzdem nicht sehr wahrscheinlich. Also sieht danach aus, dass wir uns auf ein tolles Finale noch freuen können in der kommenden Woche. Das Ganze immer vorausgesetzt, dass der FC Hansa dann auch in Saarbrücken gewinnt und natürlich dann hier das Spiel auch heute. Aber da sieht es weiterhin ganz gut aus. Wir haben ein bisschen mehr als 10 Minuten zu absolvieren und die Führung der Rostocker weiterhin 4:2 gegen die zweite Mannschaft des VfB Stuttgart.
0: Dankeschön, Jan Dittjurgait im Ostseestadion. Wir sind gleich wieder live zur Schlussphase zurück im Ostseestadion. Und weiteren Sport gibt es jetzt mit meinem Kollegen Steffen Baxalari.
2: Ja, und wir bleiben beim Fußball. In der zweiten Bundesliga gewinnt Magdeburg in Kiel 3:1 und holt wichtige Punkte für den Klassenerhalt. Braunschweig besiegt Dresden 2:1. Beide stehen jetzt knapp über der Abstiegslinie und Hannover verpasst mit dem 1:1 in Bochum den Sprung auf Platz 2. Dadurch kann Elversberg morgen den erstmaligen Bundesliga-Aufstieg so gut wie perfekt machen. In der ersten Bundesliga laufen seit etwa 10 Minuten 4 Partien und das sind die Zwischenstände. Leipzig gegen St. Pauli noch keine Tore, auch bei Hoffenheim gegen Bremen steht es noch 0-0. Bei der Partie Stuttgart gegen Leverkusen steht es schon 1:1 und Augsburg gegen Mönchengladbach auch hier noch keine Tore. Um 18.30 Uhr spielt dann noch Wolfsburg gegen München.
0: Und Steffen, vom Fußball kommen wir jetzt zum Football.
2: Ja, das beste American Football Team des Landes, das sind die Rostock Griffins und die starten in einer guten Viertelstunde in ihre 10. Saison der zweiten Bundesliga. Auftaktgegner ist auswärts Elmshorn. Die Griffins werden auch in dieser Saison als einer der Favoriten gehandelt. Ziel ist es, einen der ersten beiden Plätze zu belegen. Dann würde das Team um die Meisterschaft und somit auch um den Bundesliga-Aufstieg mitspielen. Und zum Schluss noch eine Meldung vom Tischtennis. Bei der Team-Weltmeisterschaft haben die deutschen Frauen das Finale verpasst. Im Halbfinale gab es gegen Japan eine 0:3 Niederlage. Damit gewinnt das Frauenteam Bronze.
0: Der Sport auf NDR 1 Radio MV heute Nachmittag mit Jan Dittjurgait im Ostseestadion und Steffen Baxalari hier im Studio. Danke dir, Steffen.
2: Gerne.
0: Und weiter geht's hier mit einem Kulthit aus den 80ern. Die meisten 80er ja immer bei uns. Hier ist Fancy mit Flames of Love. 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

Es laufen die letzten Minuten im Ostseestadion. Hansa Rostock spielt gegen Stuttgart 2 und Hansa führt weiter souverän mit 4:2. Und wir sind gleich wieder live im Ostseestadion bei Jan Dittjogheit in den Nachrichten um 16 Uhr mit René Steuder. NDR 1 Radio MV hier am Wochenende mit deutschen Hits, aktuellen Hits und jetzt mit einem Kulthit von Cock Robin.

0: Sonnabendnachmittag in Mecklenburg-Vorpommern. Es ist jetzt 16 Uhr.
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0: Es kann noch klappen mit dem Aufstieg für den FC Hansa Rostock. Zumindest theoretisch, René Steuder.
2: Ja, so ist es. Es ist der vorletzte Spieltag der dritten Fußballliga und der FC Hansa, der steht kurz davor, 3 Punkte zu holen. Im Moment steht es 5:3 für Hansa gegen die zweite Mannschaft von Stuttgart. Und im Ostseestadion ist unser Reporter Jan Dittjogard. Jan, ist das Spiel denn jetzt vorbei?
3: Ja, das Spiel ist vorbei. Die Rostocker Spieler lassen sich feiern. Hansa hat erstmal seine Hausaufgaben gemacht und dieses Spiel mit 5:3 gewonnen. War eine verrückte Partie. Die Stuttgarter früh in Führung per Elfmeter. Dann aber zur Pause eine 3-1-Führung für die Rostocker durch Tore von Fatkic, Scholten und Wallner. Und dann nach dem Wechsel erst das 4-1 durch Hummel, dann 2 weitere Stuttgarter Tore. In der Schlussphase wurde es nochmal richtig wild. Vogelsammer setzte dann mit dem 5:3 in der Nachspielzeit den Schlusspunkt. Aber was bedeutet das für die Tabelle? Lange Zeit sah es heute Nachmittag so aus, als wenn auch die Konkurrenten noch mal ordentlich federn lassen. Ist jetzt am Ende dann doch nicht mehr alles so gut für Hansa gelaufen. Rot-Weiß Essen hat Verl 1:0 geschlagen. Beim Spiel Cottbus gegen Wiesbaden laufen die letzten Sekunden. Da führt Cottbus mit 2:1. Ja, jetzt ist das Spiel auch in Cottbus vorbei, sehe ich gerade. Das heißt, dass Hansa am letzten Spieltag maximal noch den Relegationsplatz erreichen kann und darauf hoffen muss, dass 2 Konkurrenten verlieren, während man selbst in Saarbrücken gewinnt. Das wird schwierig.
2: Das ungarische Parlament hat Peter Modja zum neuen Ministerpräsidenten gewählt. 140 der 199 Abgeordneten stimmten für den bürgerlichen Politiker. Modja löst den Rechtspopulisten Orbán nach 16 Jahren an der Macht ab. Knapp einen Monat nach der Wahl in Ungarn waren die neu gewählten Abgeordneten zum ersten Mal im Parlament in der Hauptstadt Budapest zusammengekommen. Modjas konservative Tisza-Partei hatte bei dem Urnengang am 12. April eine Zweidrittelmehrheit erobert. Dies erlaubt ihm umfassende Reformen des politischen Systems. Als erste war die neue Parlamentspräsidentin Forsthoffer vereidigt worden. Forsthoffer ordnete in ihrer ersten Entscheidung an, die EU-Flagge wieder am Parlamentsgebäude zu hissen. Die Deutsche Bahn bietet ab heute Last-Minute-Tickets im Fernverkehr an und die kosten etwa 7 €. Über den Sommer sollen jedes Wochenende Tickets für ausgewählte Abfahrten in der jeweils darauffolgenden Woche angeboten werden. Jutta Kaiser aus der Aktuellen Redaktion.
4: Die Tickets gibt es für Reisen innerhalb Deutschlands und nur solange der Vorrat reicht. Sie sind nach Angaben einer Sprecherin der Deutschen Bahn in der 2. Klasse buchbar auf bahn.de oder in der DB Navigator App. Wer eine Bahncard 25 oder 50 hat, bekommt zusätzlich 25% Rabatt auf den angegebenen Preis. Die Tickets gelten für Fahrten im ICE, Intercity oder Eurocity. Nahverkehrszüge kann man auch nutzen, muss diese aber mit gebucht haben. Für den Fernverkehrsteil des Tickets gilt dann eine Zugbindung, im Nahverkehr nicht. Die Bahn weist darauf hin, dass die Kontingente begrenzt sind. Außerdem wird es die günstigen Tickets voraussichtlich nur in Zügen geben, die noch nicht stark gebucht sind, also eher in Randzeiten und auf weniger ausgelasteten Strecken. Die Last-Minute-Sparpreise soll es den gesamten Sommer über geben. Der letzte mögliche Buchungstermin ist für Mitte September angesetzt.
2: In Güstrow sind die besten jungen Platschnacker des Jahres gekürt worden. Im 150. Jubiläumsjahr der Ostseelied-Dichterin Martha Müller-Grelert zeigten Kinder und Jugendliche, wie sie Plattdeutsch auf ihre eigene Art interpretieren. Melanie Wollscheid aus dem Ostsee-Studio war in Güstrow mit dabei.
5: Zum Motto Plattdütsch aller Wägens, Unerwägens, 150 Jahr Martha Müller-Grelert wurden Lieder, Schauspielszenen oder auch selbstgedrehte Kurzfilme gezeigt. Gewonnen hat in der Kategorie Kita das Knirpsenland aus Lage. Ein ebenfalls erster Preis ging an die andere Grundschule aus Großnemerow. Die Jury bewertete Aussprache, Wortwahl oder Interpretation. Insgesamt haben 17 Schulen am Landeswettbewerb teilgenommen. Die Sieger bekamen Geld für die Klassenkasse sowie Überraschungspreise wie eine Theateraufführung. Der Landeswettbewerb wird vom Bildungsministerium organisiert und findet alle 2 Jahre statt.
0: Das Wetter für uns in Mecklenburg-Vorpommern. Auch wenn es sehr grau ist heute über dem Land, es bleibt überall trocken und auf den Inseln scheint sogar den Rest des Tages noch schön die Sonne. Der Drei-Tage-Trend morgen in Vorpommern länger freundlich. Von Westen her kommen aber Wolken und vor allem nachmittags bringen die auch Regen, wird aber morgen auch wieder warm bis 20 Grad. Die neue Woche, die startet dann durchwachsen und frisch, nur noch 12, 13 Grad höchstens. 5 nach 4, NDR 1 Radio MV, der zuverlässigste Verkehrsservice für uns in Mecklenburg-Vorpommern. Weiter die Meldung für Trassenheide. Die Bahnhofstraße ist in Höhe Kampstraße nach einem Unfall in beiden Richtungen gesperrt. Geblitzt wird auf der A24 kurz vor Mainburg am Parkplatz in beide Richtungen. B96 zwischen Rambin und Samtens am Parkplatz. 103 in Dresenow Richtung Ganzlin. Dann auf der 104 in Chemnitz Richtung Rosenow. 105 in Rostock, Warnow-Tunnel Richtung Lüttenklein. 111 in Wolgast aus Lümansdorf kommt beidseitig. 196 zwischen Bergen und Karow. In Dreenkrögen Richtung Wörbelin. In Diehagen-Ost aus Wustrow kommt. In Greifswald Gützgower Landstraße. Lübsdorf Altmethelner Straße. In Plau am See Lübser Chaussee. In Rostock Güstrower Straße. Schwerin 2 Blitzer, einmal Grevesmühlener Chaussee Höhe Warnitz. Und Medeweger Straße, Höhe Kleinmedewege. In Torgelow am See, Dorfstraße. In Waschow steht ein Blitzer Richtung Zarrentin und zwischen Hohenmocker und Burow wird auch geblitzt, da Höhe Letzin-Siedlung. Staus und Blitzer kostenlos melden unter 0800 59 59 100 oder über die NDR MV-App.
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0: NDR1 Radio MV hier am Sonnabendnachmittag. Sie haben das trockene Wetter genutzt und heute was geschafft auf dem Gehöft. Das heißt, morgen haben Sie frei, müssen nichts racken zu Hause und können einen kleinen Ausflug machen.
1: Ja, ich bin Rainer, komme aus Bernit, bin Keramiker von Beruf und heute und morgen ist Klostermarkt in Rühn. Das ist gar nicht weit weg von hier und dort gibt es eine Menge zu erleben. 70 Stände, Handwerk, Kunsthandwerk und Essen und Trinken ohne Ende. Dazu gibt es Kultur, Musik, Gauklerei und was man sich so vorstellen kann auf so einem Markt.
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2: Sonnabendnachmittag 4:30. Nee, 4:30. Das Wetter für uns in Mecklenburg-Vorpommern mit unserem NDR-Wetterexperten Frank Abel. Hallo Frank.
3: Hallo Robert.
2: Frank, der Sonnabend ist doch ganz gut verlaufen. Der war trocken, der war teilweise recht sonnig an der Küste. Wie geht's jetzt in den Abend? Wie geht's in die Nacht? Wird's wieder so frisch?
3: Also frisch wird's auf jeden Fall, nur nicht ganz so wie in den letzten Nächten. Das hat den Hintergrund, dass ein paar mehr Wolken doch bei uns bleiben oder reinkommen. Weil so gerade in Mecklenburg, also ja, ganz grob, so westlich von einer Linie Rügen-Havel, da haben wir es mit doch öfter mal dichteren Wolken noch zu tun und dementsprechend wird es nicht ganz so kalt. Es sind 9 bis 5 Grad. Nur Richtung Vorpommern, da ist es oft klar, vor allem an der Pommerschen Bucht, da haben wir bis zu 4 Grad und im Hinterland, also nicht direkt an der See, da kann es vereinzelt noch für Bodenfrost reichen, aber Das werden immer mehr Ecken, die eben nicht Bodenfrost haben.
2: Okay, und dann der Sonntag. Wie sieht's morgen aus?
3: Naja, nicht mehr ganz so viel Sonne gibt, aber es ist noch einiges drin. Also gerade Richtung Vorpommern mal wieder, muss man sagen, so ein bisschen näher an diesem Hochcherry dran. Das hängt ja dann über dem Nordwesten Russlands. Da sieht's am besten aus. Die Ostsee deckelt auch noch die Wolken und dementsprechend scheint die Sonne da am meisten. Und das bei Temperaturen, von so 15 bis 17 Grad. Zum Teil im Süden bei uns, gerade in Mecklenburg übrigens, da wo die Wolken dichter werden morgen Nachmittag, da sind auch bis zu 20 Grad drin. Oh ja. Also es kommen mehr Wolken rein, aber Schauer halten sich noch zurück. Nicht ganz ausgeschlossen, gerade nachmittags, so Richtung Nordwest-Mecklenburg, Richtung Elbe, aber eher noch die Ausnahme. Von daher, Muttertag draußen, geht oft schon klar, man sollte nur nicht immer mit Sonne rechnen dabei. Und der Wind ist auch kein Thema.
2: Hört sich doch gar nicht schlecht an für den Sonntag. Und dann vorsichtiger Blick, wie geht's in die neue Woche, Frank?
3: Ja, dann sieht's doch ein bisschen anders aus in der Nacht zum Montag. Da kommt schon der leichte Regen bei uns an und dann kommt Tief Carola und die bringt uns eben die Kaltfront am Montag. Heißt, viele Wolken, die Sonne hat's da schwer, immer wieder mal leichter Regen und das bei Temperaturen von nur noch maximal rund 12 Grad, wird also deutlich frischer. Ja, und danach, Dienstag, Mittwoch, ist eher so ein bisschen aprilwetterig. Mal die Sonne, mal dickere Wolken, auch mal einzelne kräftige Schauer sind möglich. Treffen wahrscheinlich gar nicht mehr überall. Muss man sich mal von der Nähe noch betrachten. Und die Temperaturen, die gehen wieder ein bisschen rauf. Am Mittwoch sind sie wieder bei 15 Grad und dazwischen weht böiger Wind.
2: Aprilwetter im Mai. Vielen Dank, Frank Abel. Mach's gut.
3: Ja, danke. Mach's auch gut.
2: 16.33 Uhr, NDR1 Radio MV, der zuverlässigste Verkehrsservice für uns in Mecklenburg-Vorpommern. Sieht gut aus, die Straßen sind frei. Geblitzt wird auf der A24 kurz vor Mainburg am Parkplatz in beide Richtungen. Auf der B96 zwischen Rambin und Samtens am Parkplatz. Dann 103 in Dresenow Richtung Ganzlin. 104 Chemnitz Richtung Rosenow. 105 Rostock-Warnow-Tunnel Richtung Lüttenklein. 111 in Wolgast aus Niemannsdorf kommt beidseitig. 196 steht einer zwischen Bergen und Karow. In Drehenkrögen der Anhänger Richtung Wörbelin. In Diehagen-Ost aus Wustrow kommt. In Greifswald, Gützkower Landstraße. In Plau am See, in der Lübser Chaussee. In Rostock, Güstrower Straße. In Schwerin, Greves-Mühlner Chaussee, Höhe Warnitz. Und dann noch einer in Schwerin, Medeweger Straße, Höhe Klein-Medewege. In Torgelow am See, Dorfstraße. In Waschow Richtung Zarrentin. Und zwischen Hohenmocker und Buro steht einer, Höhe Letzin-Siedlung. Danke fürs Bescheidsagen am Sonnabend, Fred. Danke Carlo, danke Sandra. Und auch Sie sagen Bescheid, wenn Sie auf Ihrem Wochenendausflug was sehen. Staus, Blitzer, Unfälle 0800 595 9100 oder über die NDR MV-App. Da geht das natürlich auch. 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Schönes Wochenende Mecklenburg-Vorpommern.

0: Hansa kann weiter auf den Aufstieg hoffen. Es ist gleich 4:45.
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0: Hansa hat heute in der dritten Liga die zweite Mannschaft des VfB Stuttgart besiegt mit 5:3. Steffen Baxalari aus unserer Sportredaktion. Was muss denn jetzt passieren, dass es doch noch klappt mit dem Zweitliga-Aufstieg?
2: Ja, also durch den 2:1-Sieg von Cottbus gegen Wiesbaden sind die Lausitzer Tabellenzweiter und für Hansa nicht mehr erreichbar. Duisburg nach dem 0:0 in Aue und Essen nach dem 2:1 gegen Verl haben jetzt beide 67 Punkte. Hansa hat 64 Zähler und das bessere Torverhältnis. Mhm. Heißt im Klartext, am letzten Spieltag müssen Duisburg und Essen verlieren. Rostock muss in Saarbrücken gewinnen. Nur dann kann Hansa noch den Relegationsplatz belegen. Hansa-Trainer Daniel Brinkmann sagte zur aktuellen Situation Folgendes.
3: Natürlich haben wir uns gewünscht, dass Cottbus das Spiel heute nicht gewinnt. Das ist ja ganz logisch. Somit ist der dritte Platz noch möglich. Schwer, definitiv. Aber am Ende geht es darum, dass wir nächste Woche in Saarbrücken gewinnen. Aber vor allem, dass wir mit dem Ziel nach Saarbrücken fahren. Du hast immer das Ziel, ein Spiel zu gewinnen. Aber brauchen wir uns nichts vormachen. Es ist schon was anderes, wenn es noch um was geht. Und auch der vierte Platz ist noch möglich. Erstmal bin ich für heute positiv und glücklich darüber, dass wir einen positiven Abschluss zu Hause hatten. So, das war schon sehr wichtig für die ganzen nächsten Wochen, weil das nimmst du irgendwie schon mit.
2: Nächsten Samstag fällt dann die Entscheidung, wer aufsteigt und wer nicht. Fakt ist, es gibt neue Gegner in der dritten Liga. Nach Meppen und Groß-Asbach ist heute auch Fortuna Köln von der Regionalliga in die dritte Liga aufgestiegen. In der ersten Bundesliga gibt es folgende Zwischenstände. Leipzig führt gegen St. Pauli 2:0. Hoffenheim liegt gegen Bremen vorne 1:0. Stuttgart, Leverkusen aktueller Stand 2:1. Und Augsburg führt gegen Mönchengladbach 2:0. Am Abend spielt noch Wolfsburg gegen München.
0: Steffen, wir gucken noch zum Handball. Da ist die Saison auch fast vorbei. Und es könnte bald einen neuen Drittligisten aus Mecklenburg-Vorpommern geben.
2: Ja, bei den Frauen kämpft Fortuna Neubrandenburg um den Aufstieg. Das Ganze in einer Aufstiegsrunde mit drei Mannschaften. Zwei davon dürfen hoch in die dritte Liga. Das erste Spiel hat Neubrandenburg vergangene Woche gewonnen. In diesen Minuten läuft das zweite Duell bei der HSG Eide-Hade in Schleswig-Holstein. Zwischen

0: 1 gegen Waiblingen.
1: Noch was?
0: Nein.
1: Der Sport auf NDR 1 Radio MV mit Steffen Baxalari. Das nächste Update dann wieder in einer Stunde. Dankeschön, Steffen.
0: Gerne.
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Es gibt eine aktuelle Meldung für die A19 Richtung Rostock. Zwischen Krakow und Güstrow liegt eine Matratze. Vorsicht bitte auf der A19, Berlin Richtung Rostock. Eine Matratze zwischen Krakow und Güstrow. 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Jetzt mit Matratzenmusik von David Kuschner. Daylight.

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5: Hansa Rostock hat heute einen Sieg eingefahren. Die Aufstiegschancen sind aber trotzdem eher klein, René Steuder.
6: Ja, es war ja der vorletzte Spieltag der dritten Liga. Die Rostocker, die gewannen zu Hause gegen die zweite Mannschaft von Stuttgart mit 5:3 aus dem Ostseestadion Jan Dittjogait.
7: Damit hat sich Hansa die kleine Chance bewahrt, um am letzten Spieltag zumindest noch auf den Relegationsplatz zu springen. Es war ein verrücktes Spiel im Ostseestadion. Die Stuttgarter gingen per Elfmeter durch Sessa früh in Führung. Doch bis zur Pause drehten die Rostocker das Ergebnis durch Tore von Fatkic, Holten und Wallner in ein 3:1. Kurios, nach der Pause musste der Schiedsrichter noch eine halbe Minute aus der ersten Halbzeit nachspielen lassen, weil er aufgrund von Unwohlsein einer der Schiedsrichterassistenten Durchgang 1 früher als geplant abgepfiffen hatte. Nach dem Wechsel erhöhte zunächst Hummel auf 4:1. Die Stuttgarter Jatta und Köhler verkürzten nochmal, aber Vogelsammer setzte mit dem 5:3 in der Nachspielzeit den Schlusspunkt zum 5:3. Hansa geht somit als Tabellenfünfter ins Saisonfinale und muss für die Relegation am letzten Spieltag irgendwie noch an zwei Konkurrenten vorbei.
6: Bei der Bahn gibt's ab heute erstmals Last-Minute-Tickets im Fernverkehr. Damit sollen Reisende kurzfristig besonders günstig fahren können. Die Tickets kosten ab 6,99 Euro. Sie können immer samstags und sonntags für die darauffolgende Woche gebucht werden. Laut Bahn werden die Tickets vor allem abseits der Hauptreisezeiten angeboten. Profitieren könnten also vor allem Reisende, die zeitlich flexibel sind. Seit 2004 gehen die Heringsbestände an der deutschen Ostseeküste zurück. Das Thünen-Institut kritisiert nun, dass dort die Referenzwerte für Heringsbestände zu streng seien. Wolfram Dietrich aus der Aktuell-Redaktion.
8: Die Heringsbestände in der Ostsee könnten vermutlich gar nicht mehr so groß werden wie noch vor 30 Jahren. Davon geht der Fischereiexperte Christopher Zimmermann aus und er begründet das so. Die Winter kämen immer später und seien immer wärmer. Dadurch schlüpfen Heringslarven früher im Jahr. Dann gibt es aber oft noch nicht genug Nahrung für die Larven. Diese sterben, dadurch sinken dauerhaft die Heringsbestände in der Ostsee. Deshalb müssen dem Forscher zufolge die Referenzwerte gelockert werden, die nötig sind, damit der internationale Rat für Meeresforschung wieder ein gezieltes Fischen von Heringen empfiehlt. Denn laut Zimmermann könnten diese Referenzwerte selbst dann nicht erreicht werden, wenn die Heringsfischerei komplett eingestellt würde. Das zeige, dass die aktuellen Referenzwerte unsinnig seien.
6: Die Stadthalle von Wismar ist nach einer umfangreichen Sanierung wieder eröffnet worden. Insgesamt 7 Jahre hatten die Bauarbeiten gedauert. Am Nachmittag kamen mehrere hundert Menschen, um sich die Halle anzuschauen. Einzelheiten von Finn Winkler aus der Aktuell-Redaktion.
9: Zu sehen bekamen sie Akrobatikvorführungen, Schauboxkämpfe und ein Handballspiel in einer Halle, deren Sanierung mehr als 17 Millionen Euro gekostet hat. 4,6 Millionen davon kamen vom Bund, 3,6 vom Land, den Rest hat die Stadt bezahlt. Eigentlich sollte die Halle schon früher als heute fertig sein. Als Gründe für die Verzögerung nannte Wismars Bürgermeister Bayer unter anderem, dass die nötigen Fördermittel nur abschnittsweise eingesetzt werden durften. Anfang 2019 musste nach einem Schwelbrand mit einer brandschutztechnischen Sanierung begonnen werden. Danach wurden weitere Mängel sichtbar. Jetzt hat die Halle etwa 1000 Sitzplätze auf der Tribüne und für Konzerte oder Ähnliches noch einmal 1000 auf dem Parkett.
5: Das Wetter für uns in Mecklenburg-Vorpommern. Es geht grau und wolkig in diesen Sonnabendabend. Sonne kriegen Sie eher noch an der Küste, Rügen, Usedom. Da scheint heute Abend auch noch ein bisschen. Morgen ist es lange freundlich in Vorpommern. Ansonsten viele Wolken, auch mal Regen dabei. Und ab Montag wird es dann frischer und durchwachsen, grau und nass. 4 Minuten nach 5, NDR 1 Radio MV, der zuverlässigste Verkehrsservice für uns in Mecklenburg-Vorpommern. Die Straßen sind frei. Gute Fahrt in den Sonnabendabend. Geblitzt wird auf der A24, kurz vor Mainburg am Parkplatz in beide Richtungen. Dann auf der B96 zwischen Rambin und Samtens, auch am Parkplatz. 103 in Dresenow Richtung Ganzlin, 104 in Chemnitz Richtung Rosenow, 105 in Rostock, Warnow-Tunnel Richtung Lüttenklein, 111 in Wolgast aus Schlümannsdorf kommt beidseitig. 196 zwischen Bergen und Karonblitzer, dann in Dreenkrögen Richtung Wörbelin, in Dierhagen-Ost aus Wustrow kommt, in Greifswald Gützkower Landstraße, in Rostock Güstrower Straße, Schwerin zwei Blitzer, einer Grevesmühlener Straße Höhe Warnitz und der andere Medewiger Straße Höhe Klein-Medewege. Dann in Torgelow am See Dorfstraße und in Waschow Richtung Zarrentin auch noch einer. Wenn Sie noch Staus und Blitzer gesehen haben, freue ich mich, wenn Sie mich anrufen unter 0800 595 9100. Sie können sich auch immer kostenlos melden über die NDR MV App.
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5: Sonnabendabend, 5 durch, überall trocken bei uns in Mecklenburg-Vorpommern. Da wird doch bestimmt der ein oder andere Grill angezündet jetzt. Oder zumindest die Kohle auf dem Grill. Wenn Sie gerade schön am Grillen sind, schicken Sie mal ein Foto rüber über die NDR MV-App. Haben hier auch was von der Sonnabendabendstimmung in Mecklenburg-Vorpommern. 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

0: 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Meine Kollegen und ich saßen diese Woche hier vorm Computer und haben gedacht, ist das jetzt echt oder ist das fake? Es gibt im Internet eine Stellenanzeige vom Verfassungsschutz Mecklenburg-Vorpommern. Der sucht da Mitarbeiter in der Observation. Haben wir natürlich direkt angerufen im Innenministerium von Mecklenburg-Vorpommern. Thomas Krense ist da Abteilungsleiter. Herr Krense, Mitarbeiter gesucht für die Observation. Ist das ein Witz?
1: Nein, das ist kein Witz.
0: Okay, observieren, beobachten. Ich stelle mir das ja immer so ein bisschen vor wie im Film. Man sitzt da irgendwo mit einer Zeitung auf der Parkbank und guckt dann immer so ein bisschen über den Zeitungsrand. Aber ist bestimmt Quatsch, ne? Wie geht Observieren heute? Wie macht man das heutzutage?
1: Das macht man, indem man sie tatsächlich von Angesicht zu Angesicht beobachten kann über eine gewisse Zeit. Oder man macht das durch technische Hilfsmittel. Die einfachsten sind dann ein Fernglas oder vielleicht auch mal eine Drohne oder etwas Ähnliches.
0: Mhm. Herr Krense, jetzt kann sich ja nicht jeder bewerben, ne? Das geht nur für Menschen, die schon Beamte sind. Was muss man denn außerdem können?
1: Na, man muss zum Beispiel sehr ausdauerfähig sein, dass man sich über einen längeren Zeitraum konzentrieren kann, auch wenn mal gerade nicht sehr viel Dynamisches passiert. Man muss eine gute Merkfähigkeit haben, muss sich gut Gesichter merken können, gut Ereignisse merken können und muss auch in der Lage sein, das entsprechend dann zu dokumentieren, was man dort gesehen und beobachtet hat.
0: Okay, der Verfassungsschutz sucht Mitarbeiter für die Observation. Vielen Dank, Thomas Krense, Abteilungsleiter im Innenministerium.

Also in Staffenhagen, da brennt schon die Feuerschale. Hab hier gerade ein Foto bekommen über die NDR-MV-App mit einer Feuerschale. Da ist noch großes Feuer drauf, keine Glut, muss aber noch Glut werden, weil unser Hörer schreibt, dass es da noch Bratwurst und Brot gibt auf dem Grill. Und grillen geht ja besser mit Glut als mit offener Flamme, ne? Danke für das schöne Foto vom beginnenden Grillabend in Staffenhagen und danke vor allem, dass Sie dabei NDR 1 Radio MV hören mit dem Lieblingsmix, aktuelle Hits, deutsche Hits und jetzt, während die Flamme auf der Feuerschale zu Glut wird, ein Kulthit von Al Corey. Das ist Square Rooms auf NDR 1 Radio MV. Schönen Sonnabend, Mecklenburg-Vorpommern.

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1: Der nächste Grill geht an bei uns in Mecklenburg-Vorpommern. Und wieder gegrillt wird. Ein Foto von einem Riesenstück Fleisch mit Knochen schickt Detlef von der Insel Rügen und schreibt: Tomahawk Steak, 1,3 Kilo Rindfleisch. Also du hast ja heute noch was vor, Detlef. In Göhren auf Detlefs Insel Rügen, da sind es gerade 12 Grad. In Feldberg, Mecklenburg, da wird gegrillt bei 13 Grad. Und in Barth funkelt die Glut bei 15 Grad. Der Drei-Tage-Trend, der zeigt für morgen in Vorpommern noch lange freundliches Wetter. Ansonsten aber viele Wolken bei uns im Land und auch mal Regen. Ab Montag wird es durchwachsener und frischer, dann nur noch so 12, 13 Grad höchstens. 5:30, NDR 1 Radio MV, der zuverlässigste Verkehrsservice für uns in Mecklenburg-Vorpommern. Die Straßen sind frei, gute Fahrt. Geblitzt wird auf der B96 auf Rügen zwischen Rambin und Samtens am Parkplatz. Dann auf der 103 in Dresenow Richtung Ganzlin. Auf der 104 in Chemnitz Richtung Rosenow. 105 in Rostock-Warnow-Tunnel Richtung Lüttenklein. 111 in Wolgast aus Lümmernsdorf kommt beide Seiten. In Dringkrögen Richtung Ludwigslust der Anhänger. In Dierhagen-Ost aus Wustrow kommt auch noch einer. Und es wird geblitzt in Waschow Richtung Zarrentin. Staus und Blitzer kostenlos melden, entweder in der NDR MV-App und da können Sie auch Ihre Fotos weiterschicken von Ihrem Grillabend oder Sie rufen an 0800 59 59 100. Hier ist NDR 1 Radio MV, jetzt mit Anastasia.

0: Sarah Larsson auf NDR 1 Radio MV. Was war das heute für ein Torspektakel im Ostseestadion?
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0: Letztes Heimspiel der Saison für Hansa Rostock und 5:3 gewonnen gegen Stuttgart 2. Steffen Baxalari aus unserer Sportredaktion. War das wirklich das letzte Heimspiel?
2: Na, es könnte ja noch eins dazukommen in der Aufstiegsrelegation. Aber ganz ehrlich, das ist vermutlich mehr ein Rechenspiel als Realität. Dazu müssten Duisburg und Essen, die aktuell Dritter und Vierter der Tabelle sind, am letzten Spieltag beide verlieren. Und Hansa müsste in Saarbrücken gewinnen. Nur dann könnte Rostock noch auf Platz 3 vorrücken. Es wird also mit großer Wahrscheinlichkeit eine weitere Saison für den FC Hansa in der dritten Liga geben.
0: Schade.
2: Ja, ist aber vermutlich so. Kommen wir zur ersten Bundesliga. Da gab es heute bisher 4 Spiele. Ein wichtiges Duell für beide Mannschaften war Leipzig gegen St. Pauli, was die Sachsen 2:1 gewonnen haben. Jan Günther berichtet.
3: Die Leipziger taten sich im ersten Durchgang schwer, zu Chancen zu kommen. St. Pauli defensiv gut und vorne in der 35. Minute mit einem Lattentreffer von Martin Kaas. Kurz vor der Pause dann Ecke RB und im Zentrum brachte Xaver Schlager den Ball aus 8 Metern per Schuss im Tor unter. RB im zweiten Abschnitt dominanter, 54. Minute wieder Ecke, dieses Mal Willi Orban mit dem Kopf das 2:0. Leipzig jubelte noch einmal, der Grudertreffer zählte aber nicht wegen Abseits. Pauli kam noch einmal ran, 86. Minute, Volleyabnahme des eingewechselten Cissé, der Anschluss. RB gewinnt mit 2:1 und qualifiziert sich mit diesem Erfolg für die Champions League zum insgesamt 8. Mal in der Clubgeschichte. St. Pauli ist im Abstiegskampf nun seit 9 Spielen sieglos.
2: Außerdem gewann heute Stuttgart 3:1 gegen Leverkusen. Hoffenheim besiegte Bremen 1:0 und Augsburg gewann gegen Mönchengladbach mit 3:1. Wolfsburg spielt um 18.30 Uhr noch gegen den deutschen Meister Bayern München.
0: Wir bleiben beim Sport in Mecklenburg-Vorpommern und kommen zur Fußballverbandsliga.
2: Ja, da gab es heute 4 Spiele. Das Rostocker Stadtderby hat der SV Warnemünde gegen den Rostocker FC mit 0:1 verloren. Kühlungsborn unterlag Penzlin mit 4:5. Hafen Rostock und Greifswald 2 trennten sich 1:1 und der Tabellenletzte Güstrow verlor gegen Schwerin mit 1:2, die sich damit die Tabellenführung von Neubrandenburg zurückholen. Und noch ein kurzer Blick in die Regionalliga, da hat der härteste Konkurrent des Greifswalder FC im Abstiegskampf Meuselwitz heute verloren. Das war wichtig, somit bleibt der GFC auf dem viertletzten Platz. Morgen könnten dann 3 weitere Punkte für Greifswald dazukommen, allerdings ist Lok Leipzig im Volksstadion zu Gast, die sich mit einem Sieg die Tabellenführung von Jena zurückholen wollen.
0: Der Sport auf NDR 1 Radio MV mit Steffen Baxalari. Das nächste Update dann wieder in einer Stunde hier. Danke dir, Steffen.
2: Gerne.

0: Und jetzt ein Kulthit.
1: Und das ist so ein schöner Kulthit, allein wie der schon losgeht. Mit dem Klavier hier. Your Song von Elton John.

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1: Guten Abend, es ist 18 Uhr.
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1: Die Chance ist zwar sehr klein, aber sie ist da, rein rechnerisch. Und mit viel Glück könnte Hansa Rostock noch aufsteigen, René Steuder.
3: Ja, es war ja der vorletzte Spieltag der dritten Liga. Und die Rostocker, die gewannen zu Hause gegen die zweite Mannschaft von Stuttgart mit 5:3. Aus dem Ostseestadion, Jan Dittjogart.
4: Damit hat sich Hansa die kleine Chance bewahrt, um am letzten Spieltag zumindest noch auf den Relegationsplatz zu springen. Es war ein verrücktes Spiel im Ostseestadion. Die Stuttgarter gingen per Elfmeter durch Sessa früh in Führung. Doch bis zur Pause drehten die Rostocker das Ergebnis durch Tore von Fatkic, Holten und Wallner in ein 3:1. Kurios, nach der Pause musste der Schiedsrichter noch eine halbe Minute aus der ersten Halbzeit nachspielen lassen, weil er aufgrund von Unwohlsein einer der Schiedsrichterassistenten Durchgang 1 früher als geplant abgepfiffen hatte. Nach dem Wechsel erhöhte zunächst ist Hummel auf 4:1. Die Stuttgarter Jatta und Köhler verkürzten nochmal, aber Vogelsammer setzte mit dem 5:3 in der Nachspielzeit den Schlusspunkt zum 5:3. Hansa geht somit als Tabellenfünfter ins Saisonfinale und muss für die Relegation am letzten Spieltag irgendwie noch an zwei Konkurrenten vorbei.
3: Das ungarische Parlament hat Peter Modja zum neuen Ministerpräsidenten gewählt. 140 der 199 Abgeordneten stimmten für den bürgerlichen Politiker. Modja löst den Rechtspopulisten Orbán nach 16 Jahren an der Macht ab. Knapp einen Monat nach der Wahl in Ungarn waren die neu gewählten Abgeordneten zum ersten Mal im Parlament in der Hauptstadt Budapest zusammengekommen. Modjas konservative Partei hatte bei dem Urnengang am 12. April eine Zweidrittelmehrheit erobert. Diese erlaubt ihm umfassende Reformen des politischen Systems. Die Deutsche Bahn bietet ab heute Last-Minute-Tickets im Fernverkehr an und die kosten etwa 7 Euro, ab 7 Euro. Über den Sommer soll jedes Wochenende Tickets für ausgewählte Abfahrten in der jeweils darauffolgenden Woche angeboten werden. Jutta Kaiser aus der Aktuell-Redaktion.
5: Die Tickets gibt es für Reisen innerhalb Deutschlands und nur solange der Vorrat reicht. Sie sind nach Angaben einer Sprecherin der Deutschen Bahn in der zweiten Klasse buchbar, auf bahn.de oder in der DB Navigator App. Wer eine Bahncard 25 oder 50 hat, bekommt zusätzlich 25% Rabatt auf den angegebenen Preis. Die Tickets gelten für Fahrten im ICE, Intercity oder Eurocity. Nahverkehrszüge kann man auch nutzen, muss diese aber mit gebucht haben. Für den Fernverkehrsteil des Tickets gilt dann eine Zugbindung, im Nahverkehr nicht. Die Bahn weist darauf hin, dass die Kontingente begrenzt sind. Außerdem wird es die günstigen Tickets voraussichtlich nur in Zügen geben, die noch nicht stark gebucht sind, also eher in Randzeiten und auf weniger ausgelasteten Strecken. Die Last-Minute-Sparpreise soll es den gesamten Sommer über geben. Der letzte mögliche Buchungstermin ist für Mitte September angesetzt.
3: In Güstrow sind die besten jungen Platschnacker des Landes gekürt worden im 150. Jubiläumsjahr der Ostseelieddichterin Martha Müller-Grelert. Zeigten Kinder und Jugendliche, wie sie Plattdeutsch auf ihre eigene Art interpretieren. Melanie Wollscheid aus dem Ostseestudio war in Güstrow mit dabei.
6: Zum Motto Plattdütsch aller Wägens, inner Wägens, 150 Jahr Martha Müller-Grelert wurden Lieder, Schauspielszenen oder auch selbstgedrehte Kurzfilme gezeigt. Gewonnen hat in der Kategorie Kita das Knirpsenland aus Lage. Ein ebenfalls erster Preis ging an die andere Grundschule aus Groß-Nemerow. Bei den größeren hat zweimal das Schulzentrum Demmin gewonnen. Die Jury bewertete Aussprache, Wortwahl oder Interpretation. Insgesamt haben 17 Schulen am Landeswettbewerb teilgenommen. Die Sieger bekamen Geld für die Klassenkasse sowie Überraschungspreise wie eine Theateraufführung. Der Landeswettbewerb wird vom Bildungsministerium organisiert und findet alle 2 Jahre statt.
1: Das Wetter für uns in Mecklenburg-Vorpommern. 16 Grad in Lübow. Wismar, die Ecke ist das. Wüst-Grabow bei Staffenhagen hat auch 16 Grad und Polzow bei Pasewalk auch 16 Grad. Heute Nacht wird es wieder frisch, die Temperaturen sinken so auf Werte zwischen 9 und 4 Grad. Da, wo der Himmel mal länger klar ist, ist in freien Lagen auch vereinzelt Bodenfrost möglich. Der Drei-Tage-Trend. Morgen in Vorpommern noch lange freundlich, ansonsten aber viele Wolken und von Westen her auch mal Regen, vor allem am Nachmittag. Ab Montag weiter durchwachsen und es wird frischer, nur noch so 12, 13 Grad. Die Wasserstandsvorhersage. In der Nacht werden östlich und westlich von Rügen Wasserstände von bis zu 15 cm um Normalhöhen 0 erwartet. 4:06, NDR 1 Radio MV, der zuverlässigste Verkehrsservice für uns in Mecklenburg-Vorpommern. Sieht gut aus am Sonnabendabend, freie Straßen in Mecklenburg-Vorpommern. Geblitzt wird auf der B96 zwischen Rambin und Samtens am Parkplatz. Auf der 103 in Dresenow Richtung Ganzlin, dann auf der 104 in Chemnitz Richtung Rosenow. Auf der 105 in Rostock, Warnow-Tunnel Richtung Lüttenklein. 111 in Wolgast aus Lümansdorf kommt. In Dringkrögen Richtung Wörbelin, die Hagen-Ost aus Bustrow kommt und in Waschow noch einer Richtung Zarrentin. Danke fürs Bescheid sagen unter 0800 595 9100. Staus und Blitzer melden Sie auch immer kostenlos in der NDR MV App. Kommen Sie gut durch diesen Sonnabendabend.
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So, wenn Sie gerade über die Rostocker Stadtautobahn nach Warnemünde wollen, einmal fix lauter machen. Hier ist NDR 1 Radio MV mit dem zuverlässigsten Verkehrsservice für uns in Mecklenburg-Vorpommern. 103 Stadtautobahn Rostock Richtung Warnemünde zwischen Schutower Kreuz und Bertolt-Brecht-Straße. Da steht ein kaputtes Auto. 103 Stadtautobahn Rostock Richtung Warnemünde zwischen Schutower Kreuz und Bertolt-Brecht-Straße. Ein kaputtes Auto. Kommen Sie gut an in Warnemünde.

Abend, unser Hörer Detlef auf Rügen. Da glüht die Kohle schon auf dem Grill. Bei Detlef gibt's Rind. Unserem Hörer aus Staffenhagen, der grillt auch schon. Da gibt's heute Abend Bratwurst. Und jetzt hat auch Frankie aus Neubrandenburg ein Foto geschickt von seinem Grill über die NDR MV-App. Und da sehe ich Fleischspieße, da sehe ich Putenschnitzel, mariniert. Irgendwas mit Knochen ist da noch drauf. Was ist das, Frankie? Und ganz normale Steaks. Insgesamt habe ich hier bei Frankie in Neubrandenburg auf dem Grill 15 Stück Fleisch gezählt. Für wie viele Leute grillst du denn da, Frankie? Aber schön, dass ihr beim Grillen da in Neubrandenburg NDR 1 Radio MV hört. Mit dem Lieblingsmix, aktuelle Hits, deutsche Hits. Und jetzt ein Kulthit von ATC. Guten Hunger!

vor, irgendwo gibt es einen Planeten, auf dem intelligente Wesen leben. Sie sehen vielleicht genauso aus wie wir. Und auf diesem Planeten gibt es Bibliotheken voll mit Büchern, geschrieben von Dichtern, Philosophen und Wissenschaftlern. Und vielleicht, wenn auf der Welt der Hass und die Gier so groß werden, dass nichts, aber auch nichts mehr sie retten kann, dann vielleicht gibt es dort auch ein Buch, das heißt Der Untergang der Erde. Es wird über uns berichten, über unser Leben, über unseren Tod und über Feuer, das so groß war, dass keine Tränen es löschen konnten. Bis hin zur letzten Sekunde, als die Erde

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2: Gleich 6:30. Das Wetter für uns in Mecklenburg-Vorpommern mit unserem NDR-Wetterexperten Frank Abel. Hallo Frank.
3: Schönen guten Abend.
2: Frank, noch ist es ja recht angenehm draußen. Wir haben in Penkun noch 19 Grad, in Lukoried noch 18 Grad, Grabo-Schwennens noch 17 Grad, da kann man gut noch draußen sitzen. Aber wie wird's heute Nacht? Wird's wieder kalt?
3: Naja, es geht schon noch ordentlich runter in den stelligen Bereich, aber nicht ganz so wie in den letzten Nächten. Das liegt daran, dass die Wolken vor allem in der Westhälfte bei uns oft bleiben oder nur zwischendurch mal Lücken haben. Also Mecklenburg liegt da mit den Tiefstwerten so zwischen 9 und 7 Grad. Auch an den Küsten ist es relativ mild. Und in Vorpommern, da bleibt es oft klar, gerade so Richtung Rügen und Usedom. Und da sind dann eher mal frische 4 Grad drin und vereinzelt, so im Hinterland, ist dann nochmal Bodenfrost drin.
2: Oha, also doch noch ein bisschen frisch nächste Nacht. Aber für morgen hast du doch bestimmt einen schönen Muttertag für uns.
3: Naja, also auf jeden Fall noch relativ schön. Es ist nicht mehr ganz so wie heute. Also morgen sieht es da doch ein bisschen wolkiger aus, gerade morgen Nachmittag und so Richtung Schwerin und Schalsee. Da kommt so langsam die Kaltfront in die Nähe. Das bedeutet mehr Wolken, aber nur ganz vereinzelt ist mal ein Schauer drin. Die meisten bleiben morgen noch trocken und am freundlichsten sieht es dann morgen insgesamt so Richtung Ueckermünde, Richtung Pasewalk aus. Da scheint die Sonne fast den ganzen Tag nochmal und Temperaturen, die sind bei dem schwachen Wind, der morgen aus unterschiedlichen Richtungen kommt, auch sehr gut zu ertragen bei 15 bis 20 Grad. Da fühlt sich's gerade in der Sonne warm an.
2: Also hört sich noch ganz gut an für den Muttertag. Wie geht es denn nächste Woche weiter am Montag, wenn wir alle wieder los müssen?
3: Ja, da kommt der große Wetterwechsel. In der Nacht zum Montag ist schon der erste leichte Regen drin. Das Tief Carola zieht rein. Das bringt eben mit seiner Kaltfront dann doch ganz andere Temperaturen. Heißt am Nachmittag nur noch um die 12 Grad. Zeitweise regnet es bei uns auch und die Sonne hat es am Montag wirklich schwer. Wird sich ein bisschen ändern. Dienstag und Mittwoch etwas Sonne, öfter mal ein paar dickere Wolken und da sind auch mal Schauer drin. Vereinzelt sind die auch mal ein bisschen knackiger und gerade am Dienstag weht ein böiger Wind dazu. Die gute Nachricht ist, so kühl wie am Montag bleibt es nicht. Bis Wochenmitte sind wir wieder bei 15 Grad.
2: Ah, danke schön, Frank, und einen schönen Sonnabend noch.
3: Ja, danke, schönen Abend.
2: Danke. 18.31 Uhr, NDR 1 Radio MV, der zuverlässigste Verkehrsservice für uns in Mecklenburg-Vorpommern. Da gibt es nichts zu melden. Geblitzt wird auf der B96 auf Rügen zwischen Rambin und Samtens am Parkplatz. Auf der 103 in Dresenow Richtung Ganzlin. Auf der 104 Chemnitz Richtung Rosenow. In Rostock Warnow-Tunnel Richtung Lüttenklein. 111 in Wolgast aus Lümmernsdorf kommt, beide Seiten. In Drinkrögen Richtung Wörbelin. Tierhagen Ost aus Wustrow kommt und in Waschow Richtung Zarrentin. Staus und Blitzer, kostenlos melden in der NDR MV-App oder kostenlos anrufen unter 0800 595 9100. Jeder Blitzer, jeder Stau, NDR 1 Radio MV. Schönen Sonnabendabend, Mecklenburg-Vorpommern.

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NDR1 Radio MV, immer mit dem zuverlässigsten Verkehrsservice für uns in Mecklenburg-Vorpommern, gibt die nächste aktuelle Meldung für die A24 Richtung Berlin. Zwischen Meinburg und Pritzwalk steht ein kaputtes Auto. Fahren Sie da bitte vorsichtig, sag ich lieber nochmal. A24 Richtung Berlin, zwischen Meinburg und Pritzwalk, ein kaputtes Auto auf der Autobahn. Da bitte vorsichtig fahren.

0: tausendmal gehört, aber immer wieder schön, oder? Starship am Sonnabendabend.
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0: Die Ausgangslage, die war ja klar. Es müssen zwei Siege her für Hansa Rostock, damit die Mannschaft weiter im Aufstiegsrennen bleibt. Der erste Sieg, der ist jetzt da. Heute 5:3 gegen Stuttgart 2 im Ostseestadion. Steffen Baxalari aus unserer Sportredaktion. Was muss denn jetzt passieren, damit es mit dem Aufstieg noch klappt?
2: Ja, also Hansa muss am letzten Spieltag in Saarbrücken gewinnen und darauf hoffen, dass Duisburg und Essen verlieren. Nur dann könnte Rostock noch Relegationsplatz 3 belegen. Hansa-Kapitän Franz Pfanne.
3: Wir hatten vor dem Spiel so neben den ganzen Drumherum, den ganzen Druck, den wir haben, dass wir im Aufstieg spielen, die Relegation unbedingt noch erreichen wollen, haben wir, glaube ich, nicht die beste Heimbilanz. Und wir hatten heute einfach als Team den Auftrag, den Fans nochmal einen richtig geilen Nachmittag zu bereiten. Und ich glaube, es war schon ein kleines Fußballfest. Aus Verteidigersicht zu viel Gegentore. Aber ich glaube, die Leute hatten einen geilen Nachmittag. Wir als Team hatten einen geilen Nachmittag. Und ich hoffe, wir sehen uns nochmal.
2: Dazu muss das eben Gesagte eintreffen, dann gäbe es ein weiteres Heimspiel in der Relegation. In der ersten Bundesliga hat Leipzig gegen St. Pauli 2:1 gewonnen, Stuttgart besiegte Leverkusen 3:1, Hoffenheim gewann gegen Bremen 1:0 und Augsburg besiegte Mönchengladbach 3:1. Seit wenigen Minuten spielt Wolfsburg gegen München, das Ganze noch ohne Tore. Schauen wir zum Frauenfußball. Da hat sich Wolfsburg am vorletzten Spieltag der Bundesliga mit einem 4:2 in Freiburg die Vizemeisterschaft gesichert. Der bereits feststehende deutsche Meister München besiegte Frankfurt mit 2:0. Da es für die Bayern das letzte Heimspiel war, wurde bereits heute die Meisterschale überreicht. Als Absteiger steht Jena fest. Auch Essen wird sehr wahrscheinlich in die zweite Liga müssen.
0: Steffen, wir hatten vorhin ja schon drüber gesprochen. Heute geht's los für die Rostock Griffins im American Football. Wie ist das erste Spiel denn da ausgegangen?
2: In der zweiten Bundesliga, der sogenannten German Football League 2, haben die Rostocker bei den Elmshorn Fighting Pirates mit 31:29 gewonnen. Zur Halbzeit lagen die Greifen noch 21:7 vorne, mussten dann aber kurz vor Schluss Elmshorn die Führung überlassen. Ein Field Goal brachte den ersten Sieg für die Rostocker. Das erste Heimspiel ist am nächsten Samstag im Leichtathletikstadion gegen Langenfeld. Im Judo. Im Judo fand heute in Schwerin ein Doppelspieltag statt. Die Kampfgemeinschaft der Judoka Mecklenburg-Vorpommern ist bei den Frauen in der ersten Bundesliga vertreten, die Männer in der zweiten Liga. Die Frauen haben gegen die JG Sachsenwald aus Hamburg mit 9:5 gewonnen, die Tabellenführung verteidigt und sich damit für die Finalrunde um die Meisterschaft qualifiziert. Ja, und die Männer, die haben Braunschweig mit 10:4 besiegt und sind jetzt Dritter der zweiten Liga. Und im Kampf um den Aufstieg in die dritte Handballliga der Damen hat Fortuna Neubrandenburg nach einem Auftaktsieg heute bei der HSG Eidehade mit 31:36 verloren. Dennoch hat das Team weiter alle Trümpfe in der Hand. 2 von 3 Mannschaften steigen auf.
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0: Kerstin aus Bansko bei Schwerin grillt heute Abend, hat Klops, Bratwurst und Baguette auf dem Teller, außerdem noch Oliven und schreibt über die NDR-MV-App, ist noch ganz schön frisch draußen. NDR 1 Radio MV am Sonnabendabend, ganz Mecklenburg-Vorpommern ist am Grillen. Hier ist noch ein Foto gekommen über die NDR MV-App. Diesmal aus Ueckermünde, da sehe ich einen Grill, diesmal mit 5 Bratwürsten drauf. Und eine Sprachnachricht gibt's auch noch dazu.
1: Liebe Grüße von Silvi und Fred. Schönen Abend euch noch.
0: Euch auch einen schönen Abend und schön, dass ich euch die Musik zum Grillen spielen darf hier auf NDR 1 Radio MV. Der Lieblingsmix mit deutschen Hits, Kulthits und jetzt einem aktuellen Hit von Luis Fonsi und Demi Lovato ist so ein bisschen wie scharfe Soße zum Grillen. Hier ist Échame la Culpa. Hey Fonsi.

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1: Es ist 19 Uhr.
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1: Die Chance ist zwar sehr klein, aber sie ist da, rein rechnerisch. Und mit viel Glück könnte Hansa Rostock noch aufsteigen, René Steuder.
2: Ja, heute war ja der vorletzte Spieltag der dritten Liga. Und die Rostocker, die gewannen zu Hause gegen die zweite Mannschaft von Stuttgart mit 5:3. Aus dem Ostseestadion, Jan Dittugat.
3: Damit hat sich Hansa die kleine Chance bewahrt, um am letzten Spieltag zumindest noch auf den Relegationsplatz zu springen. Es war ein verrücktes Spiel im Ostseestadion. Die Stuttgarter gingen per Elfmeter durch Sessa früh in Führung. Doch bis zur Pause drehten die Rostocker das Ergebnis durch Tore von Fatkic, Holten und Wallner in ein 3:1. Kurios, nach der Pause musste der Schiedsrichter noch eine halbe Minute aus der ersten Halbzeit nachspielen lassen, weil er aufgrund von Unwohlsein einer der Schiedsrichterassistenten Durchgang 1 früher als geplant abgepfiffen hatte. Nach dem Wechsel erhöhte zunächst ist Hummel auf 4:1. Die Stuttgarter Jatta und Köhler verkürzten nochmal, aber Vogelsammer setzte mit dem 5:3 in der Nachspielzeit den Schlusspunkt zum 5:3. Hansa geht somit als Tabellenfünfter ins Saisonfinale und muss für die Relegation am letzten Spieltag irgendwie noch an zwei Konkurrenten vorbei.
2: Russland und die Ukraine werfen sich gegenseitig vor, die bis einschließlich Montag geltende Waffenruhe nicht einzuhalten. Unabhängig überprüfen lassen sich die Angaben der beiden Kriegsparteien nicht. Auch bei allen bisherigen Waffenruhen in dem seit mehr als 4 Jahren andauernden russischen Angriffskrieg gegen die Ukraine haben sich Kiew und Moskau immer wieder massenhafte Verstöße vorgeworfen. Am Tag hat Russland mit seiner traditionellen Militärparade in Moskau den Sieg über Nazi-Deutschland im Zweiten Weltkrieg gefeiert. Die Zeremonie mit etwa 1000 Soldaten fand unter massiven Sicherheitsvorkehrungen statt. Dabei gab, anders als befürchtet, es keine Versuche von ukrainischer Seite, die Feiern zu stören. Der ukrainische Präsident Selenskyj hatte am Freitag nach US-Vermittlung angekündigt, die Parade auf dem Roten Platz nicht anzugreifen. Die Stadthalle von Wismar ist nach einer umfangreichen Sanierung wieder eröffnet worden. Insgesamt 7 Jahre hatten die Bauarbeiten gedauert. Am Nachmittag kamen mehrere 100 Menschen, um sich die Halle anzuschauen. Einzelheiten von Finn Winkler aus der aktuellen Redaktion.
4: Zu sehen bekamen sie Akrobatikvorführungen, Schauboxkämpfe und ein Handballspiel in einer Halle, deren Sanierung mehr als 17 Millionen Euro gekostet hat. 4,6 Millionen davon kamen vom Bund, 3,6 vom Land, den Rest hat die Stadt bezahlt. Eigentlich sollte die Halle schon früher als heute fertig sein. Als Gründe für die Verzögerung nannte Wismars Bürgermeister Bayer unter anderem, dass die nötigen Fördermittel nur abschnittsweise eingesetzt werden durften. Anfang 2019 musste nach einem Schwelbrand mit einer brandschutztechnischen Sanierung begonnen werden. Danach wurden weitere Mängel sichtbar. Jetzt hat die Halle etwa 1000 Sitzplätze auf der Tribüne und für Konzerte oder Ähnliches noch einmal 1000 auf dem Parkett.
2: Der Landesjagdverband Mecklenburg-Vorpommern hat auf seiner Landesdelegiertenkonferenz in Rostock ein neues Präsidium gewählt. Präsident Florian Asche wurde dabei von rund 160 Delegierten mit fast 90% der Stimmen im Amt bestätigt. Tanja Zelk mit Einzelheiten.
5: Zuvor waren beide bisherigen Vizepräsidenten nicht erneut angetreten. Bis auf einen Kandidaten wurden alle vom Vorstand vorgeschlagenen Bewerber gewählt. Künftig gehören dem Präsidium des Landesjagdverbandes statt bislang 3 nun 4 Vizepräsidenten an. Inhaltlich kündigte der Verband bis 2030 unter anderem an, sich für mehr Möglichkeiten zur Entnahme, also zum Abschuss von Problemwölfen, sowie für eine stärkere Kontrolle von Raubwildbeständen wie Waschbären einzusetzen. Außerdem will der Verband ein Ausbildungszentrum für Jäger mit Lehrrevier aufbauen.
2: Kommen wir zum Wetter für uns in Mecklenburg-Vorpommern. In der kommenden Nacht ist es wechselnd bewölkt, östlich von Rügen und Havel auch klar. Es bleibt trocken. Die Werte gehen runter auf 9 Grad an den Küsten und 4 Grad Richtung Uecker. Morgen ist es in Vorpommern noch länger freundlich. Von Westen her wird es wolkiger. Und stellenweise sind Schauer möglich, vor allem nachmittags nach Norden und Westen hin. Die Höchstwerte 15 bis 20 Grad. Und die Aussichten, Montag gibt es viele Wolken und von Südwesten her zeitweise Regen, dann nur noch 12 Grad. 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Die Straßen sind frei, allen unterwegs eine gute Fahrt.
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6: mit der Kleinkist, ein Dach für den Mutterdach und der Bündig in Lötz. Hier treppen sich heute ganz viele Plattdütsche. Und da sind auch viele Muddingsbi und die würde ich mir mal hier säugen. Hier ist eigentlich so ein schöner Hof. Ja, ich war mit ihr schnacken über das Muttersehen, über uns Muttersprock, in uns Muttersprock und das Ahns Bettklock 8. Ich heit Heigemeier, schön guten Abend.
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0: Mit der Kleinkiste hier ob NER1, Radio MV, Bündig in Lötz. Ah, hier ist eine Dörr ob. Ah, oh, hier sitzen ja schon so viele Dienz. Hallo, King. Eins Murrings?
1: Eins Murrings.
0: Wer gehört denn den miesen Kennings?
2: Zwei.
3: Ich auch, Rico.
4: Eine. Ich auch zwei.
0: Keiner mehr als zwei?
1: Nein, nein. Nee. Nee.
0: Das wir nicht kolten auch?
5: Das wir nicht kolten auch, das wir bestimmt mehr wissen. Aber ich kann nicht mehr haben wollen.
0: Nee?
5: Ich habe auch einen Dreck.
1: Nee, ja. Ich sehe keine Fälle, Kinder machen dünnen Rand.
0: Süß, süß, süß, süß, süß. So, dann fangen wir mal mit dir an. Du hast sechs, du hast zwei.
6: Aber ich bin Mischings. Ich kann nicht richtig platt bloß und beten, was ich sprechen da. Oh. Ich bin hier das Küken von der Platt.
0: Aha. Was ist denn das Schönste an Muttersien für die?
6: Ja, dass ich sie jetzt groß helfe und dass sie selber rot geworden sind in der Welt und zurechtkommen. Und das Schönste sind die Enkelkinder, ne?
0: Ah.
6: Ich helfe bloß eins.
0: Ach so, kann ja noch was kommen, ne?
6: Weiß ich nicht. Die sind auch schon alt. Die müssen sich anstrengen.
0: Aha. Oder ist auch wieder nicht Kolten auch.
6: Ich glaube, das ist nicht Kolten auch.
0: Ich war nicht mal wieder. Ach so, die Norm?
6: Mein Name ist Sigrid.
0: Ich war nicht mal wieder, Tau.
7: Marianne, ich bin auch Murring.
0: Was ist für die das Schönste?
7: Hm.
0: Auch die Enkelkinder?
7: Das Urenkelkind.
0: Ah, du bist noch eine Stufe wieder.
7: Ich bin schon eine Stufe wieder.
0: Ja, eint, hast du.
7: Einen hab ich und einen Bengel hab ich auch bloß. Ja, das langt auch.
0: Ja.
7: Da sind wir weg.
0: Ach schon, ne?
7: Ja. Aber das ist damals so west, ne?
0: Hm.
7: Nordewenden.
0: Ja.
7: Und nach Schleswig-Holstein trocken.
0: Aber immerhin noch in Nordenblem.
7: Immerhin in Nordenblem.
0: Und morgen zum Mutterdach kommst.
7: Das weiß ich noch nicht so ganz genau. Der Hemmbett eine Havarie hat,
0: oh Gott.
7: Geschirrspüler kaputt und der
0: Mutter
7: Tank.
0: Nicht durch.
7: Und Mutter nicht durch. Süß. Jetzt mögen sie mit der Hand abwaschen.
0: Können sie denn gar nicht mehr, wa? Sein mal herkommt, Tolli, dann lernen sie
7: das jetzt wieder.
0: Ja. Ich war eine Vira, Tau.
8: Ich bin auch eine Marianne.
0: Ach, Kieger, wenn ich Marianne, Marianne?
8: Nee, das bin ich nicht.
0: Die Weg hier immer mal treffen und ich finde er nirgends in der Welt.
8: Nee. Bin ich nicht.
0: Nee, ist auch nicht mein Mudding, auch wenn ich Meier halt.
8: Du hast eine Dien und vier Enkel und ein Urenkel.
0: Auch volle Röhr, so zu singen.
8: Zwei Jungs, zwei Mecken.
0: Ja, ne? Was ist schöner? Kann man das singen?
8: Mein Enkel, der Grote, der wohnt bei mir. Und das ist gut, kann mir schon helfen.
0: Wo alt ist er?
8: 23.
0: Oh, na, da kann er bei den anpacken, da kann er ja schon eins, ne?
8: Jo, das kann er, wenn er will.
0: Griebst du MD auch? Und
8: jo, daheim. Jo, ja. Das möchte er.
0: Hm. Ja, ja.
8: Jo, jo.
0: Kann man drucken, ne?
8: Jo, kann man gut drucken.
0: Hier ist noch ein.
9: Ja.
0: Du bist?
9: Ich bin Jutta.
0: Jutting?
9: Ja.
0: Sagt ein Todi Jutting?
9: Nee.
0: Jutchen. Aber Mudding.
9: Jutchen hat Mutter gesagt.
0: Jutchen hat Mudding gesagt.
9: Jutchen hat Mudding gesagt, ja.
0: Und sagst du das nicht mehr?
9: Doch, sagst du auch noch.
0: Ja, und du hörst auch ab.
9: Ja, sicher.
0: Und du hast ja das Normogt und auch Kinnings in der Welt berücht.
9: Ja, Munning hat zwei Jungs und eine Dien und ich habe zwei Diens.
0: Was ist denn für die das Schönste an Muttersien?
9: Ich weiß nicht, kern nicht ohne Sinn.
0: Nee.
9: Produkt dat.
0: Ja. Und das hört ja auch nie nicht ab, ne?
9: Nee. Enkelkinder habe ich auch zwei und das ist alles gut.
0: Welcher bist du?
10: Christine,
0: du bist auch ein Mudding.
10: Bin auch Mudding. Und
0: ja?
10: Schon Oma. Und Uroma auch schon einmal.
0: Herrgott, hier seien alle noch gar nicht so gut. Ich möchte mir mal hier hinsetzen. Da taucht mir gleich dass die hier schon drei Generationen haben.
10: Meine Kinder leben in Thüringen, in Jena.
0: Das heißt, die schnacken auch kein Plattüt.
10: Nein.
0: Schnackst du Plattüt?
10: Ganz betten.
0: So, wer gern haben wir denn hier?
11: Rosi.
0: Ja. Du magst das schon so richtig.
11: Rosi.
0: Jana, plattitschig.
11: Ja, ich bin ja auch nur platt, als ich zur Schau gekommen bin.
0: Hast du Mudding liert, Ewe, ne?
11: Ja, hab das der Hus nur so kennenlernt. Bin zur Schau gekommen und können nicht ein Wort hochdeutsch. Und so wie ich gesprochen habe, so ich auch geschrieben.
0: Ja, Lappen, dort verkehrt.
11: Gabel, alles so verkehrt.
0: Und die Gören, hast du das auch so biebrückt?
11: Nee, das hat mein Öllen verborgen. Leider zu lieren,
0: ja.
11: Denn weil ich das so schwer hatte in der Schaul.
0: Ah.
11: Der Junge 62, das Blatt kann immer noch nicht. Heif versteinert, das Blatt kann immer noch nicht.
0: Du war das auch nichts mehr, ne?
11: Nee, nun war das nichts mehr.
0: Du hättest auch die Schnut voll, ne? Aber bei dir kommt das Gauderut.
11: Ja, ich hab das ja bloß so lieren.
0: Was ist für dich das Schönste an Muttersien?
11: Da ich Mutter geworden bin, Oma geworden bin, Uroma, also... Ich habe alles durch.
0: Und was ist das Schönste an Mutter Tosin?
11: Ja, wenn sie dann inkicken und Mutter kann sie bekochen und bebacken.
0: Mhm.
11: Dann ist das Schönste. Denn wir sind ja nur noch Dorf für Dorf, um alles zu verwöhnen. 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
2: Ich bin Astrid. Ich bin auch Mutter und Großmutter bin ich auch all.
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2: Großmutter zu sehen ist schöner.
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2: Die Enkelkinder sind Gottes Belohnung für das Öllensehen.
0: Das hätte ich auch noch nicht gehört. Das ist ja auch schön. Glaubst du an Gott? Klar.
2: Ja.
0: Das
2: ja.
0: Wirst du nicht sehen.
2: Aber das ist so ein Spruch, den habe ich mir nicht so gedacht. Aber der gefällt mir und es ist auch wahr.

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0: Morgen wie ein Kasper-Theater auf Plattdeutsch auch. 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
3: Wir haben keinen Boss.
1: Nee. Kasperle-Theater im Sommer, magst du auch mit, ne?
3: Jo, da mag ich natürlich mit. Der Jutta, die möchte als reden, die kann besser platt als ich. Aber ich mag dann den Fisch, ne?
1: Du magst den Fisch?
3: Ja, der braucht nicht
1: den
3: singen.
1: Boot?
3: Ja.
1: Der jetzt bloß Betten oder was?
3: Ja, der hätte ja bloß einen Satz, ne? Ja? Was will deine Frau denn jetzt haben? Mir hätte er ja nicht.
1: Mit der Betonung kriegt meiner Glicks Schiss.
3: Ja, wenn sie denn nachher Kaiser werden will, ne? Denn
1: und Gott?
3: No, dann hätte er wirklich...
1: Den Norskort.
3: Der bloß nicht versengen und bloß nur dumme Schnutmucken und ein, zwei Sätze. Und das kriege ich noch hin, da krieg ich vorher noch Bescheid von der Annes.
1: Mock Eis, die Schnut. Und das wird eine Klörnkiste. Ja, ich wünsche euch eins, Gaude. Ihr habt ein feldschönes Föhr. Mockt einfach wieder, bleibt schön gesund, heft Spaß an die plattdütsche Sprach und Muttersprach, heft Spaß als Mudding, als Grösing. An Mikrofon verabschieden sich.
3: Sigrid, soll ich noch was sagen?
1: Du kannst den ganzen Namen sagen, Sigrid.
3: Ach so.
1: So fällt sie dir noch.
3: Sigrid Daus.
4: Jutta Zander.
5: Marianne Rübnitz.
6: Christine Apel.
7: Marianne Lorenz.
8: Rosi Jager.
9: Astrid Elgeti.
1: Und ich heiße Heike Meier. Und wir wünschen natürlich auch noch einen schönen Abend mit NDR 1, Radio MV. Und diese Klönkes können ihr auch noch als Nohrhüren. Steigt, ob uns nett sieht, in der Plattdütsche und MV. Schönen Abend.

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1: Um 20 Uhr mit Reza Waffa. Die 16-jährige Ära von Viktor Orbán in Ungarn ist Geschichte. Das Parlament in Budapest hat am Nachmittag den Chef der bürgerlichen Tiso-Partei, Matja, zum Ministerpräsidenten gewählt. Was der 45-Jährige in Ungarn verändern will, erzählt uns Andreas Bachmann aus Budapest.
2: Also an erster Stelle steht einmal die Tatsache, dass der Rechtsstaat hier wieder hergestellt werden muss. Das heißt, er muss an die Institutionen ran, muss die Unabhängigkeit der Institutionen wiederherstellen. Und dann gibt es auf ganz vielen Gebieten Reformbedarf. Im Bildungsbereich, im Gesundheitsbereich ein ganz großer Punkt, vor allem auf dem Land hier in Ungarn, aber dann auch beispielsweise beim Thema Wirtschaft. Die Wirtschaft hier in Ungarn liegt am Boden und hier sozusagen wieder einen Aufschwung herzustellen, wir merken das ja auch gerade in Deutschland, wie schwierig das ist, ist auch hier in Ungarn eine Mammutaufgabe für die neue Regierung.
1: Das Scheitern der 1.000 Euro Entlastungsprämie hat der Bundesregierung auch Kritik aus den eigenen Reihen eingebracht. Bayerns Ministerpräsident Söder rief die Koalition in der Welt am Sonntag auf, weniger zu zerreden und mehr Ergebnisse zu liefern. Söder hatte bei den Verhandlungen über die Entlastungsprämie mit am Tisch gesessen. Im Bundesrat stimmte Bayern aber gegen das Vorhaben. Bei der Bahn gibt es ab heute erstmals Last-Minute-Tickets im Fernverkehr. Damit sollen Reisende kurzfristig besonders günstig fahren können. Die Tickets kosten ab 6,99 Euro. Sie können immer samstags und sonntags für die darauf folgende Woche gebucht werden. Laut Bahn werden die Tickets vor allem abseits der Hauptreisezeiten angeboten. Profitieren könnten also vor allem Reisende, die flexibel sind. In der Fußball-Bundesliga hat es für die abstiegsbedrohten Nordclubs Werder Bremen und den FC St. Pauli am vorletzten Spieltag Niederlagen gegeben. Die Bremer verloren bei der TSG Hoffenheim mit 0:1, die Hamburger in Leipzig mit 1:2. Aus der Sportredaktion Thorsten Alles.
3: Damit ist für St. Pauli maximal noch der Relegationsplatz möglich. Der Tabellenvorletzte war in Leipzig zwar bemüht, mehr als der Anschlusstreffer sprang aber nicht raus. Die Leipziger machten durch den Sieg die Champions-League-Teilnahme perfekt. Noch nicht perfekt ist der Klassenerhalt für Werder Bremen. Der Tabellen-15. Musste bei der TSG Hoffenheim nach einer frühen roten Karte gegen Sugawara lange in Unterzahl spielen und sich trotz einer ordentlichen Leistung knapp geschlagen geben. Im direkten Duell der Champions-League-Kandidaten überholte Stuttgart Leverkusen durch einen 3:1 Sieg und ist jetzt Vierter. Ebenfalls mit 3:1 gewann Augsburg gegen Mönchengladbach.
1: Das waren die Nachrichten. Das Wetter in Norddeutschland. Es ist oft bewölkt und trocken. Die Höchstwerte liegen bei 10 Grad in Zinnowitz bis 15 Grad in Bremen. In der Nacht sind örtlich Schauer möglich. Die Tiefstwerte liegen dann bei 10 bis 4 Grad. Morgen mal Sonne, mal Wolken, gelegentlich etwas Regen. Die Temperaturen morgen bei maximal 13 bis 21 Grad. Es ist 21 Uhr.
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4: Am Mikrofon Stefan Pedro. Leute, mein schönster 80er-Moment aus den vergangenen Tagen. Es war doch neulich so windig. Ja, wir hatten doch vor ein paar Tagen so Sturmböen. Da sind wir nach Rerik gefahren. Trotzdem spazieren am Strand. Ich liebe es ja, wenn es an der Küste so richtig kachelt. Mein Sohn war auch dabei, der ist 19. Wir kommen also zurück zum Auto, steigen ein und ich so, boah, da fliegt einem aber das Blech weg. Und mein Sohn so, Vater, was? Ich so, da fliegt dir glatt das Blech weg. Das haben wir in den 80ern schon gesagt. Und dazu gab es sogar einen Song von Spliff. Mein Sohn meinte jedenfalls, das sagt heutzutage kein Mensch mehr. Ich so, doch. Und mit was? Mit Recht.
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0: Mehr 80er geht fast nicht, oder? Als Take on Me. Aha. Gehört in der Original 80er Show. Obwohl doch, wir haben noch sehr viel mehr 80er Musik in dieser Stunde. Noch bis 21 Uhr, also noch sehr, sehr viel mehr Erinnerungen an damals. Neulich haben wir das ja auch gespielt, hier tagsüber bei NDR 1 Radio MV. 30 Sekunden Zeit. Alles, was dir zu den 80ern einfällt. Dalli, Dalli. Sternrekorder.
1: Karottenjeans.
0: Rollschuhe.
1: Mini-Pli, also Dauerwelle.
0: Hier, Zauberwürfel.
1: Walkman.
0: Bandsalat.
1: Bravo Starschnitt.
0: Kaugummiautomat.
1: Asterix und Obelix-Hefte.
0: Hier, Bonanza-Fahrrad.
1: Leggings?
0: Ja, diese Polaroid-Kamera.
1: Digitale Armbanduhr.
0: Hat meine Mutter immer gemacht. Aerobic.
1: Und die hat immer so Neonfarben. Das Stirnband.
0: Und hier kommt jetzt die perfekte Musik dazu. Zu Aerobic. Hier ist Tainted Love.

0: Das ist ja für mich so ein Song wie so ein Samstagabend damals in den 80ern auf MTV. Absoluter Kult, leuchtend, ein bisschen schrill auch. Heaven is a Place on Earth. Belinda Carlisle. Haben Sie gehört bei NDR 1 Radio MV? Hier ist die Original 80er Show. Ey, ich gehe da mal ganz kurz ans Telefon. Hallo?
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2: Ich bin's. Ich stehe gerade mal wieder in der Telefonzelle und ich wollte auch nur ganz kurz mal fragen, hab auch nur noch einen Groschen. Sag mal, habt ihr jetzt eigentlich wirklich fliegende Autos?
0: Nee, haben wir nicht, nee.
2: Und gibt's inzwischen Roboter bei euch?
0: Naja, auch nicht wirklich. Doch, du, wir haben Staubsaugerroboter.
2: Aha.
0: Und, weißt du, wir haben was Tolles, wir haben Rasenmäherroboter.
2: Okay. Und Zeitmaschinen, habt ihr die denn wenigstens?
0: Auch nicht, sonst wäre ich ja längst wieder zurück in die 80er gereist. Ach, egal.
2: Na gut, okay, alles klar, weiß ich Bescheid. Du, ich ruf dich mal wieder an, Stefan, und grüß mir die Schlümpfe bitte.

0: NDR1 Radio MV ist bei Ihnen an diesem Sonnabend mit der Original 80er Show, die ich persönlich jetzt bisher sehr, sehr gelungen finde. Gute Songs, gute Stimmung. Ich hoffe, Sie sind bis jetzt auch zufrieden. Kommen Sie, wir luschern mal in die Loge rein, vorne rechts neben der Bühne und hören mal, was unsere beiden Stammzuhörer sagen. Die beiden, die jeden Samstag hier zuhören. Psst, Achtung.
1: Je älter ich werde, umso mehr lerne ich, gute Musik zu schätzen.
2: Was hat denn das mit dem zu tun, was wir gerade hören?
1: Nichts, ich habe nur gedacht, ich erwähne es mal.
0: Na super. Okay, dann versuchen wir es mal mit dem Sport von heute. Hier ist Steffen Baxalari.
3: Schönen guten Abend. In der dritten Fußballliga hat Hansa Rostock seine minimale Aufstiegschance gewahrt. Im letzten Heimspiel der Saison wurde Stuttgart 2 mit 5:3 besiegt. Am letzten Spieltag muss Hansa in Saarbrücken gewinnen und darauf hoffen, dass gleichzeitig Duisburg und Essen verlieren. Nur dann könnte Rostock noch Relegationsplatz 3 belegen. In der ersten Fußball-Bundesliga ist vor wenigen Minuten das Abendspiel zu Ende gegangen. Der VfL Wolfsburg hat 0:1 gegen Bayern München verloren. Holger Gerska berichtet.
4: Letztlich war es ein verdienter Sieg des FC Bayern, herausgespielt und vor allem herausgeschossen durch Michael Olise. Dessen Treffer in der 56. Minute war Weltklasse. Ein Schlenzer von der rechten Strafraumkante ins linke äußere Eck. Das war der Unterschied an einem aufregenden Abend, denn beide Mannschaften hatten viele, viele Chancen. Die Bayern trafen mit Bischoff die Latte, hatten einen Elfmeter. Harry Kane, der 24 Mal in der Bundesliga antrat und immer traf, versemmelte zum ersten Mal. Das war in der 36. Minute. Die Wolfsburger hatten aber auch ihre Möglichkeiten, vor allem in der ersten Halbzeit, als Jonas Obig im Bayern-Tor großartig reagierte und dann noch einmal in der 90. Minute, als Matthias Zwornberg freistehend nur den rechten Pfosten traf. Damit können die Wolfsburger sich nur noch über die Relegation retten, haben aber eine gute Ausgangsposition vor dem Endspiel am kommenden Wochenende am Millerntor gegen den FC St. Pauli.
3: Am Nachmittag gewann Leipzig gegen St. Pauli 2:1 und sichert sich die Champions-League-Teilnahme. Stuttgart besiegte Leverkusen 3:1 und ist jetzt Vierter, punktgleich vor Hoffenheim, die sich gegen Bremen 1:0 durchsetzten. Augsburg besiegte Gladbach 3:1. Durch Wolfsburgs Niederlage haben Bremen und Köln den Klassenerhalt geschafft. Die Kampfgemeinschaft der Judoka Mecklenburg-Vorpommern haben in Schwerin in der ersten Bundesliga der Frauen gegen Hamburg 9:5 gewonnen. Das Team ist damit Tabellenführer und hat sich für die Finalrunde um die Meisterschaft qualifiziert. Die Männer der Kampfgemeinschaft haben in der zweiten Liga Braunschweig 10:4 besiegt und sind Tabellendritter. In der zweiten Bundesliga im American Football haben die Rostock Griffins zum Saisonauftakt bei den Elmshorn Fighting Pirates mit 31:29 gewonnen. Nächsten Samstag ist das erste Heimspiel im Leichtathletikstadion gegen Langenfeld. Zum Handball. In der zweiten Bundesliga haben die Damen der Rostock Dolphins zu Hause gegen Waiblingen 25:27 verloren. Rostock braucht als Fünftletzter der Tabelle aber keine Abstiegssorgen haben, denn dieses Jahr gibt es keine Absteiger. In der dritten Liga der Herren hat der Stralsunder HV am letzten Spieltag in Oranienburg 23:26 verloren und beendet die Saison als Neunter. Der HC Empor Rostock liegt aktuell im Braunschweig mit 18:23 zurück. Die Saison wird auf Platz 6 enden. Und im Kampf um den Aufstieg in die dritte Handballliga der Damen hat Fortuna Neubrandenburg nach einem Auftaktsieg heute bei der HSG Eidehade mit 31:36 verloren. Dennoch hat das Team alle Trümpfe in der Hand. 2 von 3 Mannschaften steigen auf.
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1: Damals, als ich so 15, 16, 17 war, gehörte ich zu denen, die immer gesagt haben, ich kann so viel essen, wie ich will, ich nehme nicht zu. Und heute, lassen wir das.

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1: Um 21 Uhr mit Reza Waffer. Ungarn hat einen neuen Regierungschef. Das Parlament hat den Vorsitzenden der bürgerlichen Tiso-Partei, Péter Modja, zum neuen Ministerpräsidenten gewählt. Damit endet die Ära des Rechtsnationalisten Orbán, der Ungarn 16 Jahre lang regiert hatte. Nach der Vereidigung hielt Modja seine Antrittsrede. Aus Budapest, Sarah Bär.
2: Der neue Ministerpräsident wandte sich direkt an die Zehntausenden Ungarinnen und Ungarn, die vor dem Parlament die Vereidigung auf Bildschirmen mitverfolgten. Péter Modja sagte: Willkommen im freien, demokratischen Ungarn. Das Parlament gehöre wieder dem Volk. Es sei ihr Regimewechsel. Die Ungarn hätten ein Wunder geschaffen. Und die ganze Welt sei jetzt etwas neidisch. Die Korruption wolle Modja mit seiner Tisza-Regierung bekämpfen und das Land vereinen. Dafür forderte er alle Ungarinnen und Ungarn auf, mitzumachen.
1: Das Scheitern der 1.000-Euro-Entlastungsprämie hat der Bundesregierung auch Kritik aus den eigenen Reihen eingebracht. Bayerns Ministerpräsident Söder rief die Koalition in der Welt am Sonntag auf, weniger zu zerreden und mehr Ergebnisse zu liefern. Söder hatte bei den Verhandlungen über die Entlastungsprämie mit am Tisch gesessen. Im Bundesrat stimmte Bayern aber gegen das Vorhaben. Nach dem Hantavirus-Ausbruch auf einem Kreuzfahrtschiff wachsen die Sorgen vor weiteren Infektionen, Experten beruhigen aber. Morgen soll das Schiff Teneriffa erreichen und vor einem Hafen im Süden der Kanareninsel anlegen. Die Ausschiffung der Menschen soll dann bei Tageslicht beginnen. Seit dem Ausbruch des Hantavirus sind bisher 3 Menschen gestorben, ein niederländisches Ehepaar und eine Deutsche. In der Fußball-Bundesliga hat der VfL Wolfsburg gegen Bayern München verloren. Die Niedersachsen unterlagen dem deutschen Meister mit 0:1. Aus der Sportredaktion Jörg Tegelhütter.
3: Nach ausgeglichener erster Hälfte, in der Kane für die Bayern einen Elfmeter verschoss, geriet der VfL nach dem Wechsel durch das Tor von Ulisse auf die Verliererstraße, bleibt aber als 16. auf dem Relegationsrang. Am letzten Spieltag müssen die Wolfsburger nun beim punktgleichen vorletzten St. Pauli antreten. Die Hamburger unterlagen in Leipzig mit 1:2. Durch die Wolfsburger Niederlage haben Bremen trotz eines 0:1 in Hoffenheim und Köln den Klassenerhalt geschafft. Nach Bayern und Dortmund ist Leipzig sicher für die Champions League qualifiziert. Gute Chancen hat auch Stuttgart als 4. nach einem 3:1 Erfolg gegen Leverkusen. Augsburg gewann gegen Mönchengladbach ebenfalls mit 3:1.
1: Das waren die Nachrichten. Das Wetter in Norddeutschland. Es ist oft bewölkt und trocken. Höchstwerte 10 Grad in Zinnowitz bis 15 Grad in Bremen. In der Nacht sind örtlich Schauer möglich. Tiefstwerte 10 bis 4 Grad. Morgen mal Sonne, mal Wolken, gelegentlich etwas Regen. Maximal 13 bis 21 Grad. Und am Montag ist es wechselhaft, vor allem in der Südosthälfte Niedersachsens, weitere Schauer bei bis zu 14 Grad. Es ist 21.03 Uhr.
4: Dankeschön für die 3 Minuten Nachrichten. Von mir jetzt noch 3 Verkehrsnachrichten im Verkehrsservice für den ARD-Abend. Die Autobahn 2 Berlin Richtung Hannover ist zwischen Hämelerwald und Lehrter wegen Bauarbeiten gesperrt. Dadurch 7 Kilometer Stau ab Braunschweig-Watenbüttel. Dann der Blick auf die Autobahn 7, Flensburg Richtung Hannover. Hier ist zwischen Hamburg-Stellingen und Heimfeld wegen Bauarbeiten bis morgen 19 Uhr gesperrt. Die weiträumige Umleitung führt ab Neumünster Süd über die B205, A21, A1 und zum Maschener Kreuz. Wenn Sie es sich jetzt nicht gemerkt haben, ich werde es in einer halben Stunde nochmal vorlesen. So, dann die Autobahn 38 Göttingen Richtung Leipzig. Zwischen Friedland und Ahrenshausen ist der Heidkopftunnel wegen eines defekten LKW immer noch gesperrt. Und damit weiter gute Fahrt durch den Abend.
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4: Mit Hanno Bauer in Magdeburg. Grüß Sie.

Hier ist der Abend mit der schönen Musik, um den Abend zu genießen. Jetzt, wo es langsam draußen dunkel wird und natürlich auch mit allen aktuellen Verkehrsmeldungen, wenn Sie unterwegs sind. Jetzt kommt eine Warnmeldung von der Autobahn 9, Halle-Leipzig Richtung Nürnberg. Achtung bitte, wenn Sie unterwegs sind in Höhe Münchberg-Nord. Hier läuft eine Person auf der Fahrbahn. Also A9, Halle-Leipzig Richtung Nürnberg. Bei Münchberg-Nord ist eine Person in Gefahr, die auf der Autobahn läuft.

0: Robert Palmer zusammen mit UB40, I'll be your baby tonight. Elke aus meiner Heimat Thüringen ist auch am Radio heute Abend und hat schon geschrieben, eine E-Mail an ard-abend@mdr.de. Lieber Hanno, viele Grüße aus Elgersburg. Einen schönen Abend wünsche ich auch allen Hörern. Dir eine gute Sendung und eine schöne Zeit. Und hoffentlich wird es bald Freibadwetter. Schwimmen ist nämlich meine Welt. Liebe Elke, danke für die lieben Zeilen. Ich war gerade letzten Samstag, also genau vor einer Woche, an einem meiner freien Tage bei Ilmenau, an genau dem ehemaligen Freibad, wo ich das Schwimmen gelernt habe. Das ist das alte Waldbad dabei unter Pörlitz. Da muss ich allerdings mal sagen, da würde ich jetzt an Schwimmen gar nicht mehr dabei denken. Also das Wasser, das war ganz schön schlammig, mag vielleicht an den Regenfällen gelegen haben vorher. Aber meine Leica, mein Hund, also mein Fellschnäuzchen, die ist da gerne rein und hat ihr Schwimmspielzeug wieder ans Ufer gebracht. Also zumindest eine aus der Familie Bauer war in Thüringen schon mal anbaden in diesem Jahr. Na, hoffen wir mal, dass es bald etwas wärmer wird und dann das Schwimmen so richtig wieder Spaß macht.
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Herbert Grönemeyer, seit ziemlich genau 4 Wochen ist der Mann in seinen 70ern. Aber 70 ist Gröni natürlich nur in Fahrenheit gemessen. Ja, in Celsius wäre dann genau 21 und wird gerade mal richtig Mann. Mann, oh Mann. So wie auch diese Boys hier von damals. Die rechne ich mal jetzt lieber nicht von Fahrenheit auf Celsius um, weil das dann sonst ein Kinderchor wäre. Wir hören Boyzone im ARD-Abend mit Würz.

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7: 21.31 Uhr ist es Zeit für den Verkehrsservice im ARD-Abend. Der längste Stau dieses Abends bei uns in der Region A2 Berlin Richtung Hannover. Zwischen Hemeler Wald und Lehrter Ost gibt es immer noch 6 Kilometer Stau wegen Bauarbeiten. Dann die Autobahn 7 Flensburg Richtung Hannover ist zwischen Hamburg-Stellingen und Heimfeld wegen Bauarbeiten gesperrt bis morgen 19 Uhr. Die weiträumige Umleitung führt ab Neumünster Süd über die B205, A21 und A1 zum Marschener Kreuz. Dann ein weiterer Blick auf die Autobahn 7 zwischen Quickborn und Henstedt-Ulzburg in beiden Richtungen. Achtung bitte, hier sind Rehe auf der Fahrbahn. Die Autobahn 38 Göttingen Richtung Leipzig ist zwischen Friedland und Ahrenshausen gesperrt, weil im Heidkopftunnel ein defekter LKW geborgen werden muss. Und die Bundesstraße 101 Freiberg Richtung Annaberg-Buchholz ist zwischen Schönbrunn und dem Abzweig Geier nach einem Unfall gesperrt. Damit weiter gute Fahrt durch den Abend.
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7: Mit Hanno Bauer in Magdeburg.

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Und das ist bei Rod Stewart wirklich sehr gut nachzuvollziehen, dass er immer mehr Glück hat, je älter er wird. Also er sieht auch noch ganz sexy aus, also sagen jedenfalls die, die was davon verstehen. Walter und Susanne, die haben mich gerade darauf hingewiesen, hallo Hanno, dein Alter umgerechnet in Celsius wäre zwar cool, dann hättest du noch viel Zeit, um eventuell etwas besser zu machen oder eben auch nicht. Denn von Fahrenheit auf das jetzige Alter runter gerechnet, auf Celsius, das wären dann 12. Naja, da weiß man ja dann doch nicht so viel. Walter und Susanne, herzlichen Dank, dass ihr mein Alter runtergerechnet habt. Ja, mit 12, nee, also ich glaube, das muss ich nicht nochmal durchmachen. Die Pickel könnte ich gerne verzichten darauf. Ansonsten, was? Eine glückliche Kindheit, muss ich einfach sagen. Ja, doch. Danke an meine lieben Eltern. Schönen Gruß zurück übrigens.

0: Traum. Ich begleite dich nach Hause. Könnte ich ja eigentlich auch zu Annette sagen, die gerade aus dem Urlaub zurückgekommen ist und jetzt wieder zu Hause ist. Ganz liebe Nachurlaubsgrüße gehen also von mir an Annette. Sie hat mir das hier geschrieben per E-Mail. Hier ist deine Diplomjuristin Annette aus Leipzig. Ich bin aus dem Urlaub aus Binz zurück. Leider hattest du da gerade keinen Nachtdienst. Es war die Sachsen-Thüringen-Woche. Es war trotzdem ein schöner Urlaub, auch dank Hoch-Winfried. Jetzt freue ich mich auf den ARD-Abend mit dir. Liebe Grüße, Annette aus Leipzig. Und ich bedanke mich natürlich erstmal für die schönen Urlaubsgrüße. Und wie sich's ja auch für Urlaubspost gehört, ja, ist dann gleich noch die Urlaubspostkarte mit angehängt, selbst geknipst von Rügen. Oh, sieht das herrlich aus. Im Vordergrund drei Kiefern und dann dort hinten die Kreidefelsen. Wow, und das bei so schöner, ja, ich würde mal sagen, es ist Sonnenuntergangsstimmung oder was, der Sonnenaufgang? Na, ich glaube, Annette ist eher die Späte, also dann wird es wahrscheinlich der Sonnenuntergang gewesen sein und da schon oder noch unterwegs durch den Wald. Ach, sieht herrlich aus. Dankeschön für die schönen Bilder und ich sehe an dem anderen Bild, das war auch gut geplant mit dem Wetter. Also dann doch schon noch mit dem Pullover und mit den Wanderstiefeln. Also so, wie es sein muss, um sich nicht zu erkälten da oben. Ich hoffe, es war ein schöner Urlaub. Gruß zurück.
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0: Und ganz gesund gehen wir jetzt auch alle zusammen im Park spazieren noch. Obwohl es gerade dunkel geworden ist. Mein Gott, die Nick Straker Band jetzt im ARD-Abend lädt ein zum Walk in the Park.

0: Und die nächste Mail hat nämlich Claudia überschrieben mit: Hat der Bauer kalte Socken, wird er wohl im Kühlschrank hocken. Ich ahne, es geht nochmal um den Sockenfraß von vorhin. Also, Sie erinnern sich, 9. Mai, der internationale Tag der verlorenen Socke, der Lost Socks Memorial Day, der die mysteriös verschwundene Einzelsocke zelebriert. Und dieser verloren gegangenen Socken gedenkt vor allem. Das ist ja Hintergrund und Aufgabe genau dieses Tages. Und wie wir wissen, es verschwinden immer wieder Socken und keiner kann sich so richtig erklären. Es passiert einfach hier beim Schleudern oder wie auch immer. Und Claudia hat dazu geschrieben, es gibt ja diesen Tipp, ein Sockennetz, also ein Wäschenetz für Socken zu benutzen. Das könnte ich auf jeden Fall auch einmal beherzigen, aber ob ich da noch so dazu noch die Energie habe, ob ich den Tipp noch beherzige, nachdem ich wohl statistisch aufgrund meines Lebensalters allein schon so viele Socken im Nirvana ließ, weiß ich noch gar nicht. Vielleicht zu faul, zu aufwendig. Aber der Tipp wäre, verwenden Sie ein Wäschenetz für Socken. Dann bleiben die auch für immer zusammen. Ich glaube aber, Claudia, da sitzt dann doch irgendwo ganz unten tief im Rohr dieses Sockenmonster, das dann einfach die Socken verschlingt, wenn das Wasser abläuft. Und wahrscheinlich gibt es da ganz viele gefangene Socken, die einfach nur drauf hoffen, irgendwann wieder befreit zu werden. Deswegen auch bei uns jetzt im ARD-Abend.
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0: Der Befreiungssong überhaupt. Ey, Monster, jetzt müssen wir dich mal ein bisschen leiser machen, denn jetzt kommt der Befreiungssong. Also Hope of Deliverance, was ja wörtlich bedeutet Hoffnung auf Erlösung oder Hoffnung auf Befreiung. Hier ist Paul McCartney. Der befreit auch noch die Socken vom Monster.

nicht. Ich habe ja selber gestaunt, dass wir hier im ARD-Abend jetzt sogar noch das Geräusch des im Rohr kauernden Sockenfraßmonsters live zu Gehör bringen konnten. Ja, jedenfalls nach diesem grummeligen Unwesen, das für diesen heutigen Tag der verlorenen Socke überhaupt verantwortlich zeichnet, gibt es jetzt gleich wieder die gewohnt seriösen Informationen zur vollen Stunde aus den Nachrichtenstudios in 4 Minuten, nämlich 22 Uhr. Moment, da habe ich doch einen übersprungen. Eigentlich wollte ich dort gar nicht hin. Ich wollte ja hier hin und wollte Ihnen diesen schönen Song spielen erstmal von Fergal Sharkey, Good Heart, vor den 22 Uhr Nachrichten. Double hören wir doch später erst.

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1: Um 22 Uhr mit Reza Wafa. Ungarn hat einen neuen Regierungschef. Das Parlament hat den Vorsitzenden der bürgerlichen Tiso-Partei, Peter Modja, zum neuen Ministerpräsidenten gewählt. Damit endet die Ära des Rechtsnationalisten Orbán, der Ungarn 16 Jahre lang regiert hatte. Nach der Vereidigung hielt Modja seine Antrittsrede. Aus Budapest, Sarah Beer.
2: Der neue Ministerpräsident wandte sich direkt an die Zehntausenden Ungarinnen und Ungarn, die vor dem Parlament die Vereidigung auf Bildschirmen mitverfolgten. Peter Modja sagte: Willkommen im freien, demokratischen Ungarn. Das Parlament gehöre wieder dem Volk. Es sei ihr Regimewechsel. Die Ungarn hätten ein Wunder geschaffen. Und die ganze Welt sei jetzt etwas neidisch. Die Korruption wolle Modja mit seiner Tisza-Regierung bekämpfen und das Land vereinen. Dafür forderte er alle Ungarinnen und Ungarn auf, mitzumachen.
1: Bundesfinanzminister Klingbeil hat eingeräumt, dass es in der schwarz-roten Koalition zuletzt viel Streit gab. Die letzten Wochen seien nicht gut gewesen, sagte der SPD-Chef in Kanada vor seiner Rückreise nach Berlin. Jetzt müsse die Koalition in einen anderen Modus schalten. Es geht darum, miteinander die großen Dinge im Land wieder hinzubekommen. In der Bundesregierung hat es zuletzt Streit über wichtige Reformprojekte gegeben. Erschwerend hinzu kommen die schlechte Wirtschaftslage sowie schwache Umfragewerte. Nach dem Hantavirus-Ausbruch auf einem Kreuzfahrtschiff wachsen die Sorgen vor weiteren Infektionen, Experten beruhigen aber. Morgen soll das Schiff Teneriffa erreichen und vor einem Hafen im Süden der Kanareninsel anlegen. Die Ausschiffung der Menschen soll dann bei Tageslicht beginnen. Seit dem Ausbruch des Hantavirus sind bisher 3 Menschen gestorben, ein niederländisches Ehepaar und eine Deutsche. In der Fußball-Bundesliga hat der VfL Wolfsburg gegen Bayern München verloren. Die Niedersachsen unterlagen am Abend dem deutschen Meister mit 0:1. Aus der Sportredaktion Jörg Tegelhütter.
3: Nach ausgeglichener erster Hälfte, in der Kane für die Bayern einen Elfmeter verschoss, geriet der VfL nach dem Wechsel durch das Tor von Ulisse auf die Verliererstraße, bleibt aber als 16. auf dem Relegationsrang. Am letzten Spieltag müssen die Wolfsburger nun beim punktgleichen vorletzten St. Pauli antreten. Die Hamburger unterlagen in Leipzig mit 1:2. Durch die Wolfsburger Niederlage haben Bremen trotz eines 0:1 in Hoffenheim und Köln den Klassenerhalt geschafft. Nach Bayern und Dortmund ist Leipzig sicher für die Champions League qualifiziert. Gute Chancen hat auch Stuttgart als 4. nach einem 3:1 Erfolg gegen Leverkusen. Augsburg gewann gegen Mönchengladbach ebenfalls mit 3:1.
1: Das waren die Nachrichten. Das Wetter in Deutschland: in der Nacht oft trocken, Tiefstwerte 11 bis 3 Grad. Morgen im Osten und Südosten heiter, über den Mittelgebirgen und im Norden, später vor allem auch im Südwesten Schauer oder Gewitter. 18 bis 26 Grad, im Norden kühler. Es ist 22:03 Uhr.
4: Dankeschön fürs 3-Minuten Nachrichten-Update. Von mir jetzt der Blick auf die Straßen im Lande. Hier ist der Verkehrsservice für den ARD-Abend. A2 Berlin Richtung Hannover zwischen Hemelerwald und Lehrte Ost. 6 Kilometer Stau immer noch wegen Bauarbeiten. Die Autobahn 7 Flensburg Richtung Hannover ist zwischen Hamburg-Stellingen und Heimfeld wegen Bauarbeiten gesperrt. Die weiträumige Umleitung führt ab Neumünster Süd über die B205, A21 und A1 zum Marschener Kreuz. Und die Autobahn 38 Göttingen Richtung Leipzig zwischen Friedland und Ahrenshausen. Hier ist der Heidkopftunnel wegen eines defekten LKW gesperrt. Vorsicht bitte auf der A623 zwischen Saarbrücken-Herrensohr und Saarbrücken-Dudweiler. In beiden Richtungen Gefahr durch Person auf der Fahrbahn. Und damit weiter gute Fahrt durch den Abend.
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4: Für alle im Studio ist Hanna Bauer in Magdeburg.

Mike and the Mechanics waren erst dran, um die letzte Stunde des ARD-Abends zu eröffnen und uns alle in Mitklatschlaune zu versetzen bei Word of Mouth. Und jetzt geben wir den Jungs aus der Schweiz ihren exakt eingeplanten Timeslot, der für sie vorgesehen war. Double nämlich, die sich vorhin schon mal reindrängeln wollten, jetzt mit The Captain of Her Heart. Ja, ja. Fremdwort mit 6 Buchstaben gesucht. Geduld. Jetzt seid ihr dran. Hier ist der ARD-Abend.

Oh, wie schön, das Wochenende läuft. Und die nächste Woche ist mit dem Feiertag in der Mitte auch eine ganz kurze. Und für manche ist das natürlich die perfekte Urlaubszeit überhaupt. Zumal das Wetter ja auch gerade mitspielt. Na gut, es wird noch mal ein bisschen kühler, aber das macht ja nicht jedem was. Ja, auch für Mike und die zwei Mädels, die hier auf dem Bild der E-Mail ins Studio grüßen. Mit gekühltem Getränk in der Hand scheint das eine sehr gute Urlaubszeit zu sein. Die Grüße kommen aus Mecklenburg von den Thüringer Bootsfahrern und Mike hat geschrieben, super Musik, ein dickes Dankeschön. Wir grüßen von der Havelwasserstraße die Thüringen Crew mit freundlichen Grüßen. Und da grüße ich mal ganz lieb zurück und wünsche euch alles Gute im Urlaub und schicke euch jetzt auch noch ein bisschen Urlaubsessen hinterher. Spliff! Wir singen hier die legendäre Carbonara aus der neuen deutschen Wellezeit. Unterwegs im Boot immer schnell warm zu machen. Sehr lecker.

Klingt so schön. Hier ist der ARD-Abend am schönen Frühlingssamstag Anfang Mai. Alles schick, alles prima, auch beim Wetter. Nur einer sagt jetzt, ich bin schlecht. Michael Jackson zu hören jetzt im ARD-Abend. Bad.

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10: 22.31 Uhr. Zeit für den Verkehrsservice im ARD-Abend. A2 Berlin Richtung Hannover zwischen Hemmelerwald und Lehrte Ost 3 Kilometer Stau. Die Autobahn 7 Flensburg Richtung Hannover ist zwischen Hamburg-Stellingen und Heimfeld wegen Bauarbeiten gesperrt. A10 westlicher Berliner Ring zwischen Leeste und Potsdam-Nord Behinderungen nach einem Wildunfall und zwar in beiden Richtungen. A38 Göttingen Richtung Leipzig zwischen Friedland und Ahrenshausen ist der Heidkopftunnel wegen eines defekten LKW gesperrt. Und die B100 Bitterfeld Richtung Halle ist zwischen Ortsausgang Bitterfeld und dem Abzweig Rotsch nach einem Unfall gesperrt. Damit weiter gute Fahrt durch den Abend.
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10: Mit Hanno Bauer in Magdeburg. Grüß Sie.

Hier gibt's Erbauliches zum Abend. Nicht nur für die, die in die Hände gespuckt haben und eine Stadt aus purem Rock'n'Roll aufgebaut haben, wie die Jungs von Starship, sondern auch erbaulich durch große Komponisten und Musikerinnen, wie zum Beispiel Dolly Parton, die 1973 das folgende Lied geschrieben und gesungen hat, das dann knapp 20 Jahre später von Whitney Houston für den Film Bodyguard ins Mikrofon gehaucht wurde. Wir hören I Will Always Love You.

Paul Young im ARD-Abend Come Back and Stay. Und Markus und Heidi grüße ich schon zurück. Markus hatte gestern schon angerufen. Danke, ihr beiden. Grüße sind angekommen und ich habe mich gefreut. Und heute schreibt Markus, ja, ab Juni oder Juli wird ja die Sendung ein Jahr alt. Wir grüßen alle lieben Stammhörerinnen und Stammhörer und wünschen eine schöne Zeit in den letzten ARD-Hitabend aus dem schönen Magdeburg für diese Woche. Schöne Grüße, ein schönes Wochenende und morgen einen schönen Sonntag und einen schönen Start in die erste ARD-Hitnacht wieder aus dem schönen Magdeburg. Ja, das haben die beiden geschrieben. Stimmt, morgen geht's ja schon wieder los mit unseren ARD-Hitnächten. Und ich bin dran. Und freue mich natürlich, wenn sie dann auch wieder dabei sind. Und wenn ihr dabei seid, Markus und Heidi. Ganz liebe Grüße zurück von mir. 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

Mit Pat Benatar schließt auch schon langsam der ARD-Abend. In Dresden begleitet sie dann gleich Heiko Rasch mit der ARD-Hitnacht weiter durchs Wochenende. Und ich, Hanno Bauer, bin dann morgen ab 23 Uhr hier, um mit Ihnen die Nacht zum Tage zu machen, wenn Sie möchten. Ich verabschiede mich jetzt mit stiller Musik eines großen Mannes mit einer kleinen Ukulele, der von einem Regenbogen singt. Und nach dem Regenbogen gibt's noch buntere Musik. Ein Instrumental aus den 70ern von Space, nämlich Magic Fly. Bis dann.

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1: Um 23 Uhr mit Reza Wafa. Ungarn hat einen neuen Regierungschef. Das Parlament hat den Vorsitzenden der bürgerlichen Tiszapartei, Péter Modja, zum neuen Ministerpräsidenten gewählt. Damit endet die Ära des Rechtsnationalisten Orbán, der Ungarn 16 Jahre lang regiert hatte. Nach der Vereidigung hielt Modja seine Antrittsrede. Aus Budapest, Sarah Beer.
2: Der neue Ministerpräsident wandte sich direkt an die Zehntausenden Ungarinnen und Ungarn, die vor dem Parlament die Vereidigung auf Bildschirmen mitverfolgten. Péter Modja sagte: Willkommen im freien, demokratischen Ungarn. Das Parlament gehöre wieder dem Volk. Es sei ihr Regimewechsel. Die Ungarn hätten ein Wunder geschaffen. Und die ganze Welt sei jetzt etwas neidisch. Die Korruption wolle Modja mit seiner Tisza-Regierung bekämpfen und das Land vereinen. Dafür forderte er alle Ungarinnen und Ungarn auf, mitzumachen.
1: Bundesfinanzminister Klingbeil hat eingeräumt, dass es in der schwarz-roten Koalition zuletzt viel Streit gab. Die letzten Wochen seien nicht gut gewesen, sagte der SPD-Chef in Kanada vor seiner Rückreise nach Berlin. Jetzt müsse die Koalition in einen anderen Modus schalten. Es geht darum, miteinander die großen Dinge im Land wieder hinzubekommen. In der Bundesregierung hat es zuletzt Streit über wichtige Reformprojekte gegeben. Erschwerend hinzu kommen die schlechte Wirtschaftslage sowie schwache Umfragewerte. Nach dem Hantavirus-Ausbruch auf einem Kreuzfahrtschiff wachsen die Sorgen vor weiteren Infektionen. Experten beruhigen aber. Morgen soll das Schiff Teneriffa erreichen und vor einem Hafen im Süden der Kanareninsel anlegen. Die Ausschiffung der Menschen soll dann bei Tageslicht beginnen. Seit dem Ausbruch des Hantavirus sind bisher 3 Menschen gestorben, ein niederländisches Ehepaar und eine Deutsche. In der Fußball-Bundesliga hat der VfL Wolfsburg gegen Bayern München verloren. Die Niedersachsen unterlagen am Abend dem deutschen Meister mit 0:1. Aus der Sportredaktion Jörg Tegelhütter.
3: Nach ausgeglichener erster Hälfte, in der Kane für die Bayern einen Elfmeter verschoss, geriet der VfL nach dem Wechsel durch das Tor von Ulisse auf die Verliererstraße, bleibt aber als 16. auf dem Relegationsrang. Am letzten Spieltag müssen die Wolfsburger nun beim punktgleichen vorletzten St. Pauli antreten. Die Hamburger unterlagen in Leipzig mit 1:2. Durch die Wolfsburger Niederlage haben Bremen trotz eines 0:1 in Hoffenheim und Köln den Klassenerhalt geschafft. Nach Bayern und Dortmund ist Leipzig sicher für die Champions League qualifiziert. Gute Chancen hat auch Stuttgart als 4. nach einem 3:1 Erfolg gegen Leverkusen. Augsburg gewann gegen Mönchengladbach ebenfalls mit 3:1.
1: Das waren die Nachrichten. Das Wetter in Deutschland. In der Nacht oft trocken, Tiefstwerte 11 bis 3 Grad. Morgen im Osten und Südosten heiter, über den Mittelgebirgen und im Norden. Später vor allem auch im Südwesten Schauer oder Gewitter. Die Temperaturen 18 bis 26 Grad, im Norden kühler. Es ist 23:03 Uhr.
4: Und hier der Verkehrsservice in der ARD-Hitnacht. Die A1 Dortmund Richtung Münster ist zwischen Kreuz Dortmund-Unna und Kamen-Zentrum wegen Bauarbeiten noch bis Montag früh gesperrt. Die A1 Bremen Richtung Osnabrück ist zwischen Bremen-Hemeling und Arsten wegen Bauarbeiten bis Mitternacht gesperrt. In Fahrtrichtung Bremen wird die Fahrbahn zwischen Bremen-Arsten und Hemeling dann von 2 bis 4 Uhr gesperrt sein. Die A2 Dortmund Richtung Oberhausen ist zwischen Dreieck Bottrop und Kreuz Oberhausen wegen Bauarbeiten bis Montag früh gesperrt. Die A3 Passau-Nürnberg ist in Fahrtrichtung Passau zwischen Oberülsbach und Neumarkt in der Oberpfalz bis 5 Uhr gesperrt und in Richtung Nürnberg wird die Fahrbahn von Mitternacht bis 3 Uhr wegen Bauarbeiten gesperrt. Die A7 Flensburg Richtung Hannover ist zwischen Hamburg-Stellingen und Heimfeld wegen Bauarbeiten bis morgen Abend 19 Uhr gesperrt. Die weiträumige Umleitung führt ab Neumünster Süd über die B205, A21 und A1 zum Maschner Kreuz. Die A8 München-Salzburg ist zwischen Fraßdorf und Bernau wegen einer Nachtbaustelle bis etwa 5 Uhr in beiden Richtungen gesperrt. Nutzen Sie bitte die eingerichtete Umleitung. Die A30 Bad Oeynhausen-Osnabrück ist zwischen Bad Oeynhausen-Ost und Dieme wegen Wartungsarbeiten bis etwa 6 Uhr in beiden Richtungen gesperrt. Die A38 Göttingen Richtung Halle ist zwischen Friedland und Ahrenshausen wegen eines defekten LKW im Tunnel bis Mitternacht gesperrt. Die A81 Heilbronn Richtung Würzburg ist zwischen Weinsberg-Ellhofen und Kreuz-Weinsberg wegen Fahrbahnerneuerung bis Montag früh gesperrt. Und die A92 München Richtung Deckendorf ist zwischen Oberschleißheim und Unterschleißheim wegen Bauarbeiten bis etwa 4 Uhr gesperrt. Hier ist eine Umleitung eingerichtet über die U3. Allen unterwegs eine gute und sichere Fahrt.
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4: Ja, so lieben wir doch das Wochenende. Abends länger wach bleiben, die ein oder andere Party läuft sicher auch noch. Und vor allem mal nicht an das zeitige Aufstehen denken. Die meisten jedenfalls. Aber nicht vergessen wollen wir natürlich auch alle, die gerade in ihrer Nachtschicht sind und dafür sorgen, dass es uns allen gut geht. In diesem Sinne, schön, dass Sie dabei sind, hier in der ARD-Hitnacht aus dem Landesfunkhaus in Dresden mit Heiko Rosch im Studio. Ich grüße Sie. Schönen guten Abend. Musik.

23:09 Uhr, hier der Verkehrsservice mit gleich zwei Gefahrenmeldungen. Zwei Falschfahrer sind unterwegs, der erste auf der A93 Regensburg-Holledau zwischen Saalhaupt und Siegenburg. Kommt Ihnen ein Falschfahrer entgegen, fahren Sie bitte äußerst rechts und überholen Sie nicht. Auf der A93 Regensburg-Holledau zwischen Saalhaupt und Siegenburg ein Falschfahrer, Vorsicht in beiden Richtungen. Und ein weiterer auf der A661 Egelsbach-Bad Homburg. Zwischen Langen und Offenbach-Taunusring kommt Ihnen auch ein Falschfahrer entgegen. Bitte äußerst rechts fahren, nicht überholen. Auf der A661 Egelsbach-Bad Homburg zwischen Langen und Offenbach-Taunusring ein Falschfahrer. Vorsicht auch dort in beiden Richtungen.

0: Mit über 400 Millionen verkaufter Platten gehören sie zu den erfolgreichsten Gruppen der Welt. Aber natürlich haben sie sie erkannt. Immerhin haben sie ja schon in den 70er Jahren ihre großen Hits auf Platte gebracht. Und im Radio laufen sie ja immer noch hoch und runter. Und auch ihre Avatar-Show in London, reichlich anderthalb Stunden, eine atemberaubende Mischung aus Konzert und modernster Technik. Und jede Menge Erinnerungen an die 70er und 80er Jahre. Nach einer Verlängerung der Show sollte ja im August dieses Jahres Schluss sein, aber Karten sind jetzt zumindest noch bis Jahresende erhältlich. Und wenn eine Show so gut läuft wie diese, wird es wahrscheinlich dann auch weiter verlängert werden. Schließlich zieht es ja seit 2022 ABBA-Fans aus der ganzen Welt nach London. Kommen wir nach Deutschland. Hier war auch ein Musikprojekt von 2005 bis 2010 sehr erfolgreich. Die Rede ist von Ich und Ich. Annette Humpe und Adel Tawil haben ja drei gemeinsame Alben produziert und damit über 3 Millionen Platten unter die Leute gebracht. Und dazu eine bleibende Radiopräsenz bis heute. 2010 entschieden sie sich ja, eine Pause einzulegen, aber vielleicht treffen sie sich ja mal irgendwann wieder im Studio und setzen ihre Zusammenarbeit fort. Ich und ich.
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23.19 Uhr, hier nochmal der Verkehrsservice, immer noch aktuell zwei Falschfahrer und die erste Meldung wurde aktualisiert. Der Falschfahrer auf der A661 Eglisbach-Bad Homburg. Zwischen Langen und Offenbach-Taunusring kommt Ihnen ein Falschfahrer entgegen. Fahren Sie bitte äußerst rechts und überholen Sie nicht. Auf der A661 Eglisbach-Bad Homburg zwischen Langen und Offenbach-Taunusring ist ein Falschfahrer unterwegs. Vorsicht in beiden Richtungen. Und immer noch aktuell auch der Falschfahrer auf der A93 Regensburg-Holledau zwischen Saalhaupt und Siegenburg. Auch dort kommt Ihnen ein Falschfahrer entgegen. Fahren Sie bitte äußerst rechts und überholen Sie nicht. Zwischen Saalhaupt und Siegenburg, Vorsicht, ein Falschfahrer.

23.23 Uhr, hier der Verkehrsservice in der ARD-Hitnacht. Wieder eine Aktualisierung der Gefahrenmeldung. Der Falschfahrer jetzt auf der B15 Saalhaupt, Neufahren in Niederbayern. Zwischen A93 Saalhaupt und A92 Kreuz Landshut kommt Ihnen ein Falschfahrer entgegen. Fahren Sie bitte äußerst rechts, überholen Sie nicht. Zwischen auf der B15 Saalhaupt Richtung Neufahren in Niederbayern zwischen A93 Saalhaupt und A92 Kreuz Landshut ist ein Falschfahrer unterwegs. Vorsicht dort in beiden Richtungen. Aber auch eine Entwarnung habe ich. Die Entwarnung von der A661 Egelsbach-Bad Homburg zwischen Langen und Offenbach-Taunusring ist kein Falschfahrer mehr unterwegs. Wir wünschen gute Fahrt.

Alpha Will hier in der ARD-Hitnacht. Marian Gold gründete in den 80ern mit zwei Musikerfreunden ihre Band. Aber dass sie schon mit dem ersten Album eine Weltkarriere begonnen haben, das haben sie wahrscheinlich selbst nicht fassen können damals. Und zum 40-jährigen Jubiläum haben sie ja auch eine ausgiebige Tournee über die Bühne gebracht. Und auch in diesem Jahr gastieren sie ja in mehreren Ländern, im Juni auch in Frankreich. In Paris ist ihr Konzert ja zum Beispiel auch schon wieder ausverkauft. Also nach wie vor ungebrochen ihre Popularität und das hauptsächlich durch ihre ersten Hits von ihrem Debütalbum. Und jetzt Eros Ramazzotti hier in der ARD-Hitnacht, seit Jahren schon Italiens erfolgreichster Musikexport. Das beweist er auch gerade wieder mit seiner Welttournee. In Deutschland gab er ja schon am Anfang seiner Tour ein paar Konzerte. Alle waren sie ausverkauft. Aber es sind auch im kommenden Jahr noch 4 Konzerte geplant. Vom 8. bis zum 16. April in Düsseldorf, Hannover, Mannheim und München. Eros Ramazzotti.

0: Kurz nach 11:30 hier der aktuelle Verkehrsservice in der ARD-Hitnacht. Die gute Meldung zuerst, eine Entwarnung auf der A661 Egelsbach-Bad Homburg. Zwischen Langen und Offenbach-Taunusring ist kein Falschfahrer mehr unterwegs. Aber es klemmt auf der A1 Dortmund Richtung Münster. Die A1 ist zwischen Kreuz Dortmund-Unna und Kamenzentrum wegen Bauarbeiten noch bis Montag früh gesperrt. Die A1 Bremen Richtung Osnabrück ist zwischen Bremen-Hemeling und Arsten wegen Bauarbeiten noch bis Mitternacht gesperrt. In Fahrtrichtung Bremen wird die Fahrbahn dann zwischen Bremen-Arsten und Hemeling von 2 bis 4 Uhr gesperrt sein. Die A2 Dortmund Richtung Oberhausen ist zwischen Dreieck Bottrop und Kreuz Oberhausen wegen Bauarbeiten noch bis Montag früh gesperrt. Die A3 Passau-Nürnberg ist in Fahrtrichtung Passau zwischen Oberülsbach und Neumarkt in der Oberpfalz bis 5 Uhr gesperrt und in Richtung Nürnberg wird die Fahrbahn von Mitternacht bis 3 Uhr wegen Bauarbeiten gesperrt sein. Die A4 Köln Richtung Aachen ist zwischen Elsdorf und Merzenich wegen Fahrbahnerneuerung noch bis etwa 4 Uhr gesperrt. Die A7 Flensburg Richtung Hannover ist zwischen Hamburg-Stellingen und Heimfeld wegen Bauarbeiten bis morgen Abend 19 Uhr gesperrt. Die weiträumige Umleitung führt ab Neumünster Süd über die B205, A21 und A1 zum Maschner Kreuz. Die A8 München-Salzburg ist zwischen Fraßdorf und Bernau wegen einer Nachtbaustelle bis etwa 5 Uhr in beiden Richtungen gesperrt. Auch hier ist eine Umleitung für Sie eingerichtet. Die A30 Bad Oeynhausen-Osnabrück ist zwischen Bad Oeynhausen-Ost und Dehme wegen Wartungsarbeiten bis etwa 6 Uhr in beiden Richtungen gesperrt. Die A81 Heilbronn Richtung Würzburg ist zwischen Weinsberg-Ellhofen und Kreuz Weinsberg wegen Fahrbahnerneuerung bis Montag früh gesperrt. Und die A92 München Richtung Deckendorf ist zwischen Oberschleißheim und Unterschleißheim wegen Bauarbeiten bis etwa 4 Uhr gesperrt. Hier führt die Umleitung über die U3. Allen unterwegs eine gute und hoffentlich auch entspannte Fahrt. Jetzt mit Eric Clapton.
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23.41 Uhr, hier der Verkehrsservice mit einer weiteren Gefahrenmeldung. Diesmal ein Falschfahrer auf der A81, Würzburg-Stuttgart. Zwischen Kreuz-Weinsberg und Heilbronn unter Gruppenbach kommt Ihnen ein Falschfahrer entgegen. Fahren Sie bitte äußerst rechts und überholen Sie nicht. Auf der A81 Würzburg-Stuttgart zwischen Kreuz-Weinsberg und Heilbronn unter Gruppenbach ist ein Falschfahrer unterwegs. Vorsicht in beiden Richtungen.

Schöner Rhythmus, oder? Michael Schulte gerade gehört hier in der ARD-Hitnacht. Back to the Start. Er nutzte ja auch eine Castingshow als Sprungbrett sozusagen ins Showgeschäft. Und das ging ja schon mal gut auf. Das war damals 2012. Da war er mit dabei in der Sendung The Voice of Germany und erreichte immerhin den dritten Platz. Höhepunkt seiner Karriere war dann sicher die Teilnahme beim Eurovision Song Contest. Das war 2018 in Lissabon. Da schaffte er den vierten Platz. Und jetzt bei uns The Course.

23.49 Uhr, hier nochmal der Verkehrsservice, immer noch aktuell die Gefahrenmeldung der Falschfahrer auf der A81 Würzburg-Stuttgart. Zwischen Kreuz Weinsberg und Heilbronn unter Gruppenbach kommt Ihnen ein Falschfahrer entgegen, fahren Sie bitte äußerst rechts und überholen Sie nicht. Zwischen Kreuz Weinsberg und Heilbronn unter Gruppenbach ein Falschfahrer vor sich dort in beiden Richtungen. Und jetzt bei uns in der ARD-Hitnacht geht's in die 60er Jahre. Schöne Erinnerung und so zeitlos geblieben. Scott McKenzie mit San Francisco. Der Song ging und geht um die Welt. Und er ist ja auch viel mehr als nur ein Song. Eine Hymne einer ganzen Epoche. Die Hippie-Kultur damals. Mehrfach Platz 1, über 7 Millionen Mal verkauft. Und bis auf die Kinoleinwand hat es der Song geschafft. Der bekannteste Film, Forrest Gump. Scott McKenzie.

23:56 Uhr. Hier nochmal der Verkehrsservice. Immer noch aktuell der Falschfahrer auf der A81 Würzburg-Stuttgart zwischen Kreuz Weinsberg und Heilbronn unter Gruppenbach kommt Ihnen.

ein Falschfahrer entgegen. Fahren Sie bitte äußerst rechts und überholen Sie nicht. A81 Würzburg-Stuttgart zwischen Kreuz-Weinsberg und Heilbronn unter Gruppenbach. Ein Falschfahrer, Vorsicht in beiden Richtungen.

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1: Um 0 Uhr Mitternacht mit Olaf Knapp. Ungarn hat einen neuen Regierungschef. Das Parlament hat den Vorsitzenden der bürgerlichen Tiso-Partei, Péter Modyar, zum neuen Ministerpräsidenten gewählt. Damit endet die Ära des Rechtsnationalisten Orbán, der Ungarn 16 Jahre lang regiert hatte. Nach der Vereidigung hielt Modyar seine Antrittsrede. Aus Budapest Sarah Beham.
2: Der neue Ministerpräsident wandte sich direkt an die Zehntausenden Ungarinnen und Ungarn, die vor dem Parlament die Vereidigung auf Bildschirmen mitverfolgten. Péter Modyar sagte: Willkommen im freien, demokratischen Ungarn. Das Parlament gehöre wieder dem Volk. Es sei ihr Regimewechsel. Die Ungarn hätten ein Wunder geschaffen. Und die ganze Welt sei jetzt etwas neidisch. Die Korruption wolle Modyar mit seiner Tisza-Regierung bekämpfen und das Land vereinen. Dafür forderte er alle Ungarinnen und Ungarn auf, mitzumachen.
1: Russlands Staatschef Putin hat sich zu einem möglichen Ende des Ukraine-Kriegs geäußert. Nach der traditionellen Militärparade zum Gedenken an das Ende des Zweiten Weltkriegs in Moskau sagte er, er denke, der Konflikt neige sich dem Ende zu. Scharfe Kritik übte der Kreml-Chef an der Unterstützung westlicher Länder für die Ukraine. Als Vermittler zwischen Russland und der EU brachte Putin den ehemaligen deutschen Bundeskanzler Schröder ins Gespräch. Unterdessen warf Russland und die Ukraine einander vor, gegen die seit Freitagabend geltende Waffenruhe zu verstoßen. Nach dem Hunter-Virus-Ausbruch auf einem Kreuzfahrtschiff wachsen die Sorgen vor weiteren Infektionen. Experten beruhigen aber, morgen soll das Schiff Teneriffa erreichen und vor einem Hafen im Süden der Kanareninsel anlegen. Die Ausschiffung der Menschen soll dann bei Tageslicht beginnen. Seit dem Ausbruch des Hunter-Virus sind bisher 3 Menschen gestorben, ein niederländisches Ehepaar und eine Deutsche. Die Kassenärzte erwarten wegen der geplanten Einsparungen im Gesundheitswesen im kommenden Jahr deutlich weniger Behandlungen in den Praxen. Nach Berechnungen der kassenärztlichen Vereinigungen wären durch den geplanten Sparkurs rund 46 Millionen Behandlungsfälle nicht finanziert. Das Bundeskabinett hatte Ende April ein Sparpaket für das Gesundheitswesen auf den Weg gebracht, das noch durch den Bundestag und Bundesrat muss. Das Wetter in Deutschland. Nachts ist es meist trocken, bei Tiefstwerten von 11 bis 3 Grad. Am Tage im Osten und Südosten heiter, über den Mittelgebirgen und im Norden, später vor allem auch im Südwesten, Schauer und Gewitter. 18 bis maximal 26 Grad, im Norden bleibt es kühler. Montag etwas Regen, im Süden Gewitter bei 10 bis 20 Grad. Es ist 0:03 Uhr.
3: Und hier der Verkehrsservice in der ARD-Hitnacht. Zunächst eine Entwarnung auf der A81 Würzburg-Stuttgart. Zwischen Kreuz Weinsberg und Heilbronn unter Gruppenbach ist kein Falschfahrer mehr unterwegs. Die A1 Dortmund Richtung Münster ist zwischen Kreuz Dortmund-Unna und Kamenzentrum wegen Bauarbeiten noch bis Montag früh gesperrt. Die A1 Osnabrück Richtung Bremen wird zwischen Bremen-Arsten und Hemelingen wegen Bauarbeiten von 2 bis 4 Uhr gesperrt sein. Die A2 Dortmund Richtung Oberhausen ist zwischen Dreieck Bottrop und Kreuz Oberhausen wegen Bauarbeiten noch bis Montag früh gesperrt. Die A3 Passau-Nürnberg ist zwischen Oberölsbach und Neumarkt in der Oberpfalz in Richtung Nürnberg bis 3 Uhr und in Richtung Passau bis 5 Uhr wegen Bauarbeiten gesperrt. Die A4 Köln Richtung Aachen ist zwischen Elsdorf und Merzenich wegen Fahrbahnerneuerung noch bis etwa 4 Uhr gesperrt. Die A7 Flensburg Richtung Hannover ist zwischen Hamburg-Stellingen und Heimfeld wegen Bauarbeiten bis heute Abend 19 Uhr gesperrt. Die weiträumige Umleitung führt ab Neumünster Süd über die B205, A21 und A1 zum Maschner Kreuz. Die A8 München-Salzburg ist zwischen Fraßdorf und Bernau wegen einer Nachtbaustelle noch bis 5 Uhr in beiden Richtungen gesperrt. Nutzen Sie auch hier die eingerichtete Umleitung. Die A30 Bad Oeynhausen-Osnabrück ist zwischen Bad Oeynhausen-Ost und Dieme wegen Wartungsarbeiten bis etwa 6 Uhr in beiden Richtungen gesperrt. Die A81 Heilbronn Richtung Würzburg ist zwischen Weinsberg-Ellhofen und Kreuz Weinsberg wegen Fahrbahnerneuerung noch bis Montag früh gesperrt. Die A92 München Richtung Deckendorf ist zwischen Oberschleißheim und Unterschleißheim wegen Bauarbeiten bis etwa 4 Uhr gesperrt. Die Umleitung führt über die U3. Und die A671 Wiesbaden Richtung Mainz ist zwischen Wiesbaden am Möhneburg und Mainz-Kastel nach einem Unfall gesperrt. Allen unterwegs eine gute und sichere Fahrt.
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3: Sonntag heute, 10. Mai. Nicht irgendein Sonntag, nein, heute ist Muttertag. Da sollten doch alle Mütter heute im Mittelpunkt stehen und einen richtig schönen Tag erleben. Am besten, wir fangen gleich damit an, mit den großen Hits aus einigen Jahrzehnten, um auch viele Erinnerungen wachzuhalten. Hier aus dem Landesfunkhaus in Dresden. Ich bin Heiko Rasch. Ich grüße Sie.

0: Die ARD-Nacht heute auf dem Weg in den Sonntagmorgen hinein. Und das ist ja nun kein gewöhnlicher Sonntag. Heute ein besonderer, ein Tag für alle Mütter, der Muttertag. Und wir alle haben ja der Mutter so viel zu verdanken. Schließlich hat sie uns den Weg ins Leben geebnet, hat uns auf alle Schwierigkeiten vorbereitet. Und egal, was auch passiert ist, auf die Mutter konnten wir uns doch meist immer verlassen. Also, der Tag sollte ihr gehören, mit Geschenken, mit vor allem mit Zeit und mindestens mit ein paar Grüßen. An dieser Stelle schon mal von mir auch einen Gruß an alle Mütter heute. Und da möchte ich natürlich auch mit Ihnen über Ihre Mutter ein wenig kommunizieren. Gern können Sie mir schreiben, was Sie Ihrer Mutter alles so zu verdanken haben, welche schönen Erlebnisse Ihre Mutter unvergessen machten und ja, vielleicht, was Sie mit ihr heute unternehmen wollen, wie Sie sie überraschen. ard-hitnacht@mdr.de. Da bin ich auf Ihre Geschichten gespannt. ard-hitnacht@mdr.de.
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0: Billy Joel hier in der ARD-Hitnacht. Aus seinem Familienkreis war ja schon zu hören, dass es dem Musiker schon wieder sehr gut geht und es soll nicht mehr lange dauern, bis er wieder Konzerte geben könne. Gleich bei uns die Backstreet Boys. Schon in den 90er Jahren begeistern sie ja vor allem die Teenies und an Begeisterung haben sie bis heute nichts eingebüßt. Ganz im Gegenteil, heute kommen mehrere Generationen in ihre Konzerte und die sind nach wie vor gefragt. In Las Vegas zum Beispiel, da spielen sie ja meist in ausverkauften Hallen und im September gastieren sie in Deutschland. Und das wird sicher ein Riesenspektakel. Es ist ja nicht nur ein Konzert, sondern es sind 10 Konzerte an der Zahl. Und alle in der Merkur-Spielarena in Düsseldorf, da werden die Fans ganz sicher aus ganz Europa anreisen, vom 25. September bis zum 7. Oktober. Und vor den Backstreet Boys hier noch Silly. Damals einer ihrer ersten Hits und Erinnerung an Tamara Danz.
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0: Kurz nach 12:30 hier der aktuelle Verkehrsservice in der ARD-Hitnacht. Die A1 Dortmund Richtung Münster ist zwischen Kreuz Dortmund-Unna und Carmen-Zentrum wegen Bauarbeiten noch bis Montag früh gesperrt. Die A1 Osnabrück Richtung Bremen wird zwischen Bremen-Arsten und Hemmeling wegen Bauarbeiten von 2 bis 4 Uhr gesperrt sein. Die A2 Dortmund Richtung Oberhausen ist zwischen Dreieck-Bottrop und Kreuz Oberhausen wegen Bauarbeiten noch bis Montag früh gesperrt. Die A3 Passau Richtung Nürnberg ist zwischen Oberölsbach und Neumarkt in der Oberpfalz in Richtung Nürnberg bis 3 Uhr und in Richtung Passau bis 5 Uhr wegen Bauarbeiten gesperrt. Die A4 Köln Richtung Aachen ist zwischen Elsdorf und Merzenich wegen einer Fahrbahnerneuerung bis etwa 4 Uhr gesperrt. Die A7 Flensburg Richtung Hannover ist zwischen Hamburg-Stellingen und Heimfeld wegen Bauarbeiten bis heute Abend 19 Uhr gesperrt. Die weiträumige Umleitung führt ab Neumünster Süd über die B205, A21 und A1 zum Maschner Kreuz. Die A8 München-Salzburg ist zwischen Fraßdorf und Bernau wegen einer Nachtbaustelle bis etwa 5 Uhr in beiden Richtungen gesperrt. Nutzen Sie hier bitte die eingerichtete Umleitung. Die A30 Bad Oeynhausen-Osnabrück ist zwischen Bad Oeynhausen-Ost und Dehme wegen Wartungsarbeiten bis etwa 6 Uhr in beiden Richtungen gesperrt. Die A81 Heilbronn Richtung Würzburg ist zwischen Weinsberg-Ellhofen und Kreuz Weinsberg wegen Fahrbahnerneuerung noch bis Montag früh gesperrt. Die A92 München Richtung Deckendorf ist zwischen Oberschleißheim und Unterschleißheim wegen Bauarbeiten bis etwa 4 Uhr gesperrt. Hier führt die Umleitung über die U3. Und die A671 Wiesbaden Richtung Mainz ist zwischen Wiesbaden am Möhneburg und Mainz-Kastel nach einem Unfall gesperrt. Allen unterwegs eine gute und hoffentlich auch entspannte Fahrt.
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Die ARD-Hitnacht. Unser Weg in den Sonntagmorgen hinein. Heute ein ganz besonderer Tag. Heute ist Muttertag und da lassen es sich ja die Ersten nicht nehmen, um ihre Geschichten zu schreiben, um ihre Erinnerungen auch an ihre Mutter und wie sie sie heute überraschen wollen. Danke, Franz. Franz hat uns geschrieben, Muttertag ist immer ein besonderer Tag. Allerdings finde ich, dass man die Mutter doch das ganze Jahr über hinweg wertschätzen sollte. Nicht nur, dass sie einem das Leben geschenkt hat, war sie doch immer für mich da und hat mir auch in schweren Zeiten mit Rat und Tat und immer einem offenen Ohr zur Seite gestanden. Verlassen einem leider liebe Angehörige für immer, ist sie mir zum Glück bis heute erhalten geblieben. Heute kann ich dies gern wieder zurückgeben und unterstütze sie im alltäglichen Alltag und Leben. Und das mache ich auch sehr gerne. Danke, Franz. Schöne Zeilen haben Sie uns da geschrieben. Auch Annette aus Leipzig möchte ihre Mutti grüßen, weil sie ihr viel zu verdanken hat und sie sehr mag. Und Carola aus Osnabrück hat geschrieben, meine Mutter verstarb bereits 2008 und ich verdanke ihr sehr viel. Allen voran die große Liebe zur Literatur, was sich auch in meiner Berufswahl, nämlich Buchhändlerin, niedergeschlagen hat. Danke, Carola, für diese Zeilen. Das sind immer nur Auszüge, die ich hier lesen kann. Aber es interessiert mich natürlich auch Ihre Geschichten und das ist der richtige Tag heute. Und wie Franz schon geschrieben hatte, sollte eigentlich immer Muttertag sein. Ja, solange wir die Mütter noch haben, sollten Sie das auch wissen, dass man sie gern hat. Und Sie können gerne weiterschreiben, ard-hitnacht@mdr.de.

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1: Um 1 Uhr mit Olaf Knapp. Auf der spanischen Kanareninsel Teneriffa wird am Morgen die Ankunft der MV Hondius erwartet. An Bord des niederländischen Kreuzfahrtschiffs war das Hunter-Virus ausgebrochen. 3 Menschen waren daran gestorben, darunter eine Deutsche. Katrin Schirwagen erklärt, wie die Behörden nun vorgehen.
2: Zunächst werden alle Passagiere und Besatzungsmitglieder an Bord auf Krankheitssymptome getestet. Erst dann werden sie an Land gebracht, in versiegelten und bewachten Fahrzeugen auf direktem Weg zum Flughafen. Dort warten dann schon Evakuierungsflugzeuge. Überwacht wird die Aktion von WHO-Chef Tedros. Er beruhigte die besorgten Menschen auf Teneriffa. Das Hunter-Virus sei nicht mit Corona vergleichbar. Das Risiko, sich anzustecken, sei gering.
1: Ungarns neuer Regierungschef Magyar hat sich nach seiner Vereidigung in einer Ansprache vor dem Parlament an die Bürger gewandt. Gemeinsam werde man Ungarn wieder aufbauen, so Magyar. Im Parlament hatte er zuvor gesagt, er werde nicht über Ungarn herrschen, sondern seinem Land dienen. Der 45-Jährige prangerte Korruption unter seinem Vorgänger Orbán an und will eine unabhängige Behörde schaffen, die veruntreute Gelder zurückholen soll. Die Kassenärzte erwarten wegen der geplanten Einsparungen im Gesundheitswesen im kommenden Jahr deutlich weniger Behandlungen in den Praxen. Nach Berechnungen der kassenärztlichen Vereinigungen wären durch den geplanten Sparkurs rund 46 Millionen Behandlungsfälle nicht finanziert. Das Bundeskabinett hatte Ende April ein Sparpaket für das Gesundheitswesen auf den Weg gebracht, das noch durch Bundestag und Bundesrat muss. In der Fußball-Bundesliga hat der VfL Wolfsburg gegen Bayern München verloren. Die Niedersachsen unterlagen dem deutschen Meister mit 0:1. Aus der Sportredaktion Jörg Tegelhütter.
3: Nach ausgeglichener erster Hälfte, in der Kane für die Bayern einen Elfmeter verschoss, geriet der VfL nach dem Wechsel durch das Tor von Ulisse auf die Verliererstraße, bleibt aber als 16. auf dem Relegationsrang. Am letzten Spieltag müssen die Wolfsburger nun beim punktgleichen vorletzten St. Pauli antreten. Die Hamburger unterlagen in Leipzig mit 1:2. Durch die Wolfsburger Niederlage haben Bremen trotz eines 0:1 in Hoffenheim und Köln den Klassenerhalt geschafft. Nach Bayern und Dortmund ist Leipzig sicher für die Champions League qualifiziert. Gute Chancen hat auch Stuttgart als 4. nach einem 3:1 Erfolg gegen Leverkusen. Augsburg gewann gegen Mönchengladbach ebenfalls mit 3:1.
1: Das Wetter in Deutschland. Nachts ist es meist trocken bei Tiefstwerten von 11 bis 3 Grad. Am Tage dann im Osten und Südosten heiter, über den Mittelgebirgen und im Norden, später vor allem auch im Südwesten Schauer oder Gewitter, bei 18 bis 26 Grad, im Norden kühler. Montag örtlich etwas Regen, im Süden Gewitter bei 10 bis 20 Grad. Es ist 1:03 Uhr.
4: Und hier der Verkehrsservice in der ARD-Hitnacht. Die A1 Dortmund Richtung Münster ist zwischen Kreuz Dortmund-Unna und Kamen-Zentrum wegen Bauarbeiten noch bis Montag früh gesperrt. Die A1 Osnabrück Richtung Bremen wird zwischen Bremen-Arsten und Hemelingen wegen Bauarbeiten von 2 bis etwa 4 Uhr gesperrt. Die A2 Dortmund Richtung Oberhausen ist zwischen Dreieck Bottrop und Kreuz Oberhausen wegen Bauarbeiten noch bis Montag früh gesperrt. Die A3 Passau-Nürnberg ist zwischen Oberölsbach und Neumarkt in der Oberpfalz in Richtung Nürnberg bis 3 Uhr und in Richtung Passau bis etwa 5 Uhr wegen Bauarbeiten gesperrt. Die A4 Köln Richtung Aachen ist zwischen Elsdorf und Merzenich wegen einer Fahrbahnerneuerung bis etwa 4 Uhr gesperrt. Die A7 Flensburg Richtung Hannover ist zwischen Hamburg-Stellingen und Heimfeld wegen Bauarbeiten bis heute Abend etwa 19 Uhr gesperrt. Die weiträumige Umleitung führt ab Neumünster Süd über die B205, A21 und A1 zum Maschner Kreuz. Die A8 München-Salzburg ist zwischen Fraßdorf und Bernau wegen einer Nachtbaustelle bis etwa 5 Uhr in beiden Richtungen gesperrt. Nutzen Sie hier bitte die eingerichtete Umleitung. Die A30 Bad Oeynhausen-Osnabrück ist zwischen Bad Oeynhausen-Ost und Dehme wegen Wartungsarbeiten bis etwa 6 Uhr in beiden Richtungen gesperrt. Die A81 Heilbronn Richtung Würzburg ist zwischen Weinsberg-Ellhofen und Kreuz Weinsberg wegen Fahrbahnerneuerung bis Montag früh gesperrt. Die A92 München Richtung Deckendorf ist zwischen Oberschleißheim und Unterschleißheim wegen Bauarbeiten bis etwa 4 Uhr gesperrt. Hier führt die Umleitung über die U3. Und die A671 Wiesbaden Richtung Mainz ist zwischen Wiesbaden am Möhneburg und Mainz-Kastel wegen Bergungsarbeiten gesperrt. Allen unterwegs eine gute und sichere Fahrt. Kommen Sie gut an Ihr Ziel.
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4: Mit Genesis geht's hinein in diese Stunde. Hier aus dem Landesfunkhaus in Dresden im Studio Heiko Rasch. Kommen Sie weiter gut durch die Nacht. Musik.

Kultband Smokey in der ARD-Hitnacht, damals noch mit Chris Norman als Sänger. Er konnte ja in den 80ern dann auch eine ebenso erfolgreiche Solokarriere starten, die bis heute anhält. 1986 war das und da sind nun auch schon 40 Jahre zusammengekommen. Im Oktober feierte er seinen 75. Geburtstag und mit seinem neuen Album Lifelines ist er in diesem Jahr auch wieder auf Tour. Ende Mai startet die in Österreich und dann sind ja auch jede Menge Termine in Deutschland geplant. Und hier Tour auf Ass.

0: Robbie Williams. Seine Solokarriere konnte ja seinen Erfolgen mit Take That noch um einiges toppen. Er brachte ja auch viele Alben an die Spitze der britischen Charts und damit hat er ja kürzlich sogar die Beatles übertroffen. Und seine Fans können ja auch in diesem Jahr auf zahlreiche Konzerte sich freuen. Auch in Deutschland wird es zwei geben, am 5. und 6. Juni nämlich in der Merkur-Spielarena in Düsseldorf. Muttertag heute. Danke an dieser Stelle schon mal für die zahlreichen Mails. Auch Thomas aus Moers hat uns hier geschrieben. Leider ist meine Mutter vor 21 Jahren gegangen, doch in meinem Herzen immer geblieben. Nicht nur an diesem Tag werde ich an sie denken. Allen Müttern an dieser Stelle einen schönen Muttertag. Danke, Thomas, für diese Zeilen. Und was würden Sie denn Ihrer Mutter heute sagen?
1: Ich habe eine sehr starke Mama, wo ich sehr, sehr stolz drauf bin. Und ich weiß, was sie in den letzten Jahren geleistet hat. Natürlich auch in den Jahren mit uns, als wir kleiner gewesen sind. Und dafür vielen, vielen herzlichen Dank und vor allen Dingen viel Gesundheit für meine Mama. Das ist das Wichtigste.
2: Dass ich sie lieb habe und dass ich auch froh bin, dass sie noch da ist. Und egal, wie schwer die Zeiten sind, es geht immer irgendwie weiter. Ne? Also es geht immer vorwärts, irgendwo geht immer eine Tür auf.
3: Dass ich sie lieb habe und dass ich froh bin, dass sie noch da ist.
4: Leider ist sie nicht mehr da, aber ich dachte, dass ich sie lieb habe. Das ist natürlich ganz wichtig. War schon eine tolle Zeit mit ihr.
5: Dass ich sie sehr liebe und ihr sehr viel zu verdanken habe und hoffe, dass sie noch lange, lange unter uns ist.
0: Genau. Gerne können Sie mir weiterschreiben. ard-hitnacht@mdr.de. Und das passt doch jetzt auch hervorragend. Jetzt bei uns die Mamas und die Papas. Die Papas, die sind ja dann am kommenden Donnerstag dran zum Vatertag. Aber heute werden die Mütter gefeiert und wir wollen natürlich auch alle hochleben lassen hier in dieser ARD-Hitnacht.

0: 1:30 Uhr, hier der aktuelle Verkehrsservice in der ARD-Nacht. Die A1 Dortmund Richtung Münster ist zwischen Kreuz Dortmund, Unna und Kamen Zentrum wegen Bauarbeiten noch bis Montag früh gesperrt. Die A1 Osnabrück Richtung Bremen wird zwischen Bremen-Arsten und Hemelingen wegen Bauarbeiten dann von 2 Uhr bis 4 Uhr gesperrt sein. Die A2 Dortmund Richtung Oberhausen ist zwischen Dreieck Bottrop und Kreuz Oberhausen wegen Bauarbeiten noch bis Montag früh gesperrt. Die A3 Passau-Nürnberg ist zwischen Oberölsbach und Neumarkt in der Oberpfalz in Richtung Nürnberg bis 3 Uhr und in Richtung Passau bis etwa 5 Uhr wegen Bauarbeiten gesperrt. Die A4 Köln Richtung Aachen ist zwischen Elsdorf und Merzenich wegen einer Fahrbahnerneuerung bis etwa 4 Uhr gesperrt. Die A7 Flensburg Richtung Hannover ist zwischen Hamburg-Stellingen und Heimfeld wegen Bauarbeiten bis etwa 19 Uhr gesperrt. Die weiträumige Umleitung, die führt ab Neumünster Süd über die B205, A21 und A1 zum Maschner Kreuz. Die A8 München-Salzburg ist zwischen Fraßdorf und Bernau wegen einer Nachtbaustelle noch bis etwa 5 Uhr in beiden Richtungen gesperrt. Nutzen Sie hier bitte auch die eingerichtete Umleitung. Die A30 Bad Oeynhausen-Osnabrück ist zwischen Bad Oeynhausen-Ost und Dehme wegen Wartungsarbeiten bis etwa 6 Uhr in beiden Richtungen gesperrt. Die A81 Heilbronn Richtung Würzburg ist zwischen Weinsberg Ellhofen und Kreuz Weinsberg wegen Fahrbahnerneuerung bis Montag früh gesperrt. Die A92 München Richtung Deckendorf ist zwischen Oberschleißheim und Unterschleißheim wegen Bauarbeiten bis etwa 4 Uhr gesperrt. Hier führt die Umleitung über die U3. Und die A671 Wiesbaden Richtung Mainz ist zwischen Wiesbaden am Möhneburg und Mainz-Kastel wegen Bergungsarbeiten gesperrt. Allen unterwegs eine gute und hoffentlich auch entspannte Fahrt.
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0: Ja, längere Tage, kürzere Nächte, das ist ja derzeit auch so. Von 2008, dieser Song von Heinz-Rudolf Kunze. Und jetzt geht's in die 90er. Lemon Tree, der Song, der machte die Band Fool's Garden auch weit über die deutschen Landesgrenzen hinaus bekannt. Was so ein bisschen Langeweile, was daraus alles so entstehen kann. So ging es nämlich damals dem Sänger der Band, Peter Freudenthaler. Er wartete an einem Sonntagnachmittag auf seine Freundin und die Zeit, die hat er dann genutzt und diesen Song geschrieben. Nur schlappe 20 Minuten soll das gedauert haben und schon war der Song fertig. Also im Nachhinein kann er da seiner Freundin sehr dankbar gewesen, sehr dankbar sein, dass sie ihn hat warten lassen. Sonst wäre der Musikwelt doch auch ein großer Hit verloren gegangen. Und den habe ich dabei. Lemon Tree, Fool's Garden.
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Kim Wilde aus den 80ern hier in der ARD-Hitnacht und jetzt Amy MacDonald, ja, mit ihrem Debütalbum This is the Life. Vor 19 Jahren feierte sie ihren Start in eine Weltkarriere, die ja auch bis heute anhält. Mitte Juni startet sie dann ihre nächste Tournee und die führt sie in diesem Jahr auch wieder nach Deutschland. 14 Konzerte sind geplant und das erste wird am 11. August in Landshut sein. Hier ein Song von ihrem vierten Studioalbum, Dream On.

Und da muss ich den Song schon wieder unterbrechen. 1:51 Uhr, hier der Verkehrsservice mit einer Gefahrenmeldung. Achtung, ein Falschfahrer auf der A46 Wuppertal-Heinsberg. Zwischen Düsseldorf-Wersten und Dreieck Neuss-Süd kommt Ihnen ein Falschfahrer entgegen. Fahren Sie bitte äußerst rechts und überholen Sie nicht. Auf der A46 Wuppertal-Heinsberg zwischen Düsseldorf-Wersten und Dreieck Neuss-Süd ist ein Falschfahrer unterwegs. Vorsicht dort in beiden Richtungen.

immer so richtig handgemacht, ihre Musik. Annie MacDonald mit ihrer Gitarre. Und sie wird natürlich in diesem Jahr auch wieder einige Konzerte in Deutschland geben. 1.55 Uhr. Schauen wir nochmal auf den Verkehrsservice. Immer noch aktuell die Gefahrenmeldung. Der Falschfahrer auf der A46 Wuppertal-Heinsberg. Zwischen Düsseldorf-Wersten und Dreieck-Neuss-Süd kommt Ihnen ein Falschfahrer entgegen. Fahren Sie bitte äußerst rechts und überholen Sie nicht. Auf der A46 Wuppertal-Heinsberg zwischen Düsseldorf-Wersten und Dreieck-Neuss-Süd ist ein Falschfahrer unterwegs. Vorsicht dort in beiden Richtungen. Ein Titel noch bis zu den aktuellen Meldungen aus der Nachrichtenredaktion. Und da begleitet uns Arlo Gaffrey.

0: Nachrichten.
1: Um 2 Uhr mit Olaf Knapp. In den frühen Morgenstunden soll die MV Hoddius, an deren Bord es bisher zu 8 Infektionen mit dem Hunter-Virus gekommen ist, vor Teneriffa ankern. Die Passagiere und ein Teil der Crew sollen unter hohen Sicherheitsvorkehrungen von Bord gebracht und in ihre Herkunftsländer ausgeflogen werden. Aus Barcelona, Julia Macher.
2: Die MV Hondius legt nicht direkt am Kai an, sondern ankert im Hafenbecken von Granadilla im Südosten Teneriffas. Und von dort werden die 86 Passagiere und ein Teil der Crew nach einer gründlichen Untersuchung dann in Beibooten an Land gebracht. Am Hafen werden sie dann in speziell ausgestatteten Militärfahrzeugen zum 10 Minuten entfernten Flughafen gefahren, wo bereits von den jeweiligen Herkunftsländern gecharterte Flugzeuge und Militärmaschinen bereitstehen. Während der gesamten Transportzeit werde es zu keinem Zeitpunkt zu Kontakt mit der Inselbevölkerung kommen. Das hat die spanische Regierung gestern mehrfach betont.
1: Russlands Staatschef Putin hat sich zu einem möglichen Ende des Ukraine-Kriegs geäußert. Nach der traditionellen Militärparade zum Gedenken an das Ende des Zweiten Weltkriegs in Moskau sagte er, er denke, der Konflikt neige sich dem Ende zu. Scharfe Kritik übte der Kreml-Chef an der Unterstützung westlicher Länder für die Ukraine. Als Vermittler zwischen Russland und der EU brachte Putin den ehemaligen deutschen Bundeskanzler Schröder ins Gespräch. Unterdessen warfen Russland und die Ukraine einander vor, gegen die seit Freitagabend geltende Waffenruhe zu verstoßen. Ungarns neuer Regierungschef Magyar hat sich nach seiner Vereidigung in einer Ansprache vor dem Parlament an die Bürger gewandt. Gemeinsam werde man Ungarn wieder aufbauen, so Magyar. Der 45-Jährige prangerte Korruption unter seinem Vorgänger Orbán an und will eine unabhängige Behörde schaffen, die veruntreute Gelder zurückholen soll. Bundestagspräsidentin Klöckner und ihr Stellvertreter Nuripur wollen ein mehrere hundert Millionen Euro teures Neubauprojekt des Bundestags stoppen. Die Bundestagsverwaltung bestätigte einen entsprechenden Bericht des Magazins Spiegel. Damit sollen mindestens 600 Millionen Euro an reinen Baukosten